0: die großartigen Smith. Und hier sind die 80er und wir spielen ein bisschen zusammen.
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0: Fernsehkids und Kenner nach vorne, denn wir beamen uns kurz mit der Musik in eine 80er-TV-Serie. Es geht darum, dass ihr den Namen dieser Serie rauskriegt anhand des Titelsongs. Spiele ich euch gleich kurz vor. Und wenn ihr die Antwort wisst, dann schnell melden im Studio. Ich sage die Kontakte gleich wieder durch. Neben Ehre und Ruhm gibt es einen 80er-Song für euch, den ihr hören mögt, wenn ihr hier im Radio mit der richtigen Antwort landet. Also, welche TV-Serie ist diese? Und ich schließe als Hilfe schon mal eine aus. Es ist nicht Love Boat. Es ist nicht Love Boat. Also den schon mal gleich streichen. Aber welche TV-Serie ist diese?

0: Tja, es kommt einem doch irgendwie bekannt vor. Eine US-Serie in den 80ern produziert, bei uns mit viel Verspätung gelaufen, aber sie ist definitiv 80er. Und ruhig mal einen Moment drauf rumdenken und dann melden mit der richtigen Antwort auf der 06131 92 93 94 95, entweder per Messenger, WhatsApp oder Signal oder selber Nummer anrufen, 06131 92 93 94 95. Jetzt mit der richtigen Lösung fürs Flashback-Spiel bewerben.
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0: So haben ABBA in den frühen 80ern geklungen. I am the city.
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0: Mit Dave Jörg und unseren Kumpels von The Cure mit einem Song aus ihrem 87er I Say Album. Just Like Heaven.
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0: Tarik Springfield und Human Touch fand ich sehr, sehr toll, was der in den 80ern gemacht hat. Und vorhin haben wir euch wieder ein Fernsehrätsel gestellt und ich denke, wir haben eine Lösung.
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0: Gehört haben wir einen Ausschnitt einer 80er TV-Serientitelmusik und die ging so. Und schon gleich zu Anfang habe ich gesagt, nee, Love Boat ist es nicht, das vergesst mal schnell. Ich frage unseren Hörer Martin Burs aus Holle im Westerwald. Hey, guten Abend, Martin.
2: Moin, Dave, ich grüße dich. Hi.
0: Wie heißt denn die Lösung?
2: Ja, das ist die Lösung von Unter der Sonne von Kalifornien oder Unter der Sonne Kaliforniens.
0: Unter der Sonne Kaliforniens.
2: Von Dallas.
0: Das ist ein Ableger von Dallas gewesen, ja. Unter der Sonne Kaliforniens. Im Original Knots Landing. Das müssen wir einordnen, du hast es schon angedeutet, ein Ableger von Dallas. Weißt du es genau?
2: Ja, es ist so, der eine Schauspieler, oder beziehungsweise das eine Charakter war der Sohn gewesen von Jock und was sie jetzt...
0: Miss Ellie,
2: bis jetzt. Und er ist dann als schwarzes Schaf, kann man fast sagen, neben dem damaligen J.R. ist er dann nach Kalifornien gegangen. Hat dort auch erstmal noch geheiratet und dann kam, wisst ihr, jetzt über Ehrung und Währung, hat er sich dann, wisst ihr, sich von ihr getrennt. Später stellte sich noch ein Kind raus, alles, was dazugehört hatte. Und ich bin darauf gekommen mit meiner, wisst ihr, damaligen Freundin, die hatte sich das angeschaut. Sie war am Arbeiten, ich war am Arbeiten und wir haben dann praktisch zu meinem Leidwesen immer uns die Serie angeschaut auf Video. So fast in einem Schlag von 7, 8 Folgen.
0: Und ach du lieber Gott. Wow. Hatte ich die Freundin gequält und hast gesagt, ja Schatz, komm, das gucken wir halt.
2: Ja, genau. Als vorsorgender Freund macht man das halt. Ne?
0: Okay, du bist sehr tapfer und hast es richtig geraten, Unter der Sonne Kaliforniens, ein Dallas-Ableger, der lustigerweise erst bei uns Anfang der 90er gelaufen ist. Ist aber wirklich komplett 80er. So, damit lindern wir die Schmerzen von damals vielleicht ein bisschen, wenn du jetzt einen 80er-Song nach deiner Wahl hören kannst.
2: Oh, das wäre natürlich richtig spitzenmäßig.
0: Ja, sag mal. Ja,
2: ich würde mir sehr gerne wünschen, bis jetzt... Auch jetzt nach Dallas gab es ja dann Miami Vice,
0: ja.
2: Genau. Und da ist jetzt nicht also das, praktisch dieses Titelsong, sondern es gibt ja diesen schönen Song von John Hammer, bis jetzt Crockett's Theme.
0: Crockett's Theme. Sehr, ja. Sehr gut. Liebe Grüße in Westerwald, lieber Martin, danke fürs Mitmachen.
2: Ja, vielen Dank und euch allen noch einen schönen Abend und das war meine Geburtstagsgeschenk noch. Danke.
0: Alles Gute.
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0: Oh, die wunderbare Dionne Warwick, All the Love in the World. Und die Dionne ist übrigens eine Cousine von Whitney Houston, also aus einer großen Musikerfamilie. Hier im AD Musikclub 80er und die Constanze hat uns ins Studio geschrieben. Sie findet unsere Musikauswahl toll, sie schreibt, sie ist schwer begeistert. Vielen, vielen lieben Dank für den schönen Abend, den ihr uns bereitet. Ja, Dank gerne zurück, liebe Constanze, dass du dich bei uns meldest, dass du auch die Musik genießt und den AD Musikclub 80er. Zwischendurch immer mal wieder mit einer Songidee von euch, was ihr aus den 80ern schon lange nicht mehr gehört habt oder vermisst. Und der Jonas aus Karlsruhe, der hat uns auch geschrieben über die 06131 92 93 94 95 über WhatsApp und sagt, er braucht mal unbedingt einen Song, den die ganze WG, die 5er WG in Karlsruhe bei Laune hält und hat sich einen Knaller gewünscht, wirklich. Don't Stop Believin' von Journey.
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0: Ach, der unvergessene Freddie Mercury. Der ARD-Musikclub 80er, der geht gleich weiter. Und ein wunderschönes One-Hit-Wonder habe ich da live in the Northern Town von der Dream Academy.
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0: Mit Dave Jörg, schön, dass ihr da seid. Die Ärzte sind so eine feste Größe in der Musikszene bei uns, dass man sich eine Zeit ohne die kaum vorstellen kann. Die ersten kleineren Erfolge haben sie schon Mitte der 80er gehabt. 1984 ist das erste richtige Studioalbum rausgekommen, Debil. Und da war diese Single drauf, Zu spät, heute ein Klassiker.
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0: Wunderschönes Ding. Live in the Northern Town von der britischen Band Dream Academy. Wir sind mitten in den 80ern.
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0: Nicht nur die Bundesliga ist seit einer Weile wieder losgegangen, sondern auch unsere Meilensteine-Podcast-Saison in der ARD. Eine der ganz frischen Folgen dreht sich um das Mega-Album Slippery When Wet von Bon Jovi. Unter anderem natürlich mit diesen Knallern drauf.

0: Dann ist noch Wanted, Dead or Alive beispielsweise drauf und noch ein paar andere Sachen. Und in der Meilensteine-Podcast-Folge bin ich auch zu Gast. Das hat wieder großen Spaß gemacht. Auf der Seite der Gitarren habe ich aber das Feld dem Kollegen Patrick Schütz überlassen. Der klamüsert uns in der Folge auseinander, wie Richie Sambora bei Bon Jovi seine Gitarre so spielt.
1: Also er spielt nicht einfach nur Gitarre, sondern er will seine Gitarre irgendwie auf eine Art singen lassen. Was meine ich damit? Der benutzt Spieltechniken, die so ein bisschen der menschlichen Stimme halt nachgeahmt sind. Da wären zum Beispiel ganz klassisch im Rock die Bendings, also das Ziehen der Saiten. Das kommt bei ihm nicht nur in den Soli vor, sondern auch in den Riffs. Bending, es ist ein klassischer Einstieg in ein Gitarrensolo. Das heißt, das hatten wir jetzt gerade auch, der könnte jetzt die Saite hochziehen. Das heißt, wir lassen die Gitarre so ein bisschen schreien, so ein bisschen menschlich klingen. Was er noch macht, das setzt er oft am Ende von möglichen Phrasen, sogenannte Pinch Harmonics oder auch Squealies. Das ist auch so eine besondere Anschlagtechnik beim Gitarrespielen. Dabei wird eine Saite mit dem Plektrum angeschlagen und dann direkt mit dem Daumen wieder leicht abgestoppt, sodass nur der Grundton gedämpft ist. Und nur die Obertöne schwingen dann mit und das quietscht dann so schön schrill. Ich mach's mal kurz vor. Das heißt, ich könnte zum Beispiel spielen. Oder ich mach. Wow, das ist auch eine klassische Metal-Spieltechnik, die halt immer so ein Ausrufezeichen setzt. Auch wieder so einen schönen Schrei dahin.
0: Kollege Patrick Schütz erklärt das super fettig. Toll. Wir reden auch noch ganz ausführlich über die Entstehung der Platte in der Podcast-Folge. Auch was abseits des Studios in Vancouver für wilde Geschichten gelaufen sind bei Bon Jovi. 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

0: Ein Hit aus Frankreich, Judice Jameson zusammen mit Star-Songschreiber François Feldman. Jopa. Und es gibt Neuigkeiten von einer sehr wichtigen Band, die in den 80ern gigantisch erfolgreich gewesen ist, nämlich von den Simple Minds aus Glasgow. Don't You Forget About Me, Belfast Child oder Alive and Kicking waren damals in den 80ern Riesenstadionhits von Jim Cairns seinen Mitmusikern. Sind immer mal wieder musikalisch unterwegs gewesen in den letzten Jahren und sie kehren in die Stadien zurück. Kommendes Jahr im April nach München, Berlin, Hamburg und Köln. Und dann haben sie auch ihr neues Album Sacrosanct im Gepäck. Das kommt Ende Januar raus. Und eine Vorab-Single gibt's jetzt schon. Beginner Boys, was ganz Frisches von den Simple Minds. Und es ist toll, man hört, dass sie es sind.
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0: Die Stevie Nicks Solo mit Nightbird. 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
0: Matt, Dave, Jörg und jetzt den Beach Boys, die vor allem Ende der 80er nochmal richtigen Lauf hatten im Comeback. Und dank der Hits Kokomo zum Beispiel, den sie für den Tom Cruise Film Cocktail beigesteuert haben. Dann kurze Zeit später haben sie nochmal ein richtig tolles Album rausgebracht. Still Cruisin'. Und den Titelsong gibt's jetzt von 89.
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Hier sind wir am AD Musikclub 80er und jetzt mit einer der coolsten Frauen des Rock und Pop, Chrissy Hynde. Ist die Stimme der Pretenders und heute wird sie 75 Jahre alt. Eine schillernde Persönlichkeit, streitbar und widerstandsfähig in einer Zeit, in der vor allem die Männer das Sagen hatten im Musikgeschäft. Sie hat schon früh als rebellisch und unangepasst gegolten. Schon lange vor den 80ern ist sie aus Amerika nach London gegangen, weil sie auf ihre spießige Heimat Ohio keinen Bock mehr hatte. Sie hat bei der Modepunk-Lady Vivian Westwood mal eine Weile gearbeitet, das wirklich war. Und Ende der 70er kam in England die Punkmusik auf, da hat sie sich auch wohlgefühlt. Da kommt auch diese Energie der Pretenders-Musik noch so ein bisschen her. Ne? Chrissy Hynde ist öfter mal verhaftet worden, weil sie bei krassen Tierschutzaktionen mitgemacht hat, ist Veganerin geworden, lange bevor das Mode war. So brav und normal ist nicht ihr Ding. Und dass sie sich immer mal gegen Autorität auflehnt, das hat echt einen heftigen Ursprung. Chrissy Hynde hat nämlich 1970 das Massaker auf dem Campus der Kent State Universität miterlebt in Ohio. Da ist eine Vietnam-Demo von Studenten von der Nationalgarde wirklich niedergeschossen worden. Das hat Chrissy Hynde und übrigens auch ihren Kumpel Mark von der New Wave Band Devo für immer geprägt. Daher kommt ihre rebellische Energie. Alles Gute zum 75. Chrissy Hynde. Sie ist einfach toll. Und jetzt mit den Pretenders der Song Back on the Chain Gang. 1982 vom gleichnamigen Album. Hier bei uns im ARD Musikclub 80er.

0: Das habe ich auch schon lange nicht mehr im Radio gehört. Hey Matthew von Karel Fialka, ein britischer Musiker, der im Song seinen Sohn erzählen lässt, was der so alles den ganzen Tag im Fernsehen guckt. Wir sind im ARD Musikclub 80er und ziehen jetzt an dieser Stelle mal wieder einen eurer Songvorschläge raus. Und Glück hat jetzt der Holger aus Grünheide. Hey!
1: Ja, hallo Dave.
0: Du bist ja sehr hartnäckig mit deinen Wünschen. Du versuchst es immer wieder und manchmal hast du auch Glück und kommst durch. Heute hast du das tatsächlich geschafft. Was geht bei dir? Was machst du?
1: Na, was soll ich machen? Ich höre Radio. Über Satellit höre ich euch.
0: Das freut uns. Und du hast dir für heute einen Musikwunsch aus dem Bereich Italo-Disco ausgesucht. Erzähl mal.
1: Ja, Italo-Disco von 1985, Radio Rama, Chance to Desire. Das war wohl die erste Single von der Gruppe, von dem Projekt. Da war ja wohl auch Martinelli dabei, den kennen wir ja noch mit dem Titel Cinderella. Ja, da ist auch ein musikalisches Thema von Big Ben verarbeitet worden, so mal kurz.
0: Und was verbindest du mit dem Song, Chance to Desire von der Radiorama?
1: Na, den habe ich damals 1985 bei Hey Music mit Jürgen Jürgens, also Senderfreies Berlin. Den konnten wir ja hier empfangen bei uns. Und die Sendung Hey Music, das war eben halt die Hörercharts für die Westberliner, aber die Ostler haben natürlich auch alle mitgehört, weil auch Jürgen da viele Titel ausgespielt hat.
0: Ja, habt ihr dann auf Kassette aufgenommen?
1: Na, Kassette, wenn man es noch besser haben wollte in der Qualität, dann auf Tonband.
0: Also auf jeden Fall mitgeschnitten und da hast du ein bisschen nostalgische Gefühle. Das machen wir für dich. Radiorama, Chance to Desire für den Holger aus Grünheide. Danke dir.
1: Gut.
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1: Mit Dave Jörg. Herzlich willkommen. Und wir starten in diese Stunde mit Folkrock von New Model Army und Green and Grey. Sind aktuell gerade wieder auf Tour, die Herren.
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0: Warnmeldung Vorsicht bitte auf der A5 Basel Richtung Karlsruhe zwischen Bad Krozingen und Freiburg Süd steht ein kaputter PKW. Generator 78 ist das vom Bandprojekt Moskva TV hier im ARD Musikclub 80er heute Abend rausgekommen ist der Song. Das ist 85 und damals ein wichtiger Clubhit der elektronischen Dancemusik. Und gerade Moskva TV war eines der Vertreter des Sound of Frankfurt, also einigen Projekten und auch Bands, die aus dem Rhein-Main-Gebiet gekommen sind. Und die haben dann ihre Songs erst in ganz Deutschland und dann auf die Tanzflächen der Welt geschickt. Und einer, der es mitgemacht hat, ist Axel Henninger, früher selbst bei Moskva TV beteiligt und ein sehr angesagter Produzent damals. Hey Axel, danke für deinen Besuch.
1: Ja, danke, bin gerne hier, freut mich.
0: Bei dem Song Generator 78 hast du als Tonmann am Mischpult gesessen. Haben die anderen bei Moskva TV dann gesagt, hey, willst du in unserer Band sein? War das so?
1: Dass ich in der Band war, würde ich so nicht bestätigen. Ich war nie in einer Band.
0: Du bist als Mitglied aber gelistet.
1: Wie kann man das jetzt mal erklären? Diese ganze Techno-Szene ist ja über mich hereingebrochen. Oder ich kam dazu wie die Jungfrau zum Kind, sagen wir mal so. Ich habe das nicht gesucht, sondern diese Techno-Szene hat mich gefunden. Ich habe früher ganz andere Musik produziert. Irgendwann kam dann der Achim Völker von Westside.
0: Von dem Plattenlabel, das eines der, eines der prägenden das für den Sound of Frankfurt war.
1: Das Label, für die ich alles gemacht habe quasi. Und kam dann mit solchen Projekten, hat den Tala im Schlepptau gehabt.
0: Eine der ganz berühmten Frankfurter DJs genau, damals.
1: Jedenfalls kamen die da mit gewissen Vorstellungen, was man da machen könnte. Das waren ja keine Musiker. Die hatten einfach nur Platten und irgendwelche Ideen. Dann ging das eigentlich so los, dass ich mich da erstmal mit beschäftigen musste. Ich hatte gar keine Ahnung, was das für eine Musik ist. Und konnte mich aber da irgendwie schnell zurechtfinden und habe das dann auch produziert quasi. Also ich war zwar kein Bandmitglied, aber ich habe das produziert.
0: Also du hast gesagt, deine Heimat war ja das Westside-Label. Du warst sozusagen Chefproduzent, so wirst du auch immer beschrieben, aus der heutigen Sicht. Und da hast du Sachen aufgenommen von okay, ne? Das Allerschönste, was Füße tun können, ist tanzen. Ja. Das ist ein sehr berühmter Song heute immer noch. Sachen von MCL, von dem Projekt, warst du auch involviert, hören wir auch heute noch was. Oder CCCP. Ich habe ja schon vom Sound of Frankfurt gesprochen. Das ist der Name, die ganze Dance-Musik in der Gegend dann von den Medien auch gekriegt hat. Parallel zu euch haben ja Leute wie Michael Münzing mit Musik angefangen, also Projekte wie Off 16-Bit. Der war ja auch einer von Snap dann später, der 80er, Anfang der 90er.
1: Der hat auch bei uns gearbeitet, der Michael Münzing. Der war auch bei mir im Studio. Das war auch für ihn der Anfang. Das war sein erstes Studioerlebnis.
0: Und hattet ihr das Gefühl, dass ihr Pionierarbeit macht?
1: Nee, eigentlich nicht. Ich hatte es ein bisschen unterschätzt und habe erst mal gedacht, naja, das wie so viele Bands bei mir, früher als Mietstudio, die kommen und gehen. Hätte nicht gedacht, dass es dann so einen Rattenschwanz gibt.
0: Produzent Axel Henning am ARD Musikclub 80er. Wir hören jetzt einen Song, den du auch mitkomponiert hast. Carmen Danger in Her Eyes von Deborah Cesson. Zusammen mit dem Projekt MCL. 1988 ein Hit in Deutschland, auch dank der Carmen Opern. Reden wir gleich drüber.
2: Genau. 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

0: Carmen, Danger in Her Eyes von der Opern- und Musicalsängerin Deborah Sasson zusammen mit MCL. Und hinter MCL steckt Microchip League, unter anderem Axel Henninger, der Produzent in den 80ern, entstanden in dessen Dynaton-Studio damals in der Nähe von Darmstadt war das. Heute im Interview bei uns im ARD Musikclub 80er. Und Axel, den Song hast du mitgeschrieben, ne?
1: Da war ich der Komponist. Es gab keinen anderen, der komponieren konnte. Also MCL habe ich komplett, glaube ich, gemacht, die ganzen MCL-Titel als Autor. Bei Carmen, das war ein richtiges Lied.
2: Ja.
1: Das konnte außer mir in dieser Konstellation niemand.
2: Und wer kam denn auf die Idee, Habanera von Carmen da einzubauen?
1: Also ich vermute, das gab damals sicher irgendein Vorbild. Dann hat wahrscheinlich irgendein DJ ein Sample von einem klassischen Stück irgendwo eingebaut. Und Achim sagte wahrscheinlich, dachte dann, das können wir auch besser.
2: Achim wer?
1: Völker, der Chef von Westside Music. Und dann sagte ich, ich kenne Deborah Sasson, die Frau von Peter Hoffmann, der damals ein großer Star war.
2: Opernsängerin und Musical-Darstellerin, ja.
1: Genau. Und gesagt, getan. Deborah hat zugesagt. Und dann haben wir das Ding losgetreten.
2: Wie war das denn, so ein Opern- und Musical-Star wie die Deborah Sasson im Studio zu haben?
1: Ganz normal.
2: Wie war die denn so? War das eine Diva oder?
1: Überhaupt nicht. Null. Also das war eine ganz lockere, nette, mitteljunge Dame. Und das war ganz, ganz locker. Die war sehr, sehr nett. Und nee, das gab überhaupt kein Problem. Also von Diva war die sowas von weit entfernt. Das kann man sich gar nicht vorstellen.
2: Hat ja damals und sie lebt heute noch ganz in der Nähe von Darmstadt, nämlich in Bensheimer der Bergstraße,
1: genau.
2: Wo ich damals in die Schule gegangen bin.
1: Genau.
2: Believe it or not.
1: Ja. Aha.
2: Und ich habe in der Tanzschule in Bensheim an der Bergstraße habe ich Danger in Her Eyes das erste Mal gehört.
1: Echt? Ja,
2: und dachte, cool. Boah, was ein fetter Sound. Aha. Was ein fetter Sound. Kam von Maxi-Single damals, hat der DJ in der Tanzschule aufgelegt. Fand ich cool, muss ich ehrlich sagen.
1: Ja, war außergewöhnlich auf jeden Fall. Also das ist uns gelungen, ja.
2: Axel Henninger, einer der fleißigsten Produzenten für elektronische Musik in den 80ern. So in 20 Minuten reden wir weiter und dann über deine Arbeit am Debütalbum von Camouflage, wo auch The Great Commandment drauf ist.
1: Okay.
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1: Mit Dave Jörg und jetzt der zauberhaften Kim Wilde, die uns in den 80ern mehr als einmal auf die Tanzfläche geschickt hat. Also mich immerhin bei Schuldiscos, so in so richtigen Diskotheken, da durfte ich noch nicht hin. Hier ist sie mit The Second Time.
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0: Strangest Thoughts von der deutschen Synthband Camouflage, die aus Bietigheim-Bissingen kommen im Schwäbischen, aber eng verstrickt sind mit dem sogenannten Sound of Frankfurt, der Bewegung von elektronischer Musik im Rhein-Main-Gebiet. Denn beim Debütalbum von Camouflage hat auch Axel Henninger am Mischpult gesessen, der aus dieser Rhein-Main-Musikszene kommt. Heute ist er bei uns im Interview im ARD Musikclub 80er. Danke nochmal, Axel, dass du Zeit hattest für uns.
1: Gerne.
0: Du hast mit Camouflage zuerst den Song The Great Commandment aufgenommen. Bis heute ein gigantischer Radiohit.
1: Dauerbrenner, ja.
0: Dein Auftrag war ganz am Anfang im Studio in Darmstadt mit den drei Jungs, Heiko, Olli und Markus, fürs Westside-Label, ne? Fürs Frankfurter Label aufzunehmen. Und ich weiß von Heiko Meile, das hat er mir schon mal erzählt, dass du ein bisschen komisch geguckt hast, als die 86 uralte 70er Synthesizer und sowas angeschleppt haben, die Buben bei dir dann.
1: Okay, ich habe sicher nicht komisch geguckt, aber mir ist natürlich aufgefallen, dass die Demos, die da waren, also da nochmal großes Lob an Achim Völker, der Chef, der das erkannt hat, dass da Potenzial ist.
0: Der Labelchef?
1: Der Labelchef, ja. Weil das war im Prinzip von den Demos nicht unbedingt jetzt klar erkennbar. Wir fanden das nicht so toll, weil es überhaupt nicht kommerziell war. Wir wollten es halt gern Richtung kommerziell drehen. Und da gab es auch ein bisschen Diskussion, sage ich mal, darüber, über das Ganze. Wir haben das dann durchgesetzt. Und dieser große Anteil von mir an diesem Great Commandment, der rührt daher, dass wir das Ding total umgebaut haben. Das war praktisch ein anderer Song fast. Also, sorry, Heiko.
0: Du hast aus deiner Sicht geholfen, diesen Camouflage-Sound am Anfang zu formen.
1: Zu formen und zu gestalten und eben auch so in Richtung ein bisschen kommerzieller. Wir wollten es halt kommerziell haben und waren ja schon aus dem Alter Spielerei schon raus. Sollte schon ein bisschen ernsthaft sein. Kostet ja alles Geld und musste auch wieder was einbringen. Ne?
0: Die Leute haben damals gesagt, na, ihr versucht da Depeche Mode nachzuahmen. Das war nicht die Idee, oder? Das ist einfach passiert?
1: Ich glaube nicht. Obwohl ich jetzt, natürlich ist es immer so, hätte es Depeche Mode nicht gegeben, weiß ich gar nicht, ob es Camouflage überhaupt gegeben hätte. Also insofern ist es natürlich so, dass Depeche Mode für viele natürlich ein Startpunkt war. Gell? Und Camouflage, muss man auch sagen, da war ich ja wirklich mit dem Heiko zusammen. Wir sind die Produzenten, Heiko, Meile und ich. Das war wirklich eine Produzententätigkeit, weil das sind ja Musiker. Die konnten ihre Keyboards spielen, die konnten die Drums spielen. Ich musste da jetzt nicht wieder als Musiker agieren, sondern das war eine richtig schöne Studioarbeit, wie es gehört. Die sind Musiker, ich bin der Produzent und mit dem Heiko zusammen.
0: Und der Heiko hat mir auch erzählt mal, dass er diese Zusammenarbeit mit dir im Studio großartig fand, dass er ganz, ganz viel gelernt hat, auch als späterer eigener Produzent.
1: Ja, wie man so gegenseitig sich befruchtet, ist ja immer so.
0: Axel Henninger, legendärer Produzent in den 80ern. Unsere Clubfrage zum Schluss, und die stellen wir unseren Künstlern und unseren Gästen immer. Welcher Song aus den 80ern, an dem du nicht beteiligt bist, war einer deiner persönlichen Lieblingssongs und warum?
1: Also ich höre bis heute gerne Billy Joel, Leningrad. Das ist also für mich nach wie vor ein Titel, da habe ich großen Respekt.
0: Wunderbar, den spielen wir für dich, Axel.
1: Okay, danke.
0: Ja. Ich danke dir sehr für deinen Besuch, großartig.
1: Danke auch.
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0: schön. Hijo de la Luna von Mecano. Und es ist schön hier im ARD Musikclub 80er, gell? Ja, finde ich auch. Und ihr macht uns ja auch immer wieder tolle Vorschläge, welche Songs aus der Zeit mal wieder spielen könnte. Und da haben wir eine Sprachnachricht gekriegt.
1: Hallo, liebes Musikclub 80er-Team, hier ist Lukas aus Heidelberg und ich wünsche mir von Slade My Oh My, weil es einfach ein geiler Song ist und mich an eine schöne Abi-Zeit erinnert mit vielen Kumpels. Herzlichen Dank und uns allen schönen Abend. Ciao!
0: Danke ist angekommen und jetzt erinnern wir uns alle an diesen schönen Song. Ist auch toll.
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1: Mit Dave Jörg, herzlich willkommen nochmal. Bis Mitternacht bin ich noch für euch da und wir haben grandiose Musik für euch. In ein paar Minuten auch eine exzellente Maxi von Depeche Mode, aber erstmal Huey Lewis.
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0: Die Düsseldorfer Band Propaganda und die Hit Dr. Mabuse und die wunderbare Sängerin Claudia Brücken war im Herbst letzten Jahres hier auch Gast bei mir in der Show.
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0: Ja, und wenn ihr das hört, gibt's eine besondere Fassung eines Songs von Maxis Single. Und wenn es eine Blütezeit dafür gegeben hat, dann wirklich die 80er. Und ich krieg von euch immer mal wieder tolle Vorschläge, was man da für Perlen rausholen könnte. Und ganz vorn dabei sind immer und immer wieder Depeche Mode. Der Name ist ja vorhin schon mal gefallen in der Show, aber jetzt holen wir sie tatsächlich raus. Regelmäßig kriege ich Anrufe und Mails von Fans. Bitte spiel doch mal eine der tollen Depeche Maxis. Und ich habe für heute genau so eine hier liegen. 1987 haben die britischen Synthie-Popper das Album Music for the Masses rausgebracht. Großer Wendepunkt, was den Erfolg betrifft. Diese Platte hat alles in Schatten gestellt, was die Jungs aus Basildon bisher damals gemacht hatten. Es kamen Hitsingles raus wie Strange Love, Never Let Me Down Again und Behind the Wheel. Die Tournee zum Album würde dann den US-Markt knacken. Ne? Der berühmte Tourfilm 101, der dokumentiert das bis heute. Aus Depeche Mode wurden mit Music for the Masses dann ein Stadion-Act, als ob die es geplant hätten mit der Musik für die Massen. Die Maxi-Version der Singles, die sind Meisterwerke und es gibt eine in voller Länge. Never Let Me Down Again im legendären Split-Mix. Radio laut, sofern möglich und genießen.
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0: Ladies and Gentlemen, Depeche Mode.

0: Die Maxi von Never Let Me Down Again von Depeche Mode. Adio Musikclub 80er am Montagabend. Und den letzten Wunsch, den wir aus dem großen digitalen Stapel von euch rausgezogen haben. Und da habe ich jemanden am Telefon. Hey, guten Abend.
1: Hier ist Marcel Obert aus Basel.
0: Ach, der Marcel aus Basel. Grüß Sie in die Schweiz.
1: Danke, danke. Es ist so, ich wünsche mir Kodo von Tauchen Prokopet, so eine Hymne auf die Liebe.
0: Oh, ich weiß, was du meinst.
1: Doch gut.
0: Kodo, ich düse genau. Im Sauseschritt.
1: Genau, genau.
0: Das ist ein wirklich sehr, sehr schöner Song aus der NDW-Zeit 1983. Was verbindest du damit?
1: Ja, also ich habe auch Erinnerungen an, ich war in der Jungwach früher. Und da hat ein Typ immer dieses Lied abgespielt. Das ist so mein persönlicher Hintergrund. Aber ich finde es einfach auch ein schönes Lied, das ist eigentlich quasi für die Liebe, oder?
0: Ein Plädoyer für die Liebe, absolut. Genau, davon können wir im Moment ganz, ganz viel gebrauchen. Das heißt, Erinnerungen an die Jugendgruppe, habe ich das richtig verstanden?
1: Ja, genau. Also, aber ich bin da nicht so vergangenheitsorientiert, weißt du. Ich liebe da einfach das Lied, eben für die Liebe und so, ja.
0: Und deshalb hören wir das zusammen. Vielen, vielen Dank, lieber Marcel. Liebe Grüße in die Schweiz. Und wir schicken Liebe überall hin, in unsere ganze ARD-Familie jetzt.
1: Danke vielmals. Auch Grüße nach Deutschland.
0: Tschüss.
1: Tschüss.
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0: George Harrison erinnert sich Ende der 80er an seine Beatles-Zeiten. When We Was Fab.
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0: Mit Dave Jörg und eine knappe halbe Stunde haben wir noch zusammen. Und jetzt ein Hit von Wham, Freedom.
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0: einfach grandios. Level 42, Leaving Me Now. Und wir kommen jetzt zu einem Song, den man nicht alle Tage im Radio hört. Einen Lost 80s von 1987 von David Bowie. Und das war damals eine Phase, die er später total bereut hat. Mit dem Sound in den 80ern hat er gehadert und fand das dann Jahrzehnte später wirklich alles nicht so doll. Die viele Technik und die fette Produktion, das war im Nachhinein nicht so seins. Auch der große Mainstream-Erfolg hat ihm zugesetzt. Plötzlich hören mich Leute, die sich Phil Collins-Platten kaufen, hat David Bowie mal spöttisch gesagt. Finde ich ein bisschen fies, ehrlich gesagt. Aber ich denke, ich verstehe, was er damals gemeint hat. Lustigerweise hat er mit Phil Collins, Cheftonmann, dann auch mal im Studio gearbeitet. Aber egal, was soll's, schwamm drüber. Ich finde, es gibt Perlen, auch auf seinen späteren 80er-Alben, die ziemlich unterschätzt werden. Und dazu zählt auch ein Song, der heißt Time Will Crawl. Ein Lost 80s, der mal wieder ins Radio muss. Mr. David Bowie hier bei uns.
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Für die einen Kult, für die anderen eine Herausforderung. Dance Little Bird von den Electronicas, ganz früh in den 80ern. Ja, es war ein Hit. Musikalisch beruhigen wir uns jetzt wieder. Ich hole was von Toto raus, und zwar Pamela. Ich sage danke fürs Zuhören. Das war der ARD Musikclub 80er. Toll, dass ihr so lange dabei wart. Ich bin Dave Jörg und wir hören uns wieder bald.

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2: Mit Dave Jörg. Hallo zusammen. Manche Songs haben ein Nachspiel, vor allem wenn sie einen Skandal ausgelöst haben. Andere Hits haben ein Vorspiel, eine spannende Vorgeschichte. Eine hören wir gleich zur Entstehung von Cyndi Laupers Girls Just Wanna Have Fun. Und ich habe noch viel mehr in der Show, heute bis Mitternacht, zum Beispiel eine Perle von Maxi-Single, oft gewünscht und heute läuft sie endlich, Never Let Me Down von Depeche Mode am späten Abend. Und außerdem ein Interview mit 80er-Produzent Axel Henninger, der auch einer der Pioniere des sogenannten Sound of Frankfurt war. Eine Bewegung, aus der Techno und Eurodance entstanden sind. Es ist eine Menge los bis Mitternacht und ihr seid dabei.
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0: Katharine von Steinwolke hier im ARD Musikclub 80er und wir haben wieder eine große Musikgeschichte für euch hinter einem sehr berühmten Song.
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0: Eine der bekanntesten Mädelshymnen der 80er überhaupt stammt gar nicht von einer Frau, sondern von einem Mann. Oh, oh. Girls Just Wanna Have Fun. Bernd Rosinus aus dem ARD Musikclub-Team. Wir müssen reden, nicht weil Bernd irgendwie Schuld daran hätte, sondern er bringt uns die Geschichte. Und spannend, Cyndi Lauper wollte Girls Just Wanna Have Fun erstmal überhaupt nicht singen. Warum nicht?
3: Ja, weil der Song ursprünglich was ganz anderes erzählt. Der ist ja 1979 geschrieben vom amerikanischen Musiker Robert Hazard und zwar aus männlicher Sicht. Bei ihm geht es um einen Mann, für den Frauen vor allem eins wollen, Spaß haben. Natürlich durchaus auch mit ihm. Come on.

0: Ja, man merkt, das ist dann so ein bisschen, sag mal, cheesy. Und ein paar Jahre später sucht dann Produzent Rick Kurtoff Songs für Cyndi Laupers erstes Soloalbum und spielt ihr genau diesen Titel vor. Ja, und da sagt Cyndi erstmal nein.
1: Weil so ein Macho-Macker-Männlichkeitsbild natürlich für die Cyndi überhaupt gar nicht geht.
0: Natürlich. Warum sollte ausgerechnet sie einen Song singen, in dem ein Mann so über Frauen redet? Kurtoff muss sie erst überzeugen. Und Cyndi sagt schließlich sinngemäß, okay, aber dann mache ich daraus meinen Song. Sie verändert dann ein paar Textzeilen und vor allem die Perspektive. Aus einem Mann, der über Frauen singt, die Spaß haben wollen, wird eine Frau, die sagt, wir wollen Spaß haben und selbst bestimmen, wie wir leben. Und zunächst klingt das bei Cyndi so, sie nimmt nämlich erstmal ein Demo in ihrer eigenen Version auf.

0: Ist ein bisschen rockiger als die Version, die wir kennen. Ne?
1: Aber, schön, ne? Cindy Lauper pur, nur mit Gitarre
0: und,
1: ist auch
0: und
1: mal
0: dieser,
1: was.
0: Und dieser Nena-Synthi da drunter, das ist auch sehr schön.
1: Ja, und man erkennt aber auch in dieser Version die spätere Hymne schon, aber natürlich eben noch rau und gitarrenlastig. Und gemeinsam mit Rick Kurtoff und den Musikern Rob Hyman und Eric Bazilian, die
0: von
1: kennen
0: den,
1: wir.
0: Von den Hooters.
1: Genau, das sind die Hooters. Wird weiter am Song gearbeitet, die Gitarren treten zurück, Keyboards, Rhythmus rücken nach vorne und aus dem Rocksong wird dieser knallbunte 80er Popsong.
0: Ein Mann schreibt einen Song darüber, was Frauen angeblich wollen. Cyndi Lauper nimmt ihn, sagt lieber selbst, was Frauen wollen. Manchmal muss man sagen, gehen Geschichten auch richtig gut aus. Girls Just Wanna Have Fun.
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0: Die großartigen Smith. Und hier sind die 80er und wir spielen ein bisschen zusammen.
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0: Fernsehkids und Kenner nach vorne, denn wir beamen uns kurz mit der Musik in eine 80er-TV-Serie. Es geht darum, dass ihr den Namen dieser Serie rauskriegt anhand des Titelsongs. Spiele ich euch gleich kurz vor. Und wenn ihr die Antwort wisst, dann schnell melden im Studio. Ich sage die Kontakte gleich wieder durch. Neben Ehre und Ruhm gibt es einen 80er-Song für euch, den ihr hören mögt, wenn ihr hier im Radio mit der richtigen Antwort landet. Also, welche TV-Serie ist diese? Und ich schließe als Hilfe schon mal eine aus. Es ist nicht Loveboat. Es ist nicht Loveboat. Also den schon mal gleich streichen. Aber welche TV-Serie ist diese?

0: Ja, es kommt einem doch irgendwie bekannt vor. Eine US-Serie in den 80ern produziert, bei uns mit viel Verspätung gelaufen, aber sie ist definitiv 80er. Und ruhig mal einen Moment drauf rumdenken und dann melden mit der richtigen Antwort auf der 06131 92 93 94 95, entweder per Messenger, WhatsApp oder Signal oder selber Nummer anrufen, 06131 92 93 94 95. Jetzt mit der richtigen Lösung fürs Flashback-Spiel bewerben.
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0: So haben aber in den frühen 80ern geklungen. I am the city.
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0: Mit Dave Jörg und unseren Kumpels von The Cure mit einem Song aus ihrem 87er I Say Album. Just Like Heaven.
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0: Rick Springfield und Human Touch fand ich sehr, sehr toll, was der in den 80ern gemacht hat. Und vorhin haben wir euch wieder ein Fernsehrätsel gestellt und ich denke, wir haben eine Lösung.
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0: Gehört haben wir einen Ausschnitt einer 80er TV-Serientitelmusik und die ging so. Und schon gleich zu Anfang habe ich gesagt, nee, Love Boat ist es nicht, das vergesst mal schnell. Ich frage unseren Hörer Martin Burs aus Holler im Westerwald. Hey, guten Abend, Martin.
2: Moin, Dave, ich grüße dich. Hi.
0: Wie heißt denn die Lösung?
2: Ja, das ist die Lösung von Unter der Sonne von Kalifornien oder Unter der Sonne Kaliforniens.
0: Unter der Sonne Kaliforniens.
2: Von Dallas.
0: Das ist ein Ableger von Dallas gewesen, ja. Unter der Sonne Kaliforniens. Im Original Knots Landing. Das müssen wir einordnen, du hast es schon angedeutet, ein Ableger von Dallas. Weißt du es genau?
2: Ja, es ist so, der eine Schauspieler, oder beziehungsweise das eine Charakter war der Sohn gewesen von Jock und was sie jetzt...
0: Miss Ellie.
2: Und er ist dann als schwarzes Schaf, kann man fast sagen, neben dem damaligen J.R. ist er dann nach Kalifornien gegangen. Hat dort auch erstmal noch geheiratet und dann kam, wisst ihr jetzt, über Ehrung und Währung, hat er sich dann, wisst ihr, sich von ihr getrennt. Später stellte sich noch ein Kind raus, alles, was dazugehört hatte. Und ich bin aufgekommen mit meiner, wisst ihr, damaligen Freundin, die hatte sich das angeschaut. Sie war am Arbeiten, ich war am Arbeiten und wir haben dann praktisch zu meinem Leidwesen immer uns die Serie angeschaut auf Video. So fast in einem Schlag von 7, 8 Folgen.
0: Und ach, du lieber Gott. Wow. Hat dich die Freundin gequält und hast gesagt, ja, Schatz, komm, das gucken wir halt.
2: Ja, genau. Als vorsorgender Freund macht man das halt.
0: Okay, du bist sehr tapfer und hast es richtig geraten. Unter der Sonne Kaliforniens, ein Dallas-Ableger, der lustigerweise erst bei uns Anfang der 90er gelaufen ist. Ist aber wirklich komplett 80er. So, damit lindern wir die Schmerzen von damals vielleicht ein bisschen, wenn du jetzt einen 80er-Song nach deiner Wahl hören kannst.
2: Oh, das wäre natürlich so richtig spitzenmäßig.
0: Ja, sag mal.
2: Ich würde mir sehr gerne wünschen, bis jetzt... Auch jetzt nach Dallas gab es ja dann Miami Vice,
0: ja.
2: Genau. Und da ist jetzt nicht also das, ja, praktisch dieses Titelsong, sondern es gibt ja diesen schönen Song von John Hammer, bis jetzt Crockett's Theme.
0: Crockett's Theme. Sehr, ja. Sehr gut. Liebe Grüße in Westerwald, lieber Martin, danke, ihr dürft mitmachen.
2: Ja, vielen Dank und euch allen noch einen schönen Abend und das war meine Geburtstagsgeschenk noch. Danke.
0: Alles Gute.
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0: Ach, die wunderbare Dionne Warwick. All the love in the world. Und die Dionne ist übrigens eine Cousine von Whitney Houston. Also aus einer großen Musikerfamilie. Hier im AD Musikclub 80er. Und die Constanze hat uns ins Studio geschrieben. Sie findet unsere Musikauswahl toll. Sie schreibt, sie ist schwer begeistert. Vielen, vielen lieben Dank für den schönen Abend, den ihr uns bereitet. Ja, dank gerne zurück, liebe Constanze, dass du dich bei uns meldest, dass du auch die Musik genießt und den AD Musikclub 80er. Zwischendurch immer mal wieder mit einer Songidee von euch, was ihr aus den 80ern schon lange nicht mehr gehört habt oder vermisst. Und der Jonas aus Karlsruhe, der hat uns auch geschrieben über die 06131 92 93 94 95 über WhatsApp und sagt, er braucht mal unbedingt einen Song, den die ganze WG, die 5er WG in Karlsruhe bei Laune hält und hat sich einen Knaller gewünscht, wirklich. Don't Stop Believin' von Journey.
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0: Ach, der unvergessene Freddie Mercury. Der Adio Musikclub 80er, der geht gleich weiter. Und ein wunderschönes One-Hit-Wonder habe ich da live in the Northern Town von der Dream Academy.
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0: Mit Dave Jörg, schön, dass ihr da seid. Die Ärzte sind so eine feste Größe in der Musikszene bei uns, dass man sich eine Zeit ohne die kaum vorstellen kann. Die ersten kleineren Erfolge haben sie schon Mitte der 80er gehabt. 1984 ist das erste richtige Studioalbum rausgekommen, Debil. Und da war diese Single drauf, Zu spät, heute ein Klassiker.
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0: Wunderschönes Ding. Live in the Northern Town von der britischen Band Dream Academy. Wir sind mitten in den 80ern.
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0: Nicht nur die Bundesliga ist seit einer Weile wieder losgegangen, sondern auch unsere Meilensteine-Podcast-Saison in der ARD. Eine der ganz frischen Folgen dreht sich um das Mega-Album Slippery When Wet von Bon Jovi. Unter anderem natürlich mit diesen Knallern drauf.

0: Dann ist noch Wanted, Dead or Alive beispielsweise drauf und noch ein paar andere Sachen. Und in der Meilensteine-Podcast-Folge bin ich auch zu Gast. Das hat wieder großen Spaß gemacht. Auf der Seite der Gitarren habe ich aber das Feld dem Kollegen Patrick Schütz überlassen. Der klamüsert uns in der Folge auseinander, wie Richie Sambora bei Bon Jovi seine Gitarre so spielt.
1: Also er spielt nicht einfach nur Gitarre, sondern er will seine Gitarre irgendwie auf eine Art singen lassen. Was meine ich damit? Der benutzt Spieltechniken, die so ein bisschen der menschlichen Stimme halt nachgeahmt sind. Da wären zum Beispiel ganz klassisch im Rock die Bendings, also das Ziehen der Saiten. Das kommt bei ihm nicht nur in den Soli vor, sondern auch in den Riffs. Bending, das ist ein klassischer Einstieg in ein Gitarrensolo. Das heißt, das hatten wir jetzt gerade auch, der könnte jetzt die Saite hochziehen. So. Das heißt, wir lassen die Gitarre so ein bisschen schreien, so ein bisschen menschlich klingen. Was er noch macht, das setzt er oft am Ende von möglichen Phrasen, sogenannte Pinch Harmonics oder auch Squealies. Das ist auch so eine besondere Anschlagtechnik beim Gitarrespielen. Dabei wird eine Saite mit dem Plektrum angeschlagen und dann direkt mit dem Daumen wieder leicht abgestoppt, sodass nur der Grundton gedämpft ist. Und nur die Obertöne schwingen dann mit und das quietscht dann so schön schrill. Ich mach's mal kurz vor. Das heißt, ich könnte zum Beispiel spielen. Oder ich mach. Wow, das ist auch eine klassische Metal-Spieltechnik, die halt immer so ein Ausrufezeichen setzt. Auch wieder so einen schönen Schrei dahin.
0: Kollege Patrick Schütz erklärt das super fettig. Toll. Wir reden auch noch ganz ausführlich über die Entstehung der Platte in der Podcast-Folge. Auch was abseits des Studios in Vancouver für wilde Geschichten gelaufen sind bei Bon Jovi. Die Meilensteine-Folge zu Slippery When Wet jederzeit in ARD Sounds in der App zu hören.
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0: Star-Songschreiber François Feldmann-Jopa. Und es gibt Neuigkeiten von einer sehr wichtigen Band, die in den 80ern gigantisch erfolgreich gewesen ist, nämlich von den Simple Minds aus Glasgow. Don't You Forget About Me, Belfast Child oder Alive and Kicking waren damals in den 80ern Riesenstadionhits von Jim Cairns, seinen Mitmusikern. Sind immer mal wieder musikalisch unterwegs gewesen in den letzten Jahren und sie kehren in die Stadien zurück. Kommendes Jahr im April nach München, Berlin, Hamburg und Köln. Und dann haben sie auch ihr neues Album Sacrosanct im Gepäck. Das kommt Ende Januar raus. Und eine Vorab-Single gibt's jetzt schon. Beginner Boys, was ganz Frisches von den Simple Minds. Und es ist toll, man hört, dass sie es sind.
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0: Die Stevie Nicks Solo mit Nightbird. 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
1: yeah. 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
0: Mit Dave Jörg und jetzt den Beach Boys, die vor allem Ende der 80er nochmal richtigen Lauf hatten im Comeback. Und dank der Hits Kokomo zum Beispiel, den sie für den Tom Cruise Film Cocktail beigesteuert haben. Dann kurze Zeit später haben sie nochmal ein richtig tolles Album rausgebracht. Still Cruisin'. Und den Titelsong gibt's jetzt von 89.
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Hier sind wir am AD Musikclub 80er und jetzt mit einer der coolsten Frauen des Rock und Pop, Chrissy Hynde. Sie ist die Stimme der Pretenders und heute wird sie 75 Jahre alt. Eine schillernde Persönlichkeit, streitbar und widerstandsfähig in einer Zeit, in der vor allem die Männer das Sagen hatten im Musikgeschäft. Sie hat schon früh als rebellisch und unangepasst gegolten. Schon lange vor den 80ern ist sie aus Amerika nach London gegangen, weil sie auf ihre spießige Heimat Ohio keinen Bock mehr hatte. Sie hat bei der Modepunk-Lady Vivian Westwood mal eine Weile gearbeitet, das wirklich war. Und Ende der 70er kam in England die Punkmusik auf, da hat sie sich auch wohl gefühlt. Da kommt auch diese Energie der Pretenders-Musik noch so ein bisschen her. Ne? Chrissy Hynde ist öfter mal verhaftet worden, weil sie bei krassen Tierschutzaktionen mitgemacht hat, ist Veganerin geworden, lange bevor das Mode war. So brav und normal ist nicht ihr Ding. Und dass sie sich immer mal gegen Autorität auflehnt, das hat echt einen heftigen Ursprung. Chrissy Hynde hat nämlich 1970 das Massaker auf dem Campus der Kent State Universität miterlebt in Ohio. Da ist eine Vietnam-Demo von Studenten von der Nationalgarde wirklich niedergeschossen worden. Das hat Chrissy Hynde und übrigens auch ihren Kumpel Mark von der New Wave Band Devo für immer geprägt. Daher kommt ihre rebellische Energie. Alles Gute zum 75. Chrissy Hynde. Sie ist einfach toll. Und jetzt mit den Pretenders der Song Back on the Chain Gang. Das ist 82 vom gleichnamigen Album. Hier bei uns im ARD Musikclub 80er.

0: Das habe ich auch schon lange nicht mehr im Radio gehört. Hey Matthew von Karel Fialka, ein britischer Musiker, der im Song seinen Sohn erzählen lässt, was der so alles den ganzen Tag im Fernsehen guckt. Wir sind im ARD Musikclub 80er und ziehen jetzt an dieser Stelle mal wieder einen eurer Songvorschläge raus. Und Glück hat jetzt der Holger aus Grünheide. Hey!
1: Ja, hallo Dave.
0: Du bist ja sehr hartnäckig mit deinen Wünschen. Du versuchst es immer wieder und manchmal hast du auch Glück und kommst durch. Heute hast du das tatsächlich geschafft. Was geht bei dir? Was machst du?
1: Na, was soll ich machen? Ich höre Radio. Über Satellit höre ich euch.
0: Das freut uns. Und du hast dir für heute einen Musikwunsch aus dem Bereich Italo-Disco ausgesucht. Erzähl mal.
1: Ja, Italo-Disco von 1985, Radiorama, Chance to Desire. Das war wohl die erste Single von der Gruppe und dem Projekt. Da war ja wohl auch Martinelli dabei. Den kennen wir ja noch mit dem Titel Cinderella. Ja, da ist auch ein musikalisches Thema von Big Ben verarbeitet worden, so mal kurz.
0: Und was verbindest du mit dem Song? Chance to Desire von der Radiorama?
1: Na, den habe ich damals 1985 bei Hey Music mit Jürgen Jürgens, also Senderfreies Berlin. Den konnten wir ja hier empfangen bei uns. Und die Sendung Hey Music, das war eben halt die Hörercharts für die Westberliner, aber die Ostler haben natürlich auch alle mitgehört, weil auch Jürgen da viele Titel ausgespielt hat.
0: Ja, habt ihr dann auf Kassette aufgenommen?
1: Na, Kassette, wenn man es noch besser haben wollte in der Qualität, dann auf Tonband.
0: Also auf jeden Fall mitgeschnitten und da hast du ein bisschen nostalgische Gefühle. Das machen wir für dich. Radiorama, Chance to Desire für den Holger aus Grünheide. Danke dir.
1: Gut.
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1: Mit Dave Jörg. Herzlich willkommen. Und wir starten in diese Stunde mit Folk Rock von New Model Army und Green and Grey. Sind aktuell gerade wieder auf Tour, die Herren.
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0: Warnmeldung Vorsicht bitte auf der A5 Basel Richtung Karlsruhe zwischen Bad Krozingen und Freiburg Süd steht ein kaputter PKW. Generator 78 ist das vom Bandprojekt Moskva TV. Hier im ARD Musikclub 80er heute Abend rausgekommen ist der Song. Das ist 85 und damals ein wichtiger Clubhit der elektronischen Dancemusik. Und gerade Moskva TV war eines der Vertreter des Sound of Frankfurt, also einigen Projekten und auch Bands, die aus dem Rhein-Main-Gebiet gekommen sind. Und die haben dann ihre Songs erst in ganz Deutschland und dann auf die Tanzflächen der Welt geschickt. Und einer, der es mitgemacht hat, ist Axel Henninger, früher selbst bei Moskva TV beteiligt und ein sehr angesagter Produzent damals. Hey Axel, danke für deinen Besuch.
1: Ja, danke, bin gerne hier, freut mich.
0: Bei dem Song Generator 78 hast du als Tonmann am Mischpult gesessen. Haben die anderen bei Moskva TV dann gesagt, hey, willst du in unserer Band sein? War das so?
1: Dass ich in der Band war, würde ich so nicht bestätigen. Ich war nie in einer Band.
0: Du bist als Mitglied aber gelistet.
1: Wie kann man das jetzt mal erklären? Diese ganze Techno-Szene ist ja über mich hereingebrochen. Oder ich kam dazu wie die Jungfrau zum Kind, sagen wir mal so. Ich habe das nicht gesucht, sondern diese Techno-Szene hat mich gefunden. Ich habe früher ganz andere Musik produziert. Irgendwann kam dann der Achim Völker von Westside.
0: Von dem Plattenlabel, das eines der prägenden für den Sound of Frankfurt
1: damals,
0: war. Ja.
1: Das Label, für die ich alles gemacht habe quasi. Und kam dann mit solchen Projekten, hat den Tala im Schlepptau gehabt.
0: Eine der ganz berühmten Frankfurter DJs damals.
1: Jedenfalls kamen die da mit gewissen Vorstellungen, was man da machen könnte. Das waren ja keine Musiker. Die hatten einfach nur Platten und irgendwelche Ideen. Dann ging das eigentlich so los, dass ich mich da erstmal mit beschäftigen musste. Ich hatte gar keine Ahnung, was das für eine Musik ist. Und konnte mich aber da irgendwie schnell zurechtfinden und habe das dann auch produziert quasi. Also ich war zwar kein Bandmitglied, aber ich habe das produziert.
0: Also du hast gesagt, deine Heimat war ja das Westside-Label. Du warst sozusagen Chefproduzent, so wirst du auch immer beschrieben, aus der heutigen Sicht. Und da hast du Sachen aufgenommen von okay, das Allerschönste, was wir so tun können, ist tanzen. Ja. Mhm. Das ist ein sehr berühmter Song heute immer noch. Sachen von MCL, von dem Projekt, warst du auch involviert, hören wir auch heute noch was. Oder CCCP. Ich habe schon vom Sound of Frankfurt gesprochen. Das ist der Name, die ganze Dance-Musik in der Gegend dann von den Medien auch gekriegt hat. Parallel zu euch haben ja Leute wie Michael Münzing mit Musik angefangen, also Projekte wie Off 16-Bit. Der war ja auch einer von Snap dann später, Ende der 80er, Anfang der 90er.
1: Der hat auch bei uns gearbeitet, der Michael Münzing. Der war auch bei mir im Studio. Das war auch für ihn der Anfang. Das war sein erstes Studioerlebnis.
0: Und hattet ihr das Gefühl, dass ihr Pionierarbeit macht?
1: Nee, eigentlich nicht. Ich hatte es ein bisschen unterschätzt und habe erst mal gedacht, naja, das, wie so viele Bands bei mir, früher als Mietstudio, die kommen und gehen. Hätte nicht gedacht, dass es dann so einen Rattenschwanz gibt.
0: Produzent Axel Henninger am ARD Musikclub 80er. Wir hören jetzt einen Song, den du auch mitkomponiert hast. Carmen Danger in Her Eyes von Deborah Cesson. Zusammen mit dem Projekt MCL. 1988 ein Hit in Deutschland, auch dank der Carmen-Opern. Reden wir gleich drüber.
1: Genau.
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0: Carmen, Danger in Her Eyes von der Opern- und Musicalsängerin Deborah Sassoon zusammen mit MCL. Und hinter MCL steckt Microchip League, unter anderem Axel Henninger, der Produzent in den 80ern, entstanden in dessen Dynaton-Studio damals in der Nähe von Darmstadt war das. Heute im Interview bei uns im ARD Musikclub 80er. Und Axel, den Song hast du mitgeschrieben, ne?
1: Da war ich der Komponist. Es gab keinen anderen, der komponieren konnte. Also MCL habe ich komplett, glaube ich, gemacht, die ganzen MCL-Titel als Autor. Bei Carmen, das war ein richtiges Lied.
0: Ja.
1: Das konnte außer mir in dieser Konstellation niemand.
0: Und wer kam denn auf die Idee, Habanera von Carmen da einzubauen?
1: Also ich vermute, das gab damals sicher irgendein Vorbild. Da hat wahrscheinlich irgendein DJ ein Sample von einem klassischen Stück irgendwo eingebaut. Und Achim sagte wahrscheinlich, dachte dann, das können wir auch besser.
0: Achim wer?
1: Völker, der Chef von Westside Music. Und dann sagte ich, ich kenne Deborah Sassoon, die Frau von Peter Hoffmann, der damals ein großer Star war.
0: Opernsängerin und Musical-Darstellerin.
1: Ja, genau. Und gesagt, getan. Deborah hat zugesagt. Und dann haben wir das Ding losgetreten.
0: Wie war das denn, so ein Opern- und Musical-Star wie die Deborah Sassoon im Studio zu haben?
1: Ganz normal.
0: Wie war die denn so? War das eine Diva oder?
1: Überhaupt nicht. Null. Null. Also das war eine ganz lockere, nette, mitteljunge Dame. Und das war ganz, ganz locker. Die war sehr, sehr nett. Und nee, das gab überhaupt kein Problem. Also von Diva war die sowas von weit entfernt. Das kann man sich gar nicht vorstellen.
0: Hat ja damals und sie lebt heute noch ganz in der Nähe von Darmstadt, nämlich in Bensheimer der Bergstraße, wo ich damals in die Schule gegangen bin. Believe it or not.
1: Ja. Aha.
0: Und ich habe in der Tanzschule in Bensheim an der Bergstraße habe ich Danger in Her Eyes das erste Mal gehört.
1: Echt?
0: Und dachte, cool. Boah, was ein fetter Sound. Aha. Was ein fetter Sound. Kam von Maxi Single damals, hat der DJ in der Tanzschule aufgelegt. Fand ich cool, muss ich ehrlich sagen.
1: Ja, ja. Ja, war außergewöhnlich auf jeden Fall. Also das ist uns gelungen, ja.
0: Axel Henninger, einer der fleißigsten Produzenten für elektronische Musik in den 80ern. So in 20 Minuten reden wir weiter und dann über deine Arbeit am Debütalbum von Camouflage, wo auch The Great Commandment drauf ist.
1: Okay.
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1: Mit Dave Jörg und jetzt der zauberhaften Kim Wilde, die uns in den 80ern mehr als einmal auf die Tanzfläche geschickt hat. Also mich immerhin bei Schuldiscos, so in so richtigen Diskotheken, da durfte ich noch nicht hin. Hier ist sie mit The Second Time.
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0: Strangest Thoughts von der deutschen Synthband Camouflage, die aus Bietigheim-Bissingen kommen im Schwäbischen, aber eng verstrickt sind mit dem sogenannten Sound of Frankfurt, der Bewegung von elektronischer Musik im Rhein-Main-Gebiet. Denn beim Debütalbum von Camouflage hat doch Axel Henninger am Mischpult gesessen, der aus dieser Rhein-Main-Musikszene kommt. Heute ist er bei uns im Interview im ARD Musikclub 80er. Danke nochmal, Axel, dass du Zeit hattest für uns.
1: Gerne.
0: Du hast mit Camouflage zuerst den Song The Great Commandment aufgenommen. Bis heute ein gigantischer Radiohit.
1: Dauerbrenner, ja.
0: Dein Auftrag war ganz am Anfang im Studio in Darmstadt mit den drei Jungs, Heiko, Olli und Markus, fürs Westside-Label, ne? Mhm, fürs Frankfurter, ja, Label, ja, aufzunehmen. Und ich weiß von Heiko Meile, das hat er mir schon mal erzählt, dass du ein bisschen komisch geguckt hast, als die 86 uralte 70er Synthesizer und sowas angeschleppt haben, die Buben bei dir dann.
1: Okay, ich habe sicher nicht komisch geguckt, aber mir ist natürlich aufgefallen, dass die Demos, die da waren, also da nochmal großes Lob an Achim Völker, der Chef, der das erkannt hat, dass da Potenzial ist.
0: Der Labelchef?
1: Der Labelchef, ja. Weil das war im Prinzip von den Demos nicht unbedingt jetzt klar erkennbar. Wir fanden das nicht so toll, weil es überhaupt nicht kommerziell war. Wir wollten es halt gern Richtung kommerziell drehen. Und da gab es auch ein bisschen Diskussion, sage ich mal, darüber, über das Ganze. Wir haben das dann durchgesetzt. Und dieser große Anteil von mir an diesem Great Commandment, der rührt daher, dass wir das Ding total umgebaut haben. Das war praktisch ein anderer Song fast. Also sorry, Heiko.
0: Du hast aus deiner Sicht geholfen, diesen Camouflage-Sound am Anfang,
1: ja,
0: zu formen.
1: Zu formen und zu gestalten und eben auch so in Richtung ein bisschen kommerzieller. Wir wollten es halt kommerziell haben und waren ja schon aus dem Alter Spielerei schon raus. Sollte schon ein bisschen ernsthaft sein. Kostet ja alles Geld und musste auch wieder was einbringen. Ne?
0: Die Leute haben damals gesagt, na, ihr versucht da Depeche Mode nachzuahmen. Das war nicht die Idee, oder? Das ist einfach passiert?
1: Ich glaube nicht. Obwohl ich jetzt, natürlich ist es immer so, hätte es Depeche Mode nicht gegeben, weiß ich gar nicht, ob es Camouflage überhaupt gegeben hätte. Also insofern ist es natürlich so, dass Depeche Mode für viele natürlich ein Startpunkt war. Gell? Und Camouflage, muss man auch sagen, da war ich ja wirklich mit dem Heiko zusammen. Wir sind die Produzenten, Heiko, Meile und ich. Das war wirklich eine Produzententätigkeit, weil das sind ja Musiker. Die konnten ihre Keyboards spielen, die konnten die Drums spielen. Ich musste da jetzt nicht wieder als Musiker agieren, sondern das war eine richtig schöne Studioarbeit, wie es gehört. Die sind Musiker, ich bin der Produzent und mit dem Heiko zusammen.
0: Und der Heiko hat mir auch erzählt mal, dass er diese Zusammenarbeit mit dir im Studio großartig fand, dass er ganz, ganz viel gelernt hat, auch als späterer eigener Produzent.
1: Ja, wie man so gegenseitig sich befruchtet, ist ja immer so.
0: Axel Henninger, legendärer Produzent in den 80ern. Unsere Clubfrage zum Schluss, und die stellen wir unseren Künstlern und unseren Gästen immer. Welcher Song aus den 80ern, an dem du nicht beteiligt bist, war einer deiner persönlichen Lieblingssongs und warum?
1: Also ich höre bis heute gerne Billy Joel, Leningrad. Das ist also für mich nach wie vor ein Titel, da habe ich großen Respekt.
0: Wunderbar, den spielen, ja, wir für dich, Axel.
1: Okay, danke.
0: Ja. Ich danke dir sehr für deinen Besuch, großartig.
1: Danke auch.
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0: schön. Hijo de la Luna von Mecano. Und es ist schön hier im ARD Musikclub 80er, gell? Ja, finde ich auch. Und ihr macht uns ja auch immer wieder tolle Vorschläge, welche Songs aus der Zeit mal wieder spielen könnte. Und da haben wir eine Sprachnachricht gekriegt.
1: Hallo, liebes Musikclub 80er-Team, hier ist Lukas aus Heidelberg und ich wünsche mir von Slade My Oh My, weil es einfach ein geiler Song ist und mich an eine schöne Abi-Zeit erinnert mit vielen Kumpels. Herzlichen Dank und uns allen schönen Abend. Ciao!
0: Danke ist angekommen und jetzt erinnern wir uns alle an diesen schönen Song. Ist auch toll.
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1: Mit Dave Jörg, herzlich willkommen nochmal. Bis Mitternacht bin ich noch für euch da und wir haben grandiose Musik für euch. In ein paar Minuten auch eine exzellente Maxi von Depeche Mode, aber erstmal Huey Lewis.
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0: Die Düsseldorfer Band Propaganda und die Hit Dr. Mabuse und die wunderbare Sängerin Claudia Brücken war im Herbst letzten Jahres hier auch Gast bei mir in der Show.
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0: Ja, und wenn ihr das hört, gibt's eine besondere Fassung eines Songs von Maxis Single. Und wenn es eine Blütezeit dafür gegeben hat, dann wirklich die 80er. Und ich krieg von euch immer mal wieder tolle Vorschläge, was man da für Perlen rausholen könnte. Und ganz vorn dabei sind immer und immer wieder Depeche Mode. Der Name ist ja vorhin schon mal gefallen in der Show, aber jetzt holen wir sie tatsächlich raus. Regelmäßig kriege ich Anrufe und Mails von Fans. Bitte spiel doch mal eine der tollen Depeche Maxis. Und ich habe für heute genau so eine hier liegen. 1987 haben die britischen Synthie-Popper das Album Music for the Masses rausgebracht. Großer Wendepunkt, was den Erfolg betrifft. Diese Platte hat alles in Schatten gestellt, was die Jungs aus Basildon bisher damals gemacht hatten. Es kamen Hitsingles raus wie Strange Love, Never Let Me Down Again und Behind the Wheel. Die Tournee zum Album würde dann den US-Markt knacken. Ne? Der berühmte Tourfilm 101, der dokumentiert das bis heute. Aus Depeche Mode wurden mit Music for the Masses dann ein Stadion-Act, als ob die es geplant hätten mit der Musik für die Massen. Die Maxi-Version der Singles, die sind Meisterwerke und es gibt eine in voller Länge. Never Let Me Down Again im legendären Split-Mix. Radio laut, sofern möglich und genießen.
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0: Ladies and Gentlemen, Depeche Mode.

0: Die Maxi von Never Let Me Down Again von Depeche Mode. AD Musikclub 80er am Montagabend. Und den letzten Wunsch, den wir aus dem großen digitalen Stapel von euch rausgezogen haben. Und da habe ich jemanden am Telefon. Hey, guten Abend.
1: Hier ist Marcel Obert aus Basel.
0: Ach, der Marcel aus Basel. Grüße in die Schweiz.
1: Danke, danke. Es ist so, ich wünsche mir Kodo von Tauch und Prokopet, so eine Hymne auf die Liebe.
0: Oh, ich weiß, was du meinst.
1: Doch gut.
0: Kodo, ich düse genau. Im Sauseschritt.
1: Genau, genau.
0: Das ist ein wirklich sehr, sehr schöner Song aus der NDW-Zeit 1983. Was verbindest du damit?
1: Ja, also ich habe auch Erinnerungen an, ich war in der Jungwach früher. Und da hat ein Typ immer dieses Lied abgespielt. Das ist so mein persönlicher Hintergrund. Aber ich finde es einfach auch ein schönes Lied, das eigentlich quasi für die Liebe, oder?
0: Ein Plädoyer für die Liebe, absolut. Genau, davon können wir im Moment ganz, ganz viel gebrauchen. Das heißt, genau. Erinnerungen an die Jugendgruppe, habe ich das richtig verstanden?
1: Ja, genau. Also, aber ich bin da nicht so vergangenheitsorientiert, weißt du. Ich liebe da einfach das Lied, eben für die Liebe und so, ja.
0: Und deshalb hören wir das zusammen. Vielen, vielen Dank, lieber Marcel. Liebe Grüße in die Schweiz. Und wir schicken Liebe überall hin, in unsere ganze ARD-Familie jetzt.
1: Danke vielmals. Auch Grüße nach Deutschland.
0: Tschüss.
1: Tschüss.
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0: George Harrison erinnert sich Ende der 80er an seine Beatles-Zeiten. When We Was Fab.
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0: Mit Dave Jörg und eine knappe halbe Stunde haben wir noch zusammen. Und jetzt ein Hit von Wham, Freedom.
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0: Einfach grandios. Level 42, Leaving Me Now. Und wir kommen jetzt zu einem Song, den man nicht alle Tage im Radio hört. Einen Lost 80s von 1987 von David Bowie. Und das war damals eine Phase, die er später total bereut hat. Mit dem Sound in den 80ern hat er gehadert und fand das dann Jahrzehnte später wirklich alles nicht so doll. Die viele Technik und die fette Produktion, das war im Nachhinein nicht so seins. Auch der große Mainstream-Erfolg hat ihm zugesetzt. Plötzlich hören mich Leute, die sich Phil Collins-Platten kaufen, hat David Bowie mal spöttisch gesagt. Finde ich ein bisschen fies, ehrlich gesagt. Aber ich denke, ich verstehe, was er damals gemeint hat. Lustigerweise hat er mit Phil Collins, Cheftonmann, dann auch mal im Studio gearbeitet. Aber egal, was soll's, schwamm drüber. Ich finde, es gibt Perlen, auch auf seinen späteren 80er-Alben, die ziemlich unterschätzt werden. Und dazu zählt auch ein Song, der heißt Time Will Crawl. Ein Lost 80s, der mal wieder ans Radio muss. Mr. David Bowie hier bei uns.
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Für die einen Kult, für die anderen eine Herausforderung. Dance Little Bird von den Electronicas, ganz früh in den 80ern. Ja, es war ein Hit. Musikalisch beruhigen wir uns jetzt wieder. Ich hole was von Toto raus, und zwar Pamela. Ich sage danke fürs Zuhören. Das war der ARD Musikclub 80er. Toll, dass ihr so lange dabei wart. Ich bin Dave Jörg und wir hören uns wieder bald.

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2: Mit Dave Jörg. Hallo zusammen. Manche Songs haben ein Nachspiel, vor allem wenn sie einen Skandal ausgelöst haben. Andere Hits haben ein Vorspiel, eine spannende Vorgeschichte. Eine hören wir gleich zur Entstehung von Cyndi Laupers Girls Just Wanna Have Fun. Und ich habe noch viel mehr in der Show, heute bis Mitternacht, zum Beispiel eine Perle von Maxi-Single, oft gewünscht und heute läuft sie endlich, Never Let Me Down von Depeche Mode am späten Abend. Und außerdem ein Interview mit 80er-Produzent Axel Henninger, der auch einer der Pioniere des sogenannten Sound of Frankfurt war. Eine Bewegung, aus der Techno und Eurodance entstanden sind. Es ist eine Menge los bis Mitternacht und ihr seid dabei.
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0: Die Katharine von Steinwolke hier im AD Musikclub 80er und wir haben wieder eine große Musikgeschichte für euch hinter einem sehr berühmten Song.
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0: Eine der bekanntesten Mädelshymnen der 80er überhaupt stammt gar nicht von einer Frau, sondern von einem Mann. Oh, oh. Girls Just Wanna Have Fun. Bernd Rosinus aus dem ARD Musikclub-Team. Wir müssen reden, nicht weil Bernd irgendwie Schuld daran hätte, sondern er bringt uns die Geschichte. Und spannend, Cyndi Lauper wollte Girls Just Wanna Have Fun erstmal überhaupt nicht singen. Warum nicht?
2: Ja, weil der Song ursprünglich was ganz anderes erzählt. Der ist ja 1979 geschrieben vom amerikanischen Musiker Robert Hazard und zwar aus männlicher Sicht. Bei ihm geht es um einen Mann, für den Frauen vor allem eins wollen, Spaß haben. Natürlich durchaus auch mit ihm.

0: Ja, man merkt, das ist dann so ein bisschen, sag mal cheesy. Und ein paar Jahre später sucht dann Produzent Rick Kurtoff Songs für Cyndi Laupers erstes Soloalbum und spielt ihr genau diesen Titel vor. Ja, und da sagt Cyndi erstmal nein.
1: Weil so ein Macho-Macker-Männlichkeitsbild natürlich für die Cyndi überhaupt gar nicht geht.
0: Natürlich. Warum sollte ausgerechnet sie einen Song singen, in dem ein Mann so über Frauen redet? Kurtoff muss sie erst überzeugen und Cyndi sagt schließlich sinngemäß, okay, aber dann mache ich daraus meinen Song. Sie verändert dann ein paar Textzeilen und vor allem die Perspektive. Aus einem Mann, der über Frauen singt, die Spaß haben wollen, wird eine Frau, die sagt, wir wollen Spaß haben und selbst bestimmen, wie wir leben. Und zunächst klingt das bei Cyndi so, sie nimmt nämlich erstmal ein Demo in ihrer eigenen Version auf.

0: Ist ein bisschen Rocket Girls, die Version, die wir kennen. Ne?
1: Aber, schön,
0: ne?
1: Cindy Lauper pur, nur mit Gitarre ist auch
0: und
1: mal
0: dieser,
1: was.
0: Und dieser Nena-Synthi da drunter, das ist auch sehr schön.
1: Ja, und man erkennt aber auch in dieser Version die spätere Hymne schon, aber natürlich eben noch rau und gitarrenlastig. Und gemeinsam mit Rick Kurtoff und den Musikern Rob Hyman und Eric Bazilian, die
0: von
1: kennen
0: den,
1: wir.
0: Von den Hooters.
1: Genau, das sind die Hooters. Wird weiter am Song gearbeitet, die Gitarren treten zurück, Keyboards, Rhythmus rücken nach vorne und aus dem Rocksong wird dieser knallbunte 80er-Popsong.
0: Ein Mann schreibt einen Song darüber, was Frauen angeblich wollen. Cyndi Lauper nimmt ihn, sagt lieber selbst, was Frauen wollen. Manchmal, muss man sagen, gehen Geschichten auch richtig gut aus. Girls Just Wanna Have Fun.
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0: Die großartigen Smith. Und hier sind die 80er und wir spielen ein bisschen zusammen.
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0: Fernsehkids und Kenner nach vorne, denn wir beamen uns kurz mit der Musik in eine 80er-TV-Serie. Es geht darum, dass ihr den Namen dieser Serie rauskriegt anhand des Titelsongs. Spiele ich euch gleich kurz vor. Und wenn ihr die Antwort wisst, dann schnell melden im Studio. Ich sage die Kontakte gleich wieder durch. Neben Ehre und Ruhm gibt es einen 80er-Song für euch, den ihr hören mögt, wenn ihr hier im Radio mit der richtigen Antwort landet. Also, welche TV-Serie ist diese? Und ich schließe als Hilfe schon mal eine aus. Es ist nicht Loveboat. Es ist nicht Loveboat. Also den schon mal gleich streichen. Aber welche TV-Serie ist diese?

0: Ja, es kommt dann doch irgendwie bekannt vor. Eine US-Serie in den 80ern produziert, bei uns mit viel Verspätung gelaufen, aber sie ist definitiv 80er. Und ruhig mal einen Moment drauf rumdenken und dann melden mit der richtigen Antwort auf der 06131 92 93 94 95, entweder per Messenger, WhatsApp oder Signal oder selber Nummer anrufen, 06131 92 93 94 95. Jetzt mit der richtigen Lösung fürs Flashback-Spiel bewerben.
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0: mit Dave Jörg und unseren Kumpels von The Cure mit einem Song aus ihrem 87er I Say Album. Just Like Heaven.
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0: Rick Springfield und Human Touch fand ich sehr, sehr toll, was der in den 80ern gemacht hat. Und vorhin haben wir euch wieder ein Fernsehrätsel gestellt und ich denke, wir haben eine Lösung.
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0: Gehört haben wir einen Ausschnitt einer 80er TV-Serientitelmusik und die ging so. Und schon gleich zu Anfang habe ich gesagt, nee, Love Boat ist es nicht, das vergesst mal schnell. Ich frage unseren Hörer Martin Burs aus Holle im Westerwald. Hey, guten Abend, Martin.
2: Moin, Dave, ich grüße dich. Hi.
0: Wie heißt denn die Lösung?
2: Ja, das ist die Lösung von Unter der Sonne von Kalifornien oder Unter der Sonne Kaliforniens.
0: Unter der Sonne Kaliforniens.
2: Von Dallas.
0: Das ist ein Ableger von Dallas gewesen, ja. Unter der Sonne Kaliforniens. Im Original Knots Landing. Das müssen wir einordnen, du hast es schon angedeutet, ein Ableger von Dallas. Weißt du es genau?
2: Ja, es ist so, der eine Schauspieler, oder beziehungsweise das eine Charakter war der Sohn gewesen von Jock und was sie jetzt...
0: Miss Ellie.
2: Und er ist dann als schwarzes Schaf, kann man fast sagen, neben dem damaligen J.R. ist er dann nach Kalifornien gegangen. Hat dort auch erstmal noch geheiratet und dann kam, wisst ihr jetzt, über Ehrung und Währung, hat er sich dann, wisst ihr, sich von ihr getrennt. Später stellte sich noch ein Kind raus, alles, was dazugehört hatte. Und ich bin aufgekommen mit meiner, wisst ihr, damaligen Freundin, die hatte sich das angeschaut. Sie war am Arbeiten, ich war am Arbeiten und wir haben dann praktisch zu meinem Leidwesen immer uns die Serie angeschaut auf Video. So fast in einem Schlag von 7, 8 Folgen.
0: Und ach, du lieber Gott. Wow. Hatte ich die Freundin gequält und hast gesagt, ja, Schatz, komm, das gucken wir halt.
2: Ja, genau. Als vorsorgender Freund macht man das halt.
0: Okay, du bist sehr tapfer und hast es richtig geraten, Unter der Sonne Kaliforniens, ein Dallas-Ableger, der lustigerweise erst bei uns Anfang der 90er gelaufen ist. Ist aber wirklich komplett 80er. So, damit lindern wir die Schmerzen von damals vielleicht ein bisschen, wenn du jetzt einen 80er-Song nach deiner Wahl hören kannst.
2: Oh, das wäre natürlich so richtig spitzenmäßig.
0: Ja, sag mal. Ja,
2: ich würde mir sehr gerne wünschen, bis jetzt... Auch jetzt nach Dallas gab es ja dann Miami Vice,
0: ja.
2: Genau. Und da ist jetzt nicht also das, ja, praktisch dieses Titelsong, sondern es gibt ja diesen schönen Song von John Hammer, bis jetzt Crockett's Theme.
0: Crockett's Theme. Sehr, ja. Sehr gut. Liebe Grüße in Westerwald, lieber Martin, danke, ihr dürft mitmachen.
2: Ja, vielen Dank und euch allen noch einen schönen Abend und das war mein Geburtstagsgeschenk noch. Danke.
0: Alles Gute.
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0: Oh, die wunderbare Dionne Warwick, All the Love in the World. Und die Dionne ist übrigens eine Cousine von Whitney Houston, also aus einer großen Musikerfamilie. Hier im AD Musikclub 80er und die Constanze hat uns ins Studio geschrieben. Sie findet unsere Musikauswahl toll, sie schreibt, sie ist schwer begeistert. Vielen, vielen lieben Dank für den schönen Abend, den ihr uns bereitet. Ja, dank gerne zurück, liebe Constanze, dass du dich bei uns meldest, dass du auch die Musik genießt und den AD Musikclub 80er. Zwischendurch immer mal wieder mit einer Songidee von euch, was ihr aus den 80ern schon lange nicht mehr gehört habt oder vermisst. Und der Jonas aus Karlsruhe, der hat uns auch geschrieben über die 06131 92 93 94 95 über WhatsApp und sagt, er braucht mal unbedingt einen Song, den die ganze WG, die 5er WG in Karlsruhe bei Laune hält und hat sich einen Knaller gewünscht, wirklich. Don't Stop Believin' von Journey.
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0: Ach, der unvergessene Freddie Mercury. Der AD Musikclub 80er, der geht gleich weiter. Und ein wunderschönes One-Hit-Wonder habe ich da live in the Northern Town von der Dream Academy.
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0: Mit Dave Jörg, schön, dass ihr da seid. Die Ärzte sind so eine feste Größe in der Musikszene bei uns, dass man sich eine Zeit ohne die kaum vorstellen kann. Die ersten kleineren Erfolge haben sie schon Mitte der 80er gehabt. 1984 ist das erste richtige Studioalbum rausgekommen, Debil. Und da war diese Single drauf, Zu spät, heute ein Klassiker.
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0: Wunderschönes Ding. Live in the Northern Town von der britischen Band Dream Academy. Wir sind mitten in den 80ern.
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0: Nicht nur die Bundesliga ist seit einer Weile wieder losgegangen, sondern auch unsere Meilensteine-Podcast-Saison in der ARD. Eine der ganz frischen Folgen dreht sich um das Mega-Album Slippery When Wet von Bon Jovi. Unter anderem natürlich mit diesen Knallern drauf.

0: Dann ist noch Wanted, Dead or Alive beispielsweise drauf und noch ein paar andere Sachen. Und in der Meilensteine-Podcast-Folge bin ich auch zu Gast. Das hat wieder großen Spaß gemacht. Auf der Seite der Gitarren habe ich aber das Feld dem Kollegen Patrick Schütz überlassen. Der klamüsert uns in der Folge auseinander, wie Richie Sambora bei Bon Jovi seine Gitarre so spielt.
1: Also er spielt nicht einfach nur Gitarre, sondern er will seine Gitarre irgendwie auf eine Art singen lassen. Was meine ich damit? Der benutzt Spieltechniken, die so ein bisschen der menschlichen Stimme halt nachgeahmt sind. Da wären zum Beispiel ganz klassisch im Rock die Bendings, also das Ziehen der Saiten. Das kommt bei ihm nicht nur in den Soli vor, sondern auch in den Riffs. Bending, es ist ein klassischer Einstieg in ein Gitarrensolo. Das heißt, das hatten wir jetzt gerade auch, der könnte jetzt die Saite hochziehen. So was. Das heißt, wir lassen die Gitarre so ein bisschen schreien, so ein bisschen menschlich klingen. Was er noch macht, das setzt er oft am Ende von möglichen Phrasen, sogenannte Pinch Harmonics oder auch Squealies. Das ist auch so eine besondere Anschlagtechnik beim Gitarrespielen. Dabei wird eine Saite mit dem Plektrum angeschlagen und dann direkt mit dem Daumen wieder leicht abgestoppt, sodass nur der Grundton gedämpft ist. Und nur die Obertöne schwingen dann mit und das quietscht dann so schön schrill. Ich mach's mal kurz vor. Das heißt, ich könnte zum Beispiel spielen. Oder ich mach. Wow, das ist auch eine klassische Metal-Spieltechnik, die halt immer so ein Ausrufezeichen setzt. Auch wieder so einen schönen Schrei dahin.
0: Kollege Patrick Schütz erklärt das super fettig. Toll. Wir reden auch noch ganz ausführlich über die Entstehung der Platte in der Podcast-Folge. Auch was abseits des Studios in Vancouver für wilde Geschichten gelaufen sind bei Bon Jovi. Die Meilensteine-Folge zu Slippery When Wet jederzeit in ARD Sounds in der App zu hören.
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0: Ein Hit aus Frankreich, dies Jameson zusammen mit Star-Songschreiber François Feldman Jopa. Und es gibt Neuigkeiten von einer sehr wichtigen Band, die in den 80ern gigantisch erfolgreich gewesen ist, nämlich von den Simple Minds aus Glasgow. Don't You Forget About Me, Belfast Child oder Alive and Kicking waren damals in den 80ern Riesenstadionhits von Jim Cairns sein mit Musikern. Sind immer mal wieder musikalisch unterwegs gewesen in den letzten Jahren und sie kehren in die Stadien zurück. Kommendes Jahr im April nach München, Berlin, Hamburg und Köln. Und dann haben sie auch ihr neues Album Sacrosanct im Gepäck. Das kommt Ende Januar raus. Und eine Vorab-Single gibt's jetzt schon. Beginner Boys, was ganz Frisches von den Simple Minds. Und es ist toll, man hört, dass sie es sind.
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0: Die Stevie Nicks Solo mit Nightbird. 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
0: Mit Dave Jörg und jetzt den Beach Boys, die vor allem Ende der 80er nochmal richtigen Lauf hatten, ein Comeback. Und dank der Hits Kokomo zum Beispiel, den sie für den Tom Cruise Film Cocktail beigesteuert haben. Dann kurze Zeit später haben sie nochmal ein richtig tolles Album rausgebracht. Still Cruisin'. Und den Titelsong gibt's jetzt von 89.
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Hier sind wir am Adi Musikclub 80er und jetzt mit einer der coolsten Frauen des Rock und Pop, Chrissy Hynde. Sie ist die Stimme der Pretenders und heute wird sie 75 Jahre alt. Eine schillernde Persönlichkeit, streitbar und widerstandsfähig in einer Zeit, in der vor allem die Männer das Sagen hatten im Musikgeschäft. Sie hat schon früh als rebellisch und unangepasst gegolten. Schon lange vor den 80ern ist sie aus Amerika nach London gegangen, weil sie auf ihre spießige Heimat Ohio keinen Bock mehr hatte. Sie hat bei der Modepunk-Lady Vivienne Westwood mal eine Weile gearbeitet, das wirklich war. Und Ende der 70er kam in England die Punkmusik auf, da hat sie sich auch wohl gefühlt. Da kommt auch diese Energie der Pretenders-Musik noch so ein bisschen her, ne? Chrissy Hynde ist öfter mal verhaftet worden, weil sie bei krassen Tierschutzaktionen mitgemacht hat, ist Veganerin geworden, lange bevor das Mode war. So brav und normal ist nicht ihr Ding. Und dass sie sich immer mal gegen Autorität auflehnt, das hat echt einen heftigen Ursprung. Chrissy Hynde hat nämlich 1970 das Massaker auf dem Campus der Kent State Universität miterlebt in Ohio. Da ist eine Vietnam-Demo von Studenten von der Nationalgarde wirklich niedergeschossen worden. Das hat Chrissy Hynde und übrigens auch ihren Kumpel Mark von der New Wave Band Devo für immer geprägt. Daher kommt ihre rebellische Energie. Alles Gute zum 75. Chrissy Hynde. Sie ist einfach toll. Und jetzt mit den Pretenders der Song Back on the Chain Gang. 1982 vom gleichnamigen Album. Hier bei uns im ARD Musikclub 80er.

0: Das habe ich auch schon lange nicht mehr im Radio gehört. Hey Matthew von Karel Fialka, ein britischer Musiker, der im Song seinen Sohn erzählen lässt, was der so alles den ganzen Tag im Fernsehen guckt. Wir sind im ARD Musikclub 80er und ziehen jetzt an dieser Stelle mal wieder einen eurer Songvorschläge raus. Und Glück hat jetzt der Holger aus Grünheide. Hey!
1: Ja, hallo Dave.
0: Du bist ja sehr hartnäckig mit deinen Wünschen. Du versuchst es immer wieder und manchmal hast du auch Glück und kommst durch. Heute hast du das tatsächlich geschafft. Was geht bei dir? Was machst du?
1: Na, was soll ich machen? Ich höre Radio. Über Satellit höre ich euch.
0: Das freut uns. Und du hast dir für heute einen Musikwunsch aus dem Bereich Italo-Disco ausgesucht. Erzähl mal.
1: Ja, Italo-Disco von 1985, Radiorama, Chance to Desire. Das war wohl die erste Single von der Gruppe, von dem Projekt. Da war ja wohl auch Martinelli dabei. Den kennen wir ja noch mit dem Titel Cinderella. Ja, da ist auch ein musikalisches Thema von Big Ben verarbeitet worden, so mal kurz.
0: Und was verbindest du mit dem Song, Chance to Desire von der Radiorama?
1: Na, den habe ich damals 1985 bei Hey Music mit Jürgen Jürgens, also Senderfreies Berlin. Den konnten wir ja hier empfangen bei uns. Und die Sendung Hey Music, das war eben halt die Hörercharts für die Westberliner, aber die Ostler haben natürlich auch alle mitgehört, weil auch Jürgen da viele Titel ausgespielt hat.
0: Ja, habt ihr dann auf Kassette aufgenommen?
1: Na, Kassette, wenn man es noch besser haben wollte in der Qualität, dann auf Tonband.
0: Also auf jeden Fall mitgeschnitten und da hast du ein bisschen nostalgische Gefühle. Das machen wir für dich. Radiorama, Chance to Desire für den Holger aus Grünheide. Danke dir.
1: Gut.
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1: Mit Dave Jörg. Herzlich willkommen. Und wir starten in diese Stunde mit Folkrock von New Model Army und Green and Grey. Sind aktuell gerade wieder auf Tour, die Herren.
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0: Warnmeldung, Vorsicht bitte, auf der A5 Basel Richtung Karlsruhe zwischen Bad Krozingen und Freiburg Süd steht ein kaputter PKW. Generator 78 ist das vom Bandprojekt Moskva TV. Hier im ARD Musikclub 80er heute Abend rausgekommen ist der Song. Das ist 85 und damals ein wichtiger Clubhit der elektronischen Dancemusik. Und gerade Moskva TV war eines der Vertreter des Sound of Frankfurt. Also einigen Projekten und auch Bands, die aus dem Rhein-Main-Gebiet gekommen sind. Und die haben dann ihre Songs erst in ganz Deutschland und dann auf die Tanzflächen der Welt geschickt. Und einer, der es mitgemacht hat, ist Axel Henninger, früher selbst bei Moskva TV beteiligt und ein sehr angesagter Produzent damals. Hey Axel, danke für deinen Besuch.
1: Ja, danke, bin gerne hier, freut mich.
0: Bei dem Song Generator 78 hast du als Tonmann am Mischpult gesessen. Haben die anderen bei Moskva TV dann gesagt, hey, willst du in unserer Band sein? War das so?
1: Dass ich in der Band war, würde ich so nicht bestätigen. Ich war nie in einer Band.
0: Du bist als Mitglied aber gelistet.
1: Wie kann man das jetzt mal erklären? Diese ganze Techno-Szene ist ja über mich hereingebrochen. Oder ich kam dazu wie die Jungfrau zum Kind, sagen wir mal so. Ich habe das nicht gesucht, sondern diese Techno-Szene hat mich gefunden. Ich habe früher ganz andere Musik produziert. Irgendwann kam dann der Achim Völker von Westside.
0: Von dem Plattenlabel, das eines der prägenden für den Sound of Frankfurt
1: damals,
0: war. Ja.
1: Das Label, für die ich alles gemacht habe quasi. Und kam dann mit solchen Projekten, hat den Talla im Schlepptau gehabt.
0: Eine der ganz berühmten Frankfurter DJs genau, damals.
1: Jedenfalls kamen die da mit gewissen Vorstellungen, was man da machen könnte. Das waren ja keine Musiker. Die hatten einfach nur Platten und irgendwelche Ideen. Dann ging das eigentlich so los, dass ich mich da erstmal mit beschäftigen musste. Ich hatte gar keine Ahnung, was das für eine Musik ist. Und konnte mich aber da irgendwie schnell zurechtfinden und habe das dann auch produziert quasi. Also ich war zwar kein Bandmitglied, aber ich habe das produziert.
0: Also du hast gesagt, deine Heimat war ja das Westside-Label. Du warst sozusagen Chefproduzent, so wirst du auch immer beschrieben, ne? Aus der heutigen Sicht. Und da hast du Sachen aufgenommen von okay, ne? Das Allerschönste, was wir so tun können, ist tanzen. Ja. Das ist ein sehr berühmter Song heute immer noch. Sachen von MCL, ne? von dem Projekt, warst du auch involviert, hören wir auch heute noch was. Oder CCCP. Ich habe schon vom Sound of Frankfurt gesprochen. Das ist der Name, die ganze Dance-Musik in der Gegend dann von den Medien auch gekriegt hat. Parallel zu euch haben ja Leute wie Michael Münzing mit Musik angefangen, also Projekte wie Off 16-Bit. Der war ja auch einer von Snap dann später, Ende der 80er, Anfang der 90er.
1: Hatte der hat auch bei uns gearbeitet, der Michael Münzing. Der war auch bei mir im Studio. Das war auch für ihn der Anfang. Das war sein erstes Studioerlebnis.
0: Und hattet ihr das Gefühl, dass ihr Pionierarbeit macht?
1: Nee, eigentlich nicht. Ich hatte es ein bisschen unterschätzt und habe erst mal gedacht, naja, das, wie so viele Bands bei mir, früher als Mietstudio, die kommen und gehen. Hätte nicht gedacht, dass es dann so einen Rattenschwanz gibt.
0: Produzent Axel Henninger am ARD Musikclub 80er. Wir hören jetzt einen Song, den du auch mitkomponiert hast. Carmen Danger in Her Eyes von Deborah Sesson. Zusammen mit dem Projekt MCL. 1988 ein Hit in Deutschland, auch dank der Carmen-Opern. Reden wir gleich drüber.
1: Genau.
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0: Carmen, Danger in Her Eyes von der Opern- und Musicalsängerin Deborah Sassoon zusammen mit MCL. Und hinter MCL steckt Microchip League, unter anderem Axel Henninger, der Produzent in den 80ern, entstanden in dessen Dynaton-Studio damals in der Nähe von Darmstadt war das. Heute im Interview bei uns im ARD Musikclub 80er. Und Axel, den Song hast du mitgeschrieben, ne?
1: Da war ich der Komponist. Es gab keinen anderen, der komponieren konnte. Also MCL habe ich komplett, glaube ich, gemacht, die ganzen MCL-Titel als Autor. Bei Carmen, das war ein richtiges Lied.
0: Ja.
1: Das konnte außer mir in dieser Konstellation niemand.
0: Und wer kam denn auf die Idee, Habanera von Carmen da einzubauen?
1: Also ich vermute, das gab damals sicher irgendein Vorbild. Da hat wahrscheinlich irgendein DJ ein Sample von einem klassischen Stück irgendwo eingebaut. Und Achim sagte wahrscheinlich, dachte dann, das können wir auch besser.
0: Achim wer?
1: Völker, der Chef von Westside Music. Und dann sagte ich, ich kenne Deborah Sassoon, die Frau von Peter Hoffmann, der damals ein großer Star war.
0: Opernsängerin und Musical-Darstellerin. Ja,
1: genau. Und gesagt, getan. Deborah hat zugesagt. Und dann haben wir das Ding losgetreten.
0: Wie war das denn, so ein Opern- und Musical-Star wie die Deborah Sassoon im Studio zu haben?
1: Ganz normal.
0: Wie war die denn so? War das eine Diva oder?
1: Überhaupt nicht. Null. Null. Also das war eine ganz lockere, nette, mitteljunge Dame. Und das war ganz, ganz locker. Die war sehr, sehr nett. Und nee, das gab überhaupt kein Problem. Also von Diva war die sowas von weit entfernt. Das kann man sich gar nicht vorstellen.
0: Hat ja damals und sie lebt heute noch ganz in der Nähe von Darmstadt, nämlich in Bensheimer der Bergstraße, wo ich damals in die Schule gegangen bin. Believe it or not.
1: Ja. Aha.
0: Und ich habe in der Tanzschule in Bensheim an der Bergstraße habe ich Danger in Her Eyes das erste Mal gehört.
1: Echt?
0: Ja, und dachte, cool. Boah, was ein fetter Sound. Aha. Was ein fetter Sound. Kam von Maxi Single damals, hat der DJ in der Tanzschule aufgelegt. Fand ich cool, muss ich ehrlich sagen.
1: Ja, ja. Ja, war außergewöhnlich auf jeden Fall. Also das ist uns gelungen, ja.
0: Axel Henninger, einer der fleißigsten Produzenten für elektronische Musik in den 80ern. So in 20 Minuten reden wir weiter und dann über deine Arbeit am Debütalbum von Camouflage, wo auch The Great Commandment drauf ist.
1: Okay.
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1: Mit Dave Jörg und jetzt der zauberhaften Kim Wilde, die uns in den 80ern mehr als einmal auf die Tanzfläche geschickt hat. Also mich immerhin bei Schuldiscos, so in so richtigen Diskotheken, da durfte ich noch nicht hin. Hier ist sie mit The Second Time.
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0: Strangest Thoughts von der deutschen Synthband Camouflage, die aus Bietigheim-Bissingen kommen, im Schwäbischen, aber eng verstrickt sind mit dem sogenannten Sound of Frankfurt, der Bewegung von elektronischer Musik im Rhein-Main-Gebiet. Denn beim Debütalbum von Camouflage hat doch Axel Henninger am Mischpult gesessen, der aus dieser Rhein-Main-Musikszene kommt. Heute ist er bei uns im Interview im ARD Musikclub 80er. Danke nochmal, Axel, dass du Zeit hattest für uns.
1: Gerne.
0: Du hast mit Camouflage zuerst den Song The Great Commandment aufgenommen. Bis heute ein gigantischer Radiohit.
1: Dauerbrenner, ja.
0: Dein Auftrag war ganz am Anfang im Studio in Darmstadt mit den drei Jungs, Heiko, Olli und Markus, fürs Westside-Label, ne? Fürs Frankfurter Label aufzunehmen. Und ich weiß von Heiko Meile, das hat er mir schon mal erzählt, dass du ein bisschen komisch geguckt hast, als die 86 uralte 70er Synthesizer und sowas angeschleppt haben, die Buben bei dir dann.
1: Okay, ich habe sicher nicht komisch geguckt, aber mir ist natürlich aufgefallen, dass die Demos, die da waren, also da nochmal großes Lob an Achim Völker, der Chef, der jetzt erkannt hat, dass da Potenzial ist.
0: Der Labelchef?
1: Der Labelchef, ja. Weil das war im Prinzip von den Demos nicht unbedingt jetzt klar erkennbar. Wir fanden das nicht so toll, weil es überhaupt nicht kommerziell war. Wir wollten es halt gern Richtung kommerziell drehen. Und da gab es auch ein bisschen Diskussion, sage ich mal, darüber, über das Ganze. Wir haben das dann durchgesetzt. Und dieser große Anteil von mir an

0: Und ich jetzt, natürlich ist es immer so, hätte es Depeche Mode nicht gegeben, weiß ich gar nicht, ob es Camouflage überhaupt gegeben hätte. Also insofern ist es natürlich so, dass Depeche Mode für viele natürlich ein Startpunkt war. Gell? Und Camouflage, muss man auch sagen, da war ich ja wirklich mit dem Heiko zusammen, wir sind die Produzenten, Heiko, Meile und ich. Das war wirklich eine Produzententätigkeit, weil das sind ja Musiker. Die konnten ihre Keyboards spielen, die konnten die Drums spielen. Ich musste da jetzt nicht wieder als Musiker agieren, sondern das war eine richtig schöne Studioarbeit, wie es gehört. Die sind Musiker, ich bin der Produzent und mit dem Heiko zusammen.
1: Und der Heiko hat mir auch erzählt mal, dass er diese Zusammenarbeit mit dir im Studio großartig fand und dass er ganz, ganz viel gelernt hat, auch als späterer eigener Produzent.
0: Ja, wie man so gegenseitig sich befruchtet, ist ja immer so.
1: Axel Henninger, legendärer Produzent in den 80ern. Unsere Clubfrage zum Schluss, und die stellen wir unseren Künstlern und unseren Gästen immer. Welcher Song aus den 80ern, an dem du nicht beteiligt bist, war einer deiner persönlichen Lieblingssongs und warum?
0: Also ich höre bis heute gerne Billy Joel, Leningrad. Das ist also für mich nach wie vor ein Titel, da habe ich großen Respekt.
1: Wunderbar, den spielen wir für dich, Axel.
0: Okay, danke.
1: Ja. Ich danke dir sehr für deinen Besuch. Großartig.
0: Danke auch.
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0: Schön. Hijo de la Luna von Mecano. Und es ist schön hier im ARD Musikclub 80er, gell? Ja, finde ich auch. Und ihr macht uns ja auch immer wieder tolle Vorschläge, welche Songs aus der Zeit mal wieder spielen könnte. Und da haben wir eine Sprachnachricht gekriegt.
1: Hallo, liebes Musikclub 80er-Team, hier ist Lukas aus Heidelberg und ich wünsche mir von Slade My Oh My, weil es einfach ein geiler Song ist und mich an eine schöne Abi-Zeit erinnert mit vielen Kumpels. Herzlichen Dank und uns allen einen schönen Abend. Ciao!
0: Danke ist angekommen und jetzt erinnern wir uns alle an diesen schönen Song. Ist auch toll.
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1: Mit Dave Jörg, herzlich willkommen nochmal. Bis Mitternacht bin ich noch für euch da und wir haben grandiose Musik für euch. In ein paar Minuten auch eine exzellente Maxi von Depeche Mode, aber erstmal Huey Lewis.
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0: Die Düsseldorfer Band Propaganda und die Hit Dr. Mabuse und die wunderbare Sängerin Claudia Brücken war im Herbst letzten Jahres hier auch Gast bei mir in der Show.
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0: Ja, und wenn ihr das hört, gibt's eine besondere Fassung eines Songs von Maxis Single. Und wenn es eine Blütezeit dafür gegeben hat, dann wirklich die 80er. Und ich krieg von euch immer mal wieder tolle Vorschläge, was man da für Perlen rausholen könnte. Und ganz vorn dabei sind immer und immer wieder Depeche Mode. Der Name ist ja vorhin schon mal gefallen in der Show, aber jetzt holen wir sie tatsächlich raus. Regelmäßig kriege ich Anrufe und Mails von Fans, bitte spiel doch mal eine der tollen Depeche Maxis. Und ich habe für heute genau so eine hier liegen. 1987 haben die britischen Synthie-Popper das Album Music for the Masses rausgebracht. Großer Wendepunkt, was den Erfolg betrifft. Diese Platte hat alles in Schatten gestellt, was die Jungs aus Basildon bisher damals gemacht hatten. Es kamen Hitsingles raus wie Strange Love, Never Let Me Down Again und Behind the Wheel. Die Tournee zum Album würde dann den US-Markt knacken. Ne? Der berühmte Tourfilm 101, der dokumentiert das bis heute. Aus Depeche Mode wurden mit Music for the Masses dann ein Stadion-Act, als ob die es geplant hätten mit der Musik für die Massen. Die Maxi-Version der Singles, die sind Meisterwerke und es gibt eine in voller Länge. Never Let Me Down Again im legendären Split-Mix. Radio laut, sofern möglich und genießen.
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0: Ladies and Gentlemen, Depeche Mode.

0: Die Maxi von Never Let Me Down Again von Depeche Mode. Adio Musikclub 80er am Montagabend. Und den letzten Wunsch, den wir aus dem großen digitalen Stapel von euch rausgezogen haben. Und da habe ich jemanden am Telefon. Hey, guten Abend.
1: Hier ist Marcel Obert aus Basel.
0: Ach, der Marcel aus Basel. Grüß Sie in die Schweiz.
1: Danke, danke. Es ist so, ich wünsche mir Kodo von Tauch und Prokopet, so eine Hymne auf die Liebe.
0: Oh, ich weiß, was du meinst.
1: Doch gut.
0: Kodo, ich düse genau. Im Sauseschritt.
1: Genau, genau.
0: Das ist ein wirklich sehr, sehr schöner Song aus der NDW-Zeit 1983. Was verbindest du damit?
1: Ja, also ich habe auch Erinnerungen an, ich war in der Jungwacht früher. Und da hat ein Typ immer dieses Lied abgespielt. Das ist so mein persönlicher Hintergrund. Aber ich finde es einfach auch ein schönes Lied, das eigentlich quasi für die Liebe, oder?
0: Ein Plädoyer für die Liebe, absolut. Genau, davon können wir im Moment ganz, ganz viel gebrauchen. Das heißt, genau. Erinnerungen an die Jugendgruppe, habe ich das richtig verstanden?
1: Ja, genau. Also, aber ich bin da nicht so vergangenheitsorientiert, weißt du. Ich liebe da einfach das Lied, eben für die Liebe und so, ja.
0: Und deshalb hören wir das zusammen. Vielen, vielen Dank, lieber Marcel. Liebe Grüße in die Schweiz. Und ja. Wir schicken Liebe überall hin, in unsere ganze ARD-Familie jetzt.
1: Danke vielmals. Auch Grüße nach Deutschland.
0: Tschüss.
1: Tschüss.
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0: George Harrison erinnert sich Ende der 80er an seine Beatles-Zeiten. When We Was Fab.
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0: Mit Dave Jörg und eine knappe halbe Stunde haben wir noch zusammen. Und jetzt ein Hit von Wham, Freedom.
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0: Einfach grandios. Level 42, Leaving Me Now. Und wir kommen jetzt zu einem Song, den man nicht alle Tage im Radio hört. Einen Lost 80s von 1987 von David Bowie. Und das war damals eine Phase, die er später total bereut hat. Mit dem Sound in den 80ern hat er gehadert und fand das dann Jahrzehnte später wirklich alles nicht so doll. Die viele Technik und die fette Produktion, das war im Nachhinein nicht so seins. Auch der große Mainstream-Erfolg hat ihm zugesetzt. Plötzlich hören mich Leute, die sich Phil Collins-Platten kaufen, hat David Bowie mal spöttisch gesagt. Finde ich ein bisschen fies, ehrlich gesagt. Aber ich denke, ich verstehe, was er damals gemeint hat. Lustigerweise hat er mit Phil Collins, Cheftonmann, dann auch mal im Studio gearbeitet. Aber egal, was soll's, schwamm drüber. Ich finde, es gibt Perlen, auch auf seinen späteren 80er-Alben, die ziemlich unterschätzt werden. Und dazu zählt auch ein Song, der heißt Time Will Crawl. Ein Lost 80s, der mal wieder ins Radio muss. Mr. David Bowie hier bei uns.
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Für die einen Kult, für die anderen eine Herausforderung. Dance Little Bird von den Electronicas, ganz früh in den 80ern. Ja, es war ein Hit. Musikalisch beruhigen wir uns jetzt wieder. Ich hole was von Toto raus, und zwar Pamela. Ich sage danke fürs Zuhören. Das war der ARD Musikclub 80er. Toll, dass ihr so lange dabei wart. Ich bin Dave Jörg und wir hören uns wieder bald.

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2: 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Und da sind wir am Montagabend wieder zurückgebeamt in die 80er. Ja, ich weiß, alle, die so in den letzten Tagen und Wochen nur so ein bisschen bei Social Media unterwegs waren, die haben von jedem gesehen, wie er laut KI in den 80ern ausgesehen hätte. Aber ich weiß ja, hier vom Radio sind einige Leute, die wissen genau, wie sie in den 80ern ausgesehen haben und wie die 80er geklungen haben. Ha, das hören wir heute noch bis Mitternacht. Viel Spaß dabei.
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0: Ja, vergisst man manchmal, ne? Das ist die Top. Konnten nicht immer nur voll nach vorne, sondern auch mal so ein bisschen ruhigere Töne anschlagen hier mit Rough Boy.
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0: Und das heißt für euch immer, wir spielen eine Runde mit euch und erinnern euch so ein bisschen an gute alte Fernsehzeiten in den 80ern. Denn viele von uns haben da doch ganz schön viel vor der Glotze gehangen und sich irgendwelche Serien reingezogen. Und manchmal sind diese Serienmelodien ja bei einem hängen geblieben. Vielleicht ja auch bei euch. Und das fragen wir jetzt quasi mal ab in unserem kleinen Flashback-Spiel. Wir würden nämlich gerne von euch wissen, könnt ihr erraten, zu welcher Fernsehserie denn diese Melodie hier gehört?

Ich glaube, das ist so eine Serie aus der Kategorie, entweder man hat es nach 3 Sekunden erkannt oder man fragt sich, hä? Was ist das denn, bitteschön? Wenn ihr es wisst, dann jetzt gerne melden. 06131 92 93 94 95. 06131 92 93 94 95. Und bis wir es auflösen, rocken wir noch ein bisschen mit Metallica aus den 80ern. Master of Puppets.

0: So, ich will es auch wirklich bis zur letzten Sekunde spielen lassen. Nicht, dass irgendjemand schimpft dann, weil Peter schreibt zum Beispiel auch, cool, Master of Puppets. Die Scheibe habe ich sofort gekauft, als sie rauskam. Schulbus und Original Sony Walkman. Da werden Erinnerungen definitiv dann auch nochmal wach. So, und dann können wir jetzt unser Quiz dann nochmal auflösen. Nee, Mist, jetzt ist gerade hier. Also ihr müsst euch die Verpackung denken. Die ist jetzt gerade irgendwie flöten gegangen, die ich dazu hatte. Aber was ihr euch nicht dazu denken müsst, nee, Moment, jetzt ist mir aber auch, jetzt ist hier gerade irgendwie alles weg. Jetzt wollte ich euch eigentlich nochmal gerne hier das Rätsel vorspielen, was wir hatten, aber auch das kann ich nicht mehr machen. Aber ich habe hoffentlich noch den Horst am Telefon. Horst Schmidt aus Ockstadt. Bist du noch da?
1: Ja, hi.
0: Du bist doch da. Wunderbar. Keine Ahnung, was jetzt hier gerade los war, aber ihr müsst jetzt mal ohne Musik durchs Leben kommen. Aber in den 80ern klang Radio, glaube ich, auch ein bisschen mehr so, ne? Dass man die ganze Zeit irgendwelche Geräusche oder Musik im Hintergrund hatte. Ich hätte jetzt gerne natürlich nochmal das Lied vorgespielt, was wir hier eigentlich als Rätsel aufgestellt haben, aber irgendwie ist das gerade nicht mehr anklickbar. Deshalb darfst du es einfach sagen, für alle, die natürlich da draußen auch schon mitgeraten haben, welche Fernsehserie haben wir gesucht?
1: Das war natürlich Airwolf.
0: Das war Airwolf, das ist selbstverständlich, war das Airwolf. Und das hast du absolut richtig erraten, war aber jetzt gar nicht unbedingt deine absolute Lieblingsserie in den 80ern, hast du mir gerade verraten.
1: Nein, nicht wirklich.
0: Was war das bei dir? Was hast du am allerliebsten geguckt?
1: Alf, A-Team, das kam, glaube ich, etwas später. Das waren so Sachen, die man geguckt hat. Und natürlich Lindenstraße, klar.
0: Ah, das auch. Also, da bist du aber schon so ein Querbeet-Gucker, ne?
1: Natürlich.
0: Weil ich habe gerade schon so festgestellt, bei Airwolf, da rufen irgendwie nur Kerle an. Aber das haben wir Jungs halt alle geguckt. Also ich würde jetzt sagen, Airwolf, Street Talk und Knight Rider. Das war irgendwie Pflichtprogramm, das musste man gucken. Und dann konnte man das auf jeden Fall auch irgendwie auflösen und darüber reden, ne? Wenn die anderen erzählt haben, was da waren. Horst, du bist am Grillen, gerade noch in Ockstadt und sagst, du sitzt noch in T-Shirt und kurzer Hose da. Was gab's zu essen?
1: Das ist korrekt. Steak, ein paar Spieße, eine Grillfackel, Standard.
0: Das heißt, ihr könnt noch ein bisschen draußen sitzen bleiben und das Radio laut machen. Du hast dir nämlich welches Lied gewünscht?
1: Ich habe mir von Saga Wind Him Up gewünscht.
0: Ich glaube, damit wirst du auch viele Menschen sehr glücklich machen. Dann spielen wir das doch jetzt, bitteschön, für dich. Ein bisschen was aus Kanada. Saga,
1: danke.
0: Wind Him Up. Horst, vielen Dank fürs Mitmachen. Noch viel Spaß beim Grillen.
1: Danke auch. Ciao.
0: Tschüss.

0: Eigentlich auch eine geniale Liveband, aber auch so in der Studioversion klingt das doch sehr gut. Saga und Wind im ARD Musikclub 80er.
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0: Mit Thorsten Buschmann. Ja, und gerade eben haben wir aufgelöst unser Flashback-Quiz. Wir wollten ja eine Fernsehmelodie erraten. Das war Airwolf. Und ich sagte dann noch, hier haben irgendwie nur Kerle angerufen. Aber Christine hat sich ins Studio gemeldet. Christine Molitor aus Weilheim an der Tech. Sie schreibt, ha, ich bin jetzt 48 und Airwolf war der Hammer. Bei meiner Oma in Griechenland habe ich das Ganze in Englisch mit griechischen Untertiteln geschaut. Die in Grease waren bei allen 80er-Serien immer weiter, wie in Good Old Germany, schreibt sie da. Ja, das habe ich tatsächlich auch festgestellt. Wenn man da manchmal im Urlaub war, hat man so gesehen, dass die ganz andere Serien gesehen haben, die man bei uns dann erst viel später entdeckt hat. Aber Christine hat das festgestellt und sie wusste auch, das ist Airwolf. Hier gibt's jetzt noch mehr 80er bis nach Mitternacht. Viel Spaß.
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0: Auch so schön entspannt, oder? Van Morrison, Have I Told You Lately. Übrigens die Originalversion, 1989 ist die rausgekommen. Und die sehr, sehr bekannte, die die meisten im Ohr haben von Rod Stewart, die kam 2 Jahre später dann, 1991 raus. Aber die von Van Morrison, die kann man auch mal spielen. Wenn, wo, dann, wenn hier. Also im ARD Musikclub 80er auf jeden Fall. Und wir machen hier montagsabends auch immer ganz gerne, werfen wir so einen kleinen Blick auf Comedy-Songs aus den 80ern. Denn es gab ja schon so die ein oder anderen Comedians oder zumindest Musiker, die sich gedacht haben, ach komm, lass doch mal was Lustiges aufnehmen, was dann auf einmal ein Riesenhit geworden ist. Und ich glaube auch so ein bisschen überrascht war im Dezember 1989, also ganz zum Ende der 80er, Frank Zander. Ja, den kannte man schon. Den kannte man schon seit den 70ern damals natürlich. Da hatte er so einige Schlagerhits etc. gehabt. Dann war es so Mitte der 80er dann doch ein bisschen ruhiger geworden, eigentlich um ihn. Er hat aber ein eigenes Plattenlabel gegründet und prompt dann hat er eigentlich einen seiner allergrößten Hits plötzlich rausgebracht, nämlich Hier kommt Kurt. Das kam von ihm. Er hat da eine Kunstfigur dann auch aufgebaut. Es gab noch ein Album, Kurt Quo Vadis war danach, es gab eine zweite Single, Kurt will tanzen, das alles auch noch. Aber Hier kommt Kurt war einfach extrem erfolgreich in Deutschland. So erfolgreich, dass Frank Zander dann sogar seinen zweiten Vornamen offiziell in Kurt hat umändern lassen. Gut, kann man nachvollziehen, hat nämlich vorher Adolf geheißen. Aber Hier kommt Kurt haben wir jetzt von Frank Kurt Zander, wollen wir jetzt für euch spielen, unser Comedy-Song aus den 80ern.
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Ja, die 80er waren auch entspannt mit Viktor Laszlo. Auch wenn man die in den 80ern noch gar nicht so bei uns gekannt hat. Erst eigentlich dann in den 90ern zusammen mit Stefan Waggershausen beim ersten Mal. Tat's noch weh? Ja, das war genau die. Und apropos Stefan. Stefan hat uns auch geschrieben, nicht Waggershausen, sondern Stefan Ballasus aus Sprendlingen. Der hat sich gemeldet, schreibt, guten Abend Thorsten, ich höre bei euch. Immer von Fergal Sharkey, A Good Heart. Also das ist dann das hier quasi. Das haben wir alle schon sehr, sehr oft gehört. Er schreibt aber weiter, aber auch You Little Thief war gut in den Charts platziert. Deshalb meine Bitte, ob ihr den auch mal spielen könntet? Danke, weiter so, noch einen schönen Abend. Ja, das kriegen wir doch hin, oder? Also, You Little Thief, jetzt extra für den Stefan aus Sprendlingen. Bitteschön.

0: Dr. Hooks, das werden ja oft eigentlich eher so ein bisschen in den 70ern verortet. Klar, Serious Mother und sowas. Aber auch in den 80ern haben sie nochmal richtig Gas gegeben.
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0: Mit Thorsten Buschmann. Und mit der Musik, die man in den 80ern gehört hat. Und ja, das ist nicht jeder Titel, der jedem gefällt. Das ist uns durchaus bewusst. Gerade eben haben wir ja die Toten Hosen gespielt mit Liebesspieler. Hört man auch nicht so oft, aber hier mal die Musikclub 80er schon mal. Viele haben das gefeiert. Bernd hat dazu geschrieben, 80er, da gab es aber bessere Musik. Ist ja furchtbar. Ja, also da muss man jetzt halt mal durch. Ne? Aber vielleicht, Bernd, können wir dich ein bisschen glücklicher machen, wenn ich sage, dass jetzt zum Beispiel gleich die Pet Shop Boys dran sind. Oder von Aha, wenn wir gleich noch ein bisschen was hören. Also sehr viel 80er-mäßiges, aber auch einige Überraschungen, die wir für euch noch haben. Bis Mitternacht. Viel Spaß.
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0: Majestätische Musik von Stephanie und Uragan im ARD Musikclub 80er.
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0: Ja, da dürfen wir immer so ein paar Songs in einer etwas längeren Version spielen, als man sie normalerweise kennt. Teilweise klingen die dann auch so ein kleines bisschen anders. Und diesmal haben wir jetzt einen Titel, bei dem ist quasi der Aha-Effekt mit eingebaut. Wenn man das hört. Ne? Also erkennt man natürlich sofort Aha und Take On Me. Das ist ja auch eines der bekanntesten und erfolgreichsten 80er-Jahre-Titel überhaupt. Und das Interessante ist aber, dass Aha-Keyboarder Magne diese Melodie anscheinend irgendwie über Jahre im Kopf hatte. Also er hat sich die schon ausgedacht, da war er noch ein Teenie, lange bevor die Band überhaupt zusammengekommen ist. Aber im Grunde basiert ja die ganze Karriere von Aha darauf, weil das ist einfach diese absolute Überhit gewesen, ihr Aushängeschild. Und das hat Magne im Interview bei uns dann auch mal so genau erzählt.
3: No, I agree with that. I mean, the facts are in. I mean, Take On Me is...
4: Klar, stimme ich zu. Take On Me ist unser Dauerbrenner über die Jahrzehnte und findet heute noch neue Zielgruppen. Doch da gab es schon Zeiten, in denen wir keine Lust auf Take On Me mehr hatten. Lasst uns in Ruhe, wir haben doch neue Sachen. Hört doch die.
3: There's been moments in our career that where we've kind of thought... Okay, forget about Take On Me. We got new songs coming out. Why don't you listen to them?
4: Aber sowas Ikonenhaftes hinterlassen zu haben, in den Ohren und Köpfen der Leute zu sein, dafür haben wir Respekt und sagen Danke für das Privileg.
3: So many people, we just have to respect that and say thank you for the privilege.
0: Gut, möglicherweise hilft auch immer wieder so ein Blick aufs Konto, um zu sagen, ja, schon cool, dass ich das damals geschrieben habe, sagt Magne hier von Aha, der Keyboarder. Zum Erfolg von Take On Me, und das haben wir heute jetzt mal in einer Maxi-Version. Deshalb viel Spaß mit Aha und Take On Me.

Put a little love in your heart im ARD Musikclub 80er. Ja, das Original ist eigentlich aus den 60ern, aber 1988 haben sich Annie Lennox und Al Green zusammengetan, weil sie nämlich für den Film Scrooge einen Song aufnehmen sollten. Und das Interessante ist ja, also Annie Lennox kannte man ja damals dann eben vor allem auch für die, von den Eurythmics her. Und eigentlich ist das gefühlt, das Ganze, eigentlich eher die Eurythmics zusammen mit Al Green, wenn man sich nämlich da mal anschaut, wer da alles mitgemacht hat, wer dann zum Beispiel das Keyboard gespielt hat, ja, das war Dave Stewart von den Eurythmics, dann wer das Schlagzeug gespielt hat, das war Dave Stewart von den Eurythmics, dann den Background-Gesang, das hat Dave Stewart von den Eurythmics gemacht, Gitarre gespielt hat dann aber Dave Stewart und Bass war dann auch Dave Stewart und produziert hat das Ganze Dave Stewart. Also warum bitteschön war das nicht die Eurythmics, sondern Annie Lennox? Ich weiß es nicht. Aber ist ja wurscht hier im ARD Musikclub 80er, da lösen wir sowas auf. Und New Model Army und Vagabonds, das spielen wir jetzt auch.

Da wird auch ordentlich nach vorne gestampft. Hit von New Model Army aus den 80ern. Vagabonds. Und jetzt gibt's für alle Queen, Princess of the Universe.

0: Ein Kunstwerk für die Ohren, oder? Queen und Princess of the Universe.
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0: Mit Thorsten Buschmann und ja, man kann es eigentlich nur so zusammenfassen, wie Stefan das gemacht hat, der uns hier ins Studio geschrieben hat. Wir freuen uns übrigens immer, wenn ihr euch meldet. 06131 92 93 94 95. Und Stefan sagt, um es mit Forrest Gump zu sagen, der Montagabend bei euch ist wie eine Pralinenschachtel. Man weiß nie, was man bekommt. Und ein paar leckere Pralinen haben wir noch für euch.
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0: Kriegt man auch sofort wieder einen Ohrwurm von, oder? Wenn man es hört, Udo Lindenberg und Airport.
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0: Willkommen in der Lustkuppel. Das klingt ein bisschen merkwürdig, aber ja gut, man hört hin, ne? Und für das erste Album von Frankie Goes to Hollywood war das wohl auch einfach der perfekte Name. Welcome to the Pleasure Dome. Ein Album, das übrigens so nie geplant war. Das damalige Plattenlabel von Frankie Goes to Hollywood hatte nämlich eigentlich so einen perfiden Plan, um möglichst schnell viel Geld zu machen. Die sind davon ausgegangen, dass Songs wie Relax oder Power of Love Hits werden und dann wollten sie die Band an ein größeres Label verkaufen. Also so ein bisschen, wie man es eigentlich vom Fußball kennt. Also wenn man so einen erfolgreichen Nachwuchskicker dann mal in der Mannschaft hat, dann verkauft man ihn für zig Millionen weiter. Es war aber alleine schon Relax so erfolgreich, dass man den eigentlichen Plan verworfen hat und gesagt hat, also okay, also unter diesen Umständen, da machen wir das Album vielleicht dann doch lieber selbst. Es wurde dann auch direkt ein Doppelalbum, also 4 Seiten wurden bespielt. Eine waren auch nur Coverversionen und ich zitiere mal eine Kritik aus der Frankfurter Rundschau von damals. Da hieß es nämlich, ein ironisches Spiel mit dem eigenen Phalluskult gemischt mit Antikriegsparolen im Disco-Stampf. Das klingt fast wie was zu essen. Es ist also schon so ein bisschen aus der Reihe gefallen, was da gemacht wurde. Und mit den Antikriegsparolen, da war unter anderem der Song Two Tribes gemeint. Im Meilensteine-Podcast hat Kollegin Katharina Heinius das mal so beschrieben.
3: Es sind die Extreme, um die es geht. Und um die ging es Frankie Goes to Hollywood immer. Sie haben provoziert, einen Skandal nach dem anderen. Und hier eben auch 1984 auf dem Höhepunkt des Kalten Kriegs veröffentlichen sie einen Song über die Angst vor einem Atomkrieg. Einen Song, in dem sich Two Tribes, also zwei Stämme, zwei Volksstämme feindlich gegenüberstehen. Wir können diese zwei Stämme auch in der Musik hören. Am Anfang haben wir eine fast schon klassisch russische Melodie. Und dann kommen die Amerikaner mit einem funky Bass. Und ja, ha, jetzt geht's los. Hier liegt die Spannung in der Luft.
0: Also richtig außergewöhnliche Nummern waren da drauf auf diesem Album Welcome to the Pleasure Dome. Und wir wollen jetzt einfach mal den Titeltrack davon hören. Frankie Goes to Hollywood und Welcome to the Pleasure Dome.

0: George Benson und You Are the Love of My Life hier im ARD Musikclub 80er. Menschen rufen hier natürlich auch immer gerne an und freuen sich natürlich über die Musik aus den 80ern, die ihr ja natürlich auch gerne immer ein bisschen mitgestalten könnt. Und vorhin war es aber ganz lustig. Sandra Karch, meine liebe Kollegin, die sitzt am Telefon heute und nimmt da eure Anrufe entgegen. Und der Kurt aus Hasloch hat vorhin angerufen. Er sitzt im Garten zusammen mit Ralf, Bernd, Eleonora und Susanne und dem Hund Tiger. Also schöne Grüße nach Hasloch von dieser Stelle aus. Und Kurt hat sich gemeldet und er wollte gerne Van Halen, Why Can't This Be Love hören. Und dann guckt die Sandra in unseren Sendeplan und sagt, hey, du, das spielen wir sowieso gleich. Und seine Reaktion dann, ach, das ist herrlich.
1: Ach, Van Halen, es kommt. Du lachst Van Halen. Ach, Sandra, Why Can't This Be Love. Danke.
0: So klingt das, wenn man bei uns anruft und dann natürlich glücklich gemacht wird von Sandra in Form von Van Halen. Das gibt's jetzt. Why Can't This Be Love? Das will ich euch aber auch in Hasloch dann hören, wie ihr feiert, ne?

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1: mit Thorsten Buschmann. Und das am 14. September, ja, das ist so ein Datum, wo man sich so langsam eingestehen muss, der Sommer, der geht langsam zu Ende. Von ein paar Leuten haben wir hier heute Abend schon gelesen, die jetzt tatsächlich noch zu Hause sitzen und am Grillen sind und den Abend noch ein bisschen genießen. Aber ja, wir müssen uns verabschieden und am besten macht man das musikalisch und deshalb machen wir ein kleines Special in dieser Stunde. Bis 23 Uhr spielen wir hier nur Musik aus den 80ern. Die irgendwie mit dem Ende des Sommers zu tun hat. Also so End-of-Summer-Songs, um uns so langsam irgendwie davon zu verabschieden. Und da gab es auch schon die ersten Reaktionen drauf, die uns da direkt erreicht haben, als wir diese Idee hatten.
2: Hallo ARD Musikclub 80er, hier ist der Peter in Biberach. Ja, die Sommerferien sind vorbei, mein Urlaub auch. Und drum habe ich mir gedacht, was beschreibt diese Stimmung besser? Also ein geniales Lied aus den 80er Jahren, nämlich von Don Henley, The Boys of Summer. Liebe Grüße am Montagabend. Ciao.
1: Wobei, wenn man den Peter so reden hört, dann kommt doch einfach klar direkt der Sommer wieder zurück, würde ich sagen. Aber er hat natürlich total recht. Die Nummer passt da absolut dazu. Don Henley, The Boys of Summer, gibt's jetzt.
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Da in den Musikclub 80er mit den Simple Minds und Don't You Forget About Me. In dieser Stunde machen wir so ein kleines Special mit End of Summer Songs, also Titeln, wo es irgendwie um das Ende des Sommers geht. Und sehr schön ist der Vorschlag von Nicole, der gerade hier reingekommen ist über das Studio-Feedback. Sie schreibt, wie wär's denn mit Driving Home for Christmas von Chris Rea? Ja, dann ist der Sommer wirklich definitiv vorbei. Aber das Ende eines Sommers, das wird oft auch so ein bisschen gleichgesetzt mit Erwachsenwerden. Ja? Und das war auch gerade eben so ein bisschen bei Don't You von den Simple Minds der Fall, der Breakfast Club. Da geht es ja auch einfach um dieses Erwachsenwerden, Großwerden etc. Und auch bei dem nächsten Titel, den wir jetzt hören werden, nämlich The Motel. Hotels, Suddenly Last Summer, hört man gar nicht alle Tage. War 1983 ein größerer Hit, unter anderem in den USA, war es ein bisschen größer als bei uns das Ganze gewesen. Und da geht es auch um das Erwachsenwerden. Es geht darum, seine Unschuld zu verlieren. Und sehr schön, Martha Davis, die Sängerin, hat mal in einem Interview beschrieben, was für sie eigentlich das Ende des Sommers bedeutet. Also wo der Punkt ist, wo man das festmacht. Und ich finde, sie hat es genau getroffen. Sie sagt, das Ende des Sommers ist genau dann, wenn der Eiswagen, also der mit der Klingel da, wenn der an dir vorbeifährt und du dir denkst, oh, der war heute wahrscheinlich auch zum letzten Mal unterwegs. Wenn dieser Punkt erreicht ist, dann ist der Sommer vorbei. The Motels, Suddenly Last Summer. Hören wir jetzt.

Da, der Musikclub 80er mit Richard Marx, Endless Summer Nights. Und Richard Marx sagt auch, in diesem Lied geht es eben darum, dass zwei Liebende getrennte Wege gehen, wenn der Sommer dann so langsam zu Ende geht. Und genau das thematisieren wir ja in dieser Stunde hier so ein kleines bisschen. Wobei man an dieser Stelle auch mal sagen muss, Endless Summer Nights von Richard Marx, also wenn man da den Anfang nochmal hört, ne? Mal diesen Rhythmus und interessanterweise, wenn man dann sich jetzt mal Roxette anhört mit It Must Have Been Love, ne, dann hat man... Das klingt sehr ähnlich. Ich habe auch mal die Mühe gemacht, ich habe einfach mal beides übereinander gelegt, um zu gucken, wie ähnlich es ist. Ja. Ah, dann. Das geht dann doch ein bisschen durcheinander, ne? Weil es ist immer die Frage, was war zuerst da? Weil lustigerweise sind die quasi fast zeitgleich auf den Markt gekommen. Roxette tatsächlich einen Ticken früher, das Original von Roxette, das kam nämlich schon im Dezember 87 raus. Das war nämlich eigentlich mal ein Weihnachtstitel, ist dann später dann für den Pretty Woman Soundtrack nochmal neu aufgenommen worden und dann war es eigentlich erst der große Hit. Aber die Nummer war eben im Dezember 87 draußen und im Januar 88... Was eigentlich auch ein bisschen ein Witz ist, dass im Januar dann Endless Summer Nights rausgekommen ist von Richard Marx. Aber das war so dicht beieinander. Da hat, glaube ich, keiner von dem anderen geklaut. Und da gibt es natürlich auch so die ein oder anderen Sommer, die für die Ewigkeit erhalten bleiben, hat man das Gefühl. Und an diesen Sommer denken wir jetzt. Ich muss gar nichts dazu sagen, glaube ich, ne?

0: Ende des Sommers bleibt noch so ein paar Spuren im Sand. Belinda Carlisle.
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0: Mit Thorsten Buschmann und heute Abend mit so einem kleinen Special. Wir haben für euch nämlich Songs rausgesucht, die alle mit dem Ende des Sommers zu tun haben. Denn nicht nur dieser Sommer geht so langsam zu Ende. In den 80ern war das ja auch so. Und man wird dann manchmal so ein bisschen melancholisch oder es geht um das Erwachsenwerden oder auch um so ein bisschen um das Zurückblicken. Und genau solche Songs, die haben wir jetzt. Zum Beispiel jetzt auch Fleetwood Mac und Gypsy.
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Bon Jovi, Never Say Goodbye. Und da geht es auch um das Ende der Highschool-Liebe, das ja oft verknüpft ist mit dem Ende der Ferien nach der Highschool, also nach diesem Sommer, wenn dann die Wege so auseinandergehen. Und darüber ging es in diesem Lied und heute ja generell auch um Titel, die irgendwie mit dem Ende des Sommers zu tun haben. Und wenn es um einen Sommer geht oder den Blick zurück auf den Sommer, da hat sich auch Oliver aus Bad Boll gemeldet, beziehungsweise der ist eigentlich gerade in Bulgarien im Urlaub und schreibt, wie wäre es mit ABBA, Our Last Summer, tolles Lied, sagt er mit dazu. Und ja, natürlich, das passt da wunderbar mit rein. Weil Björn Ulvaeus schreibt da tatsächlich auch so ein bisschen autobiografisch über eine Geschichte, die ihm als Teenager passiert ist. Und zwar hat er da Urlaub in Paris mal gemacht und lustigerweise hat er in Paris dann ein Mädchen getroffen aus seiner Heimatstadt, also die er eigentlich so... Er kannte sie, aber die hatten vorher da nichts miteinander und haben dann gesagt, ach komm mal, jetzt kennen wir uns, dann können wir uns die ganzen Sachen zusammen angucken. Die ganzen Sehenswürdigkeiten waren auf der Champs-Élysées, den Eiffelturm haben sie sich zusammen angeguckt etc. Und dann hat es dann halt irgendwie doch gefunkt zwischen den beiden. Also Björn Ulvaeus hat in einem Interview gesagt, er kann sich gar nicht mehr so sehr an Paris erinnern. Er erinnert sich mehr an dieses Mädchen, ja. Aber das war auch einfach nur dann ein Sommer. Eine Sommerliebe. Und das hören wir jetzt. ABBA und Our Last Summer.

Da die Musikclub 80er mit Bryan Adams und Summer of 69. Und da haben jetzt heute viele drauf gewartet, wenn wir quasi so über das Abschiednehmen vom Sommer oder vergangene Sommer reden. Ingo Weiß aus Höhe Einöd hat zum Beispiel geschrieben, natürlich darf doch nicht das eine Lied fehlen, Summer of 69 vom guten Bryan Adams. Liebe Grüße aus Höhe Einöd. Jonas Lichter aus Haxfeld schreibt auch, hallo Thorsten Buschmann, ich würde mich sehr freuen, wenn ihr Summer of 69 spielen würdet. Also bitteschön, das ist jetzt natürlich schon mal erfüllt, aber es gibt ja nach wie vor noch mehr Titel aus den 80ern, die Abschied vom Sommer genommen haben. Und die Kings haben es schon im Titel absolut auf den Punkt gebracht. The Kings und Summer's Gone.

0: Ja, auch Michael Jackson verabschiedet sich von seiner großen Sommerliebe hier im ARD Musikclub 80er.
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0: 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Ja, montagsabends geht's immer um die 80er bei uns und gerade eben hatten wir so ein kleines Special. Wir haben Abschied vom Sommer genommen mit ganz vielen Songs, wo es irgendwie um das Ende des Sommers ging. Und ganz viele haben sich natürlich hier gemeldet und die hätten gerne diesen Satz hier gehört.
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0: Aber das ist ja, und da müssen wir ja ganz korrekt sein, das Jahr 1976 gewesen. Ne? Also gab es auch die Vorschläge, Dieter Thomas Kuhn hätte man da spielen können, aber das war wieder noch um 1995, ja, es waren dann die 90er. Also es war halt einfach nicht 80er. Und hier fokussieren wir uns doch voll auf die 80er und haben ja sehr viel Schönes. Noch bis Mitternacht, jetzt gleich die Blues Brothers. Viel Spaß.
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NDW gehört natürlich auch mit dazu zum ARD-Musikclub 80er. Hubert K. und Engel 07. Und was es in den 80ern auch gab, das waren Girlgroups. Und zwar jetzt nicht unbedingt immer nur so mit Singen und Tanzen. Die Bangles haben zum Beispiel gezeigt, auch an den Instrumenten macht Frauenpower Sinn. Ihr größter Hit, das war ja wohl der hier.

0: Aber als sie den rausgebracht haben, da waren sie ja schon Superstars. Das war ein richtig langer Weg. Wobei bei ihrem richtig großen Durchbruch, da hatten sie Glück. Denn kein Geringerer als Prince höchstpersönlich hat ihnen da ordentlich geholfen. Bernd Rosinus aus dem ARD Musikclub-Team, wie kam es denn dazu?
1: Ja, Prince hat das Video zu Hero Takes a Fall gesehen. Das ist die zweite Single der Bangles überhaupt. Und davon war er offenbar ziemlich begeistert. Hier, das ist der Titel. Man hört noch ein bisschen rock'n'rolliger und danach ist er, nachdem er das gehört und gesehen hat, ist er zu Konzerten der Bangles gekommen und hat sogar mit ihnen auf der Bühne gejammt.
0: Das ist natürlich eine große Nummer, ne? Wenn Prince zu deinem Konzert kommt, aber er war also richtig begeistert von der Band.
1: Ja, wobei es hält sich hartnäckig die Geschichte, dass Prince weniger von der Band als von Sängerin Susanna Hoffs begeistert war. Und Susanna Hoffs hat aber das später zurückgewiesen. Sie sagt, Prince war tatsächlich Fan der ganzen Band, obwohl sie auch zugegeben hat, dass er ein wenig hinter ihr her war. Ja, und irgendwann haben die dann die Nachricht bekommen, bei Prince, da liegt eine Kassette für euch.
0: Muss man kurz drüber nachdenken, aber ich glaube, ich hätte die Kassette geholt.
1: Ich hätte sie auch geholt, ja. Wenn du sie heute noch hättest, wäre bestimmt toll.
0: Ja.
1: Ja. Und auf dieser Kassette waren eben zwei Songs. Einer davon war Manic Monday, geschrieben und bereits aufgenommen von Prince. Und so hat seine Version damals geklungen.

0: Also irgendwie finde ich, der spätere Hit klingt besser.
1: Ja.
0: Hätte vielleicht auch funktioniert.
1: Weiß ja, nicht, und ja, deshalb hat er es ja wahrscheinlich nicht veröffentlicht. Und die Bengals hatten aber die Möglichkeit, es sich jetzt ziemlich einfach zu machen. Mhm. Denn Prince hat ihnen angeboten, nehmt einfach meine Aufnahmen und singt euren Gesang darüber. Aber die Bengals haben gesagt, nein, das machen wir nicht. Wir wollen den Song selbst machen und ihn zu unserem Song machen und haben dann die Instrumente selbst nochmal gespielt und das Ding komplett neu aufgenommen.
0: Und damit hatten sie dann quasi einen richtig, richtig großen Hit.
1: Ja, genau. 1986 ist Manic Monday in den USA bis auf Platz 2 der Charts gekommen. Und jetzt kommt die eigentlich schönste Pointe der ganzen Geschichte. Auf Platz 2 waren sie wegen dieses Songs.

0: Ja, Kiss von Prince höchstpersönlich.
1: Ja, ja, genau. Also zeitgleich in den Charts. Und er hat ihnen damit die Nummer 1 weggeschnappt, wenn man so will. Er hat also den Bengals ihren ersten großen Hit geschenkt und anschließend selbst verhindert, dass sie damit auf Platz 1 der Charts kommen.
2: Aber damit kann man, glaube ich, dann auch irgendwie so ein bisschen leben.
1: Ja, ich glaube auch.
0: Aber man muss es auch erstmal schaffen. Also gleichzeitig Nummer 1 und Nummer 2 der US-Charts, die dann geschrieben waren von Prince.

Hui, Louis and the News, if this is it, hier im ARD Musikclub 80er. Und es gibt so Songs, die waren mal irgendwie da und dann sind sie irgendwie fast komplett verschwunden, in die Vergessenheit geraten. Aber zum Glück haben wir ja hier so ein Kollektiv aus ganz vielen Menschen, die darüber nachdenken, welche Titel denn in den ARD Musikclub 80er ganz gut reinpassen könnten. Und so sind wir jetzt wieder auf Don't You Know Ambushed von Blue Rose gestoßen. Das ist eine französische Band, Anfang der 80er. Und ein Titel von 1983, den heute vermutlich wahrscheinlich nur noch die absolut echten 80er-Spezialisten sofort auf dem Schirm haben. So wie ARD-Musikclub-Hörer Stefan aus Illerkirchberg, das ist im Südosten des Alb-Donau-Kreises. Der hat sich bei uns gemeldet, hat ihn sich gewünscht und bekommt ihn jetzt natürlich. Also Musik aus Frankreich aus den 80ern. Don't You Know von Blue Rose.

0: Ja, so klang es eigentlich. 1985 haben The Isley Brothers Carolina of Love rausgebracht. War so ein mäßiger Hit. Und 1986 dann die House Martins haben es mit ihrer A Cappella-Version geschafft, dass es wirklich in vielen Ländern der Erde bis auf Platz 1 hochgegangen ist.
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0: Mit Thorsten Buschmann. Eine halbe Stunde haben wir noch, wo wir ordentlich Gas geben mit unseren 80ern. Eure Wünsche sind zum Teil auch noch mit dabei. Wir haben natürlich geguckt, dass wir immer noch ein bisschen was mit reinkriegen. Und jetzt wird es ein bisschen fröhlich, würde ich mal sagen. Nämlich mit The Bell Stars und Aiko Aiko.
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0: Das ist groovt einfach jedes Mal ordentlich. Flash in the Pan und Midnight Man. Und Klaus schreibt auch gerade hier ins Studio: Jetzt bin ich froh, dass ich noch nicht schlafe. Das ist ein Feuerwerk für richtige Musiker. Ja, wir hoffen, ihr seht es genauso. Und habt ihr vielleicht auch noch den einen oder anderen Wunsch? Also ich glaube, jetzt kriegen wir es nicht mehr erfüllt, aber den hier kriegen wir noch hin.
1: Hallo, Martin aus Freiburg hier. Ich wünsche mir von Phil Collins den Song I Cannot Believe It's True von 82. Das ist ein trauriges Lied eigentlich, aber fluffig, super mit den Phoenix-Sounds von Earth and Fire im Hintergrund. Ein Song, wo ich regelmäßig Gänsehaut kriege, wenn ich ihn mal irgendwo höre. Also ich danke euch, wenn ihr das spielen könnt. Tschüss.
0: Also fluffig finde ich natürlich auch eine super Beschreibung für einen Song. Den hören wir jetzt auch gerne. Hört man nicht allzu oft, aber hier im ARD Musikclub 80er, da geht sowas mal. Phil Collins und I Cannot Believe It's True. Und jawohl, dieser Bläsersatz von Earth, Wind and Fire, den hat er in ganz vielen Songs eingebaut. Den liebt er einfach und sie klingen aber auch einfach so richtig, richtig gut. Viel Spaß damit. Fluffig, finde ich gut beschrieben.

Da die Musikclub 80er am Montag mit Bruce Springsteen und Bobby Jean. Es ist ja manchmal ganz lustig, wie irgendwelche Songs entstehen oder auch die Ideen von irgendwelchen Songs. Und da haben wir jetzt was Schönes von Stevie Nicks. Ja, also kennen wir alle von Fleetwood Mac, ne? Und die war auch solo ziemlich erfolgreich unterwegs und ein Titel, der entstand durch ein Missverständnis, eigentlich durch einen Verhörer. Sie hat sich nämlich Ende der 70er mit Jane Benyo unterhalten, der damaligen Frau von Tom Petty. Und die hat ihr erzählt, dass sie Tom mit 17 kennengelernt hatte, also auf Englisch at the age of 17. Und Stevie Nicks hat aber wegen dieses Südstaaten-Akzents was anderes verstanden, nämlich Edge of 17, also Edge mit EDGE geschrieben. Und da dachte sie noch, die ist aber poetisch unterwegs, weil das heißt ja dann nicht im Alter von 17, sondern Edge of 17 heißt so viel wie an der Schwelle zum Erwachsenwerden. Ja? Und das hat sie dann einfach aufgegriffen und hat daraus einen Titel gemacht. Aber warum nicht? Ne? Man sollte öfter mal ein bisschen drauf achten, was man so falsch versteht. Vielleicht hat man dadurch ja dann ganz neue poetische Texte, die man dann zu einem Hit machen kann. Stevie Nicks, Edge of 17.

0: Prince of the Revolution, Pop Live im ARD Musikclub 80er, der an dieser Stelle zu Ende geht. Ich bin Thorsten Buschmann, sag vielen Dank für alle, die sich gemeldet haben, die ihre Wünsche hatten oder einfach ihre Kommentare. Macht immer Spaß. Ich wünsche euch noch eine schöne Woche.
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0: 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Und da sind wir am Montagabend wieder zurückgebeamt in die 80er. Ja, ich weiß, alle, die so in den letzten Tagen und Wochen nur so ein bisschen bei Social Media unterwegs waren, die haben von jedem gesehen, wie er laut KI in den 80ern ausgesehen hätte. Aber ich weiß ja, hier vom Radio sind einige Leute, die wissen genau, wie sie in den 80ern ausgesehen haben und wie die 80er geklungen haben. Ha, das hören wir heute noch bis Mitternacht. Viel Spaß dabei.
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0: Ja, vergisst man manchmal, ne? Sie sind die Top. Konnten nicht immer nur voll nach vorne, sondern auch mal so ein bisschen ruhigere Töne anschlagen hier mit Rough Boy.
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0: Und das heißt für euch immer, wir spielen eine Runde mit euch und erinnern euch so ein bisschen an gute alte Fernsehzeiten in den 80ern. Denn viele von uns haben da doch ganz schön viel vor der Glotze gehangen und sich irgendwelche Serien reingezogen. Und manchmal sind diese Serienmelodien ja bei einem hängen geblieben. Vielleicht ja auch bei euch. Und das fragen wir jetzt quasi mal ab in unserem kleinen Flashback-Spiel. Wir würden nämlich gerne von euch wissen, könnt ihr erraten, zu welcher Fernsehserie denn diese Melodie hier gehört?

Ich glaube, das ist so eine Serie aus der Kategorie, entweder man hat es nach 3 Sekunden erkannt oder man fragt sich, hä? Was ist das denn, bitteschön? Wenn ihr es wisst, dann jetzt gerne melden. 06131 92 93 94 95. 06131 92 93 94 95. Und bis wir es auflösen, rocken wir noch ein bisschen mit Metallica aus den 80ern. Master of Puppets. Mhm.

0: So, ich will es auch wirklich bis zur letzten Sekunde spielen lassen. Nicht, dass irgendjemand schimpft dann, weil Peter schreibt zum Beispiel auch, cool, Master of Puppets. Die Scheibe habe ich sofort gekauft, als sie rauskam. Schulbus und Original Sony Walkman. Da werden Erinnerungen definitiv dann auch nochmal wach. So, und dann können wir jetzt unser Quiz dann nochmal auflösen. Nee, Mist, jetzt ist gerade... Also ihr müsst euch die Verpackung denken. Die ist jetzt gerade irgendwie flöten gegangen, die ich dazu hatte. Aber was ihr euch nicht dazu denken müsst... Nee, Moment, jetzt ist mir aber auch... Jetzt ist hier gerade irgendwie alles weg. Jetzt wollte ich euch eigentlich nochmal gerne hier das Rätsel vorspielen, was wir hatten. Aber auch das kann ich nicht mehr machen. Aber ich habe hoffentlich noch den Horst am Telefon. Horst Schmidt aus Ockstadt. Bist du noch da?
1: Ja, hi.
0: Du bist doch da. Wunderbar. Keine Ahnung, was jetzt hier gerade los war, aber ihr müsst jetzt mal ohne Musik durchs Leben kommen. Aber in den 80ern klang Radio, glaube ich, auch ein bisschen mehr so, ne? Dass man die ganze Zeit irgendwelche Geräusche oder Musik im Hintergrund hatte. Ich hätte jetzt gerne natürlich nochmal das Lied vorgespielt, was wir hier eigentlich als Rätsel aufgestellt haben, aber irgendwie ist das gerade nicht mehr anklickbar. Deshalb darfst du es einfach sagen, für alle, die natürlich da draußen auch schon mitgeraten haben, welche Fernsehserie haben wir gesucht?
1: Das war natürlich Airwolf.
0: Das war Airwolf, das ist selbstverständlich, war das Airwolf. Und das hast du absolut richtig erraten, war aber jetzt gar nicht unbedingt deine absolute Lieblingsserie in den 80ern, hast du mir gerade verraten.
1: Nein, nicht wirklich.
0: Was war das bei dir? Was hast du am allerliebsten geguckt?
1: Alf, A-Team, das kam, glaube ich, etwas später. Das waren so Sachen, die man geguckt hat. Und natürlich Lindenstraße, klar.
0: Ah, das auch. Also, bist du aber schon so ein Querbeet-Gucker, ne?
1: Natürlich.
0: Weil ich habe gerade schon so festgestellt, bei Airwolf, da rufen irgendwie nur Kerle an. Aber das haben wir Jungs halt alle geguckt. Also ich würde jetzt sagen, Airwolf, Street Talk und Knight Rider. Das war irgendwie Pflichtprogramm, das musste man gucken. Und dann konnte man das auf jeden Fall auch irgendwie auflösen und darüber reden, ne? Wenn die anderen erzählt haben, was da waren. Horst, du bist am Grillen, gerade noch in Ockstadt und sagst, du sitzt noch in T-Shirt und kurzer Hose da. Was gab's zu essen?
1: Das ist korrekt. Steak, ein paar Spieße, eine Grillfackel, Standard.
0: Das heißt, ihr könnt noch ein bisschen draußen sitzen bleiben und das Radio laut machen. Du hast dir nämlich welches Lied gewünscht?
1: Ich habe mir von Saga Wind Him Up gewünscht.
0: Ich glaube, damit wirst du auch viele Menschen sehr glücklich machen. Dann spielen wir das doch jetzt, bitteschön, für dich. Ein bisschen was aus Kanada. Saga,
1: danke.
0: Wind Him Up. Horst, vielen Dank fürs Mitmachen. Noch viel Spaß beim Grillen.
1: Danke auch. Ciao.
0: Tschüss.

0: Eigentlich auch eine geniale Liveband, aber auch so in der Studioversion klingt das doch sehr gut. Saga und Wind beim ARD Musikclub 80er.
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0: Mit Thorsten Buschmann, ja, und gerade eben haben wir aufgelöst unser Flashback-Quiz. Wir wollten ja eine Fernsehmelodie erraten, das war Airwolf. Und ich sagte dann noch hier, haben irgendwie nur Kerle angerufen, aber Christine hat sich ins Studio gemeldet. Christine Molitor aus Weilheim an der Tech, sie schreibt, ha, ich bin jetzt 48 und Airwolf war der Hammer. Bei meiner Oma in Griechenland habe ich das Ganze in Englisch mit griechischen Untertiteln geschaut. Die in Grease waren bei allen 80er-Serien immer weiter, wie in Good Old Germany, schreibt sie da. Ja, das habe ich tatsächlich auch festgestellt. Wenn man da manchmal im Urlaub war, hat man so gesehen, dass die ganz andere Serien gesehen haben, die man bei uns dann erst viel später entdeckt hat. Aber Christina hat das festgestellt und sie wusste auch, das ist Airwolf. Hier gibt es jetzt noch mehr 80er bis nach Mitternacht. Viel Spaß.
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0: Auch so schön entspannt, oder? Van Morrison, Have I Told You Lately. Übrigens die Originalversion, 1989 ist die rausgekommen. Und die sehr, sehr bekannte, die die meisten im Ohr haben von Rod Stewart, die kam zwei Jahre später dann, 1991 raus. Aber die von Van Morrison, die kann man auch mal spielen. Wenn, wo, dann, wenn hier. Also im ARD Musikclub 80er auf jeden Fall. Und wir machen hier montagsabends auch immer ganz gerne, werfen wir so einen kleinen Blick auf Comedy-Songs aus den 80ern. Denn es gab ja schon so die ein oder anderen Comedians oder zumindest Musiker, die sich gedacht haben, ach komm, lass doch mal was Lustiges aufnehmen, was dann auf einmal ein Riesenhit geworden ist. Und ich glaube auch so ein bisschen überrascht war im Dezember 1989, also ganz zum Ende der 80er, Frank Zander. Ja, den kannte man schon. Den kannte man schon seit den 70ern damals natürlich. Der hatte so einige Schlagerhits etc. gehabt. Dann war es so Mitte der 80er dann doch ein bisschen ruhiger geworden eigentlich um ihn. Er hat aber ein eigenes Plattenlabel gegründet und prompt dann hat er eigentlich einen seiner allergrößten Hits plötzlich rausgebracht. Nämlich Hier kommt Kurt. Das kam von ihm. Er hat da eine Kunstfigur dann auch aufgebaut. Es gab noch ein Album, Kurt Quo Vadis war danach, es gab eine zweite Single, Kurt will tanzen, das alles auch noch. Aber Hier kommt Kurt war einfach extrem erfolgreich in Deutschland. So erfolgreich, dass Frank Zander dann sogar seinen zweiten Vornamen offiziell in Kurt hat umändern lassen. Gut, kann man nachvollziehen, hat nämlich vorher Adolf geheißen. Aber Hier kommt Kurt, haben wir jetzt von Frank Kurt Zander, wollen wir jetzt für euch spielen, unser Comedy-Song aus den 80ern.
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Schluss jetzt. Kurt will tanzen.

Ja, die 80er waren auch entspannt mit Viktor Laszlo. Auch wenn man die in den 80ern noch gar nicht so bei uns gekannt hat. Erst eigentlich dann in den 90ern zusammen mit Stefan Waggershausen beim ersten Mal. Tat's noch weh? Ja, das war genau die. Und apropos Stefan. Stefan hat uns auch geschrieben, nicht Waggershausen, sondern Stefan Ballasus aus Sprendlingen. Der hat sich gemeldet, schreibt, guten Abend Thorsten, ich höre bei euch. Immer von Fergal Sharkey, A Good Heart. Also das ist dann das hier quasi. Das haben wir alle schon sehr, sehr oft gehört. Er schreibt aber weiter, aber auch You Little Thief war gut in den Charts platziert. Deshalb meine Bitte, ob ihr den auch mal spielen könntet? Danke, weiter so, noch einen schönen Abend. Ja, das kriegen wir doch hin, oder? Also, You Little Thief, jetzt extra für den Stefan aus Sprendlingen. Bitteschön.

0: Dr. Hooks, das werden ja oft eigentlich eher so ein bisschen in den 70ern verortet. Klar, Serious Mother und sowas. Aber auch in den 80ern haben sie nochmal richtig Gas gegeben.
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0: mit Thorsten Buschmann. Und mit der Musik, die man in den 80ern gehört hat. Und ja, das ist nicht jeder Titel, der jedem gefällt. Das ist uns durchaus bewusst. Gerade eben haben wir ja die Toten Hosen gespielt mit Liebesspieler. Hört man auch nicht so oft, aber hier mal in dem Musikclub 80er schon mal. Viele haben das gefeiert. Bernd hat dazu geschrieben, 80er, da gab es aber bessere Musik. Ist ja furchtbar. Ja, also das, da muss man jetzt halt mal durch. Ne? Aber vielleicht, Bernd, können wir dich ein bisschen glücklicher machen, wenn ich sage, dass jetzt zum Beispiel gleich die Pet Shop Boys dran sind. Oder von Aha werden wir gleich noch ein bisschen was hören. Also sehr viel 80er-mäßiges, aber auch einige Überraschungen, die wir für euch noch haben. Bis Mitternacht. Viel Spaß.
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0: Majestätische Musik von Stephanie und Uragan im ARD Musikclub 80er.
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0: Ja, da dürfen wir immer so ein paar Songs in einer etwas längeren Version spielen, als man sie normalerweise kennt. Teilweise klingen die dann auch so ein kleines bisschen anders. Und diesmal haben wir jetzt einen Titel, bei dem ist quasi der Aha-Effekt mit eingebaut. Wenn man das hört. Ne? Also erkennt man natürlich sofort Aha und Take On Me. Das ist ja auch eines der bekanntesten und erfolgreichsten 80er-Jahre-Titel überhaupt. Und das Interessante ist aber, dass Aha-Keyboarder Magne diese Melodie anscheinend irgendwie über Jahre im Kopf hatte. Also er hat sich die schon ausgedacht, da war er noch ein Teenie, lange bevor die Band überhaupt zusammengekommen ist. Aber im Grunde basiert ja die ganze Karriere von Aha darauf, weil das ist einfach dieser absolute Überhit gewesen, ihr Aushängeschild. Und das hat Magne im Interview bei uns dann auch mal so genau erzählt.
3: No, I agree with that. I mean, the facts are in. I mean, Take On Me is...
4: Klar, stimme ich zu. Take On Me ist unser Dauerbrenner über die Jahrzehnte und findet heute noch neue Zielgruppen. Doch da gab es schon Zeiten, in denen wir keine Lust auf Take On Me mehr hatten. Lasst uns in Ruhe, wir haben doch neue Sachen. Hört doch die.
3: There's been moments in our career that where we've kind of thought... Okay, forget about Take On Me. We got new songs coming out. Why don't you listen to them?
4: Aber sowas Ikonenhaftes hinterlassen zu haben, in den Ohren und Köpfen der Leute zu sein, dafür haben wir Respekt und sagen Danke für das Privileg.
0: Gut, möglicherweise hilft auch immer wieder so ein Blick aufs Konto, um zu sagen, ja, schon cool, dass ich das damals geschrieben habe, sagt Magne hier von Aha, der Keyboarder. Zum Erfolg von Take On Me, und das haben wir heute jetzt mal in einer Maxi-Version. Deshalb viel Spaß mit Aha und Take On Me.

da mal anschaut, wer da alles mitgemacht hat, wer dann zum Beispiel das Keyboard gespielt hat, ja, das war Dave Stewart von den Eurythmics. Dann, wer das Schlagzeug gespielt hat, das war Dave Stewart von den Eurythmics. Dann den Background-Gesang, das hat Dave Stewart von den Eurythmics gemacht. Gitarre gespielt hat dann aber Dave Stewart und Bass war dann auch Dave Stewart und produziert hat das Ganze Dave Stewart. Also warum bitteschön war das nicht die Eurythmics, sondern Eddie Lennox? Ich weiß es nicht. Aber ist ja wurscht hier im AD Musikclub 80er, da lösen wir sowas auf. Und New Model Army und Vagabonds, das spielen wir jetzt auch.

Da wird mal ordentlich nach vorne gestampft. Hit von New Model Army aus den 80ern, Vagabonds. Und jetzt gibt's für alle Queen, Princess of the Universe.

0: Ein Kunstwerk für die Ohren, oder? Queen und Princess of the Universe.
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0: Mit Thorsten Buschmann und ja, man kann es eigentlich nur so zusammenfassen, wie Stefan das gemacht hat, der uns hier ins Studio geschrieben hat. Wir freuen uns übrigens immer, wenn ihr euch meldet. 06131 92 93 94 95. Und Stefan sagt, um es mit Forrest Gump zu sagen, der Montagabend bei euch ist wie eine Pralinenschachtel. Man weiß nie, was man bekommt. Und ein paar leckere Pralinen haben wir noch für euch. Hm.
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0: Kriegt man auch sofort wieder einen Ohrwurm von, oder? Wenn man es hört, Udo Lindenberg und Airport.
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0: Willkommen in der Lustkuppel. Das klingt ein bisschen merkwürdig, aber ja gut, man hört hin, ne? Und für das erste Album von Frankie Goes to Hollywood war das wohl auch einfach der perfekte Name. Welcome to the Pleasure Dome. Ein Album, das übrigens so nie geplant war. Das damalige Plattenlabel von Frankie Goes to Hollywood hatte nämlich eigentlich so einen perfiden Plan, um möglichst schnell viel Geld zu machen. Die sind davon ausgegangen, dass Songs wie Relax oder Power of Love Hits werden und dann wollten sie die Band an ein größeres Label verkaufen. Also so ein bisschen, wie man es eigentlich vom Fußball kennt. Also wenn man so einen erfolgreichen Nachwuchskicker dann mal in der Mannschaft hat, dann verkauft man ihn für zig Millionen weiter. Es war aber alleine schon Relax so erfolgreich, dass man den eigentlichen Plan verworfen hat und gesagt hat, also okay, also unter diesen Umständen, da machen wir das Album vielleicht dann doch lieber selbst. Es wurde dann auch direkt ein Doppelalbum, also 4 Seiten wurden bespielt. Eine waren auch nur Coverversionen und ich zitiere mal eine Kritik aus der Frankfurter Rundschau von damals. Da hieß es nämlich, ein ironisches Spiel mit dem eigenen Phalluskult, gemischt mit Antikriegsparolen im Disco-Stampf. Das klingt fast wie was zu essen. Es ist also schon so ein bisschen aus der Reihe gefallen, was da gemacht wurde. Und mit den Antikriegsparolen, da war unter anderem der Song Two Tribes gemeint. Im Meilensteine-Podcast hat Kollegin Katharina Heinius das mal so beschrieben.
3: Es sind die Extreme, um die es geht. Und um die ging es Frankie Goes to Hollywood immer. Sie haben provoziert, einen Skandal nach dem anderen. Und hier eben auch 1984 auf dem Höhepunkt des Kalten Kriegs veröffentlichen sie einen Song über die Angst vor einem Atomkrieg. Einen Song, in dem sich Two Tribes, also zwei Stämme, zwei Volksstämme feindlich gegenüberstehen. Wir können diese zwei Stämme auch in der Musik hören. Am Anfang haben wir eine fast schon klassisch russische Melodie. Und dann kommen die Amerikaner mit einem funky Bass. Und ja, ha, jetzt geht's los. Hier liegt die Spannung in der Luft.
0: Also richtig außergewöhnliche Nummern waren da drauf auf diesem Album Welcome to the Pleasure Dome. Und wir wollen jetzt einfach mal den Titeltrack davon hören. Frankie Goes to Hollywood und Welcome to the Pleasure Dome.

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0: George Benson und You Are the Love of My Life hier im ARD Musikclub 80er. Menschen rufen hier natürlich auch immer gerne an und freuen sich natürlich über die Musik aus den 80ern, die ihr ja natürlich auch gerne immer ein bisschen mitgestalten könnt. Und vorhin war es aber ganz lustig. Sandra Karch, meine liebe Kollegin, die sitzt am Telefon heute und nimmt da eure Anrufe entgegen. Und der Kurt aus Hasloch hat vorhin angerufen. Er sitzt im Garten zusammen mit Ralf, Bernd, Eleonora und Susanne und dem Hund Tiger. Also schöne Grüße nach Hasloch von dieser Stelle aus. Und Kurt hat sich gemeldet und er wollte gerne Van Halen, Why Can't This Be Love hören. Und dann guckt die Sandra in unseren Sendeplan und sagt, das spielen wir sowieso gleich. Und seine Reaktion dann, ach, das ist herrlich.
1: Ach, Van Halen, es kommt. So lacht Van Halen. Ach, Sandra, Why Can't This Be Love. Danke.
0: So klingt das, wenn man bei uns anruft und dann natürlich glücklich gemacht wird von Sandra in Form von Van Halen. Das gibt's jetzt. Why Can't This Be Love? Das will ich euch aber auch in Hasloch dann hören, wie ihr feiert, ne?

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1: mit Thorsten Buschmann. Und das am 14. September, ja, das ist so ein Datum, wo man sich so langsam eingestehen muss, der Sommer, der geht langsam zu Ende. Von ein paar Leuten haben wir hier heute Abend schon gelesen, die jetzt tatsächlich noch zu Hause sitzen und am Grillen sind und den Abend noch ein bisschen genießen. Aber ja, wir müssen uns verabschieden und am besten macht man das musikalisch und deshalb machen wir ein kleines Special in dieser Stunde. Bis 23 Uhr spielen wir hier nur Musik aus den 80ern. Die irgendwie mit dem Ende des Sommers zu tun hat. Also so End-of-Summer-Songs, um uns so langsam irgendwie davon zu verabschieden. Und da gab es auch schon die ersten Reaktionen drauf, die uns da direkt erreicht haben, als wir diese Idee hatten.
2: Hallo ARD Musikclub 80er, hier ist der Peter in Biberach. Ja, die Sommerferien sind vorbei, mein Urlaub auch. Und drum habe ich mir gedacht, was beschreibt diese Stimmung besser? Also ein geniales Lied aus den 80er Jahren, nämlich von Don Henley, The Boys of Summer. Liebe Grüße am Montagabend. Ciao.
1: Wobei, wenn man den Peter so reden hört, dann kommt doch einfach klar, direkt der Sommer wieder zurück, würde ich sagen. Aber er hat natürlich total recht. Die Nummer passt da absolut dazu. Don Henley, The Boys of Summer, gibt's jetzt.
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Da, den Musikclub 80er mit den Simple Minds und Don't You Forget About Me. In dieser Stunde machen wir so ein kleines Special mit End of Summer Songs, also Titeln, wo es irgendwie um das Ende des Sommers geht. Und sehr schön ist der Vorschlag von Nicole, der gerade hier reingekommen ist über das Studio-Feedback. Sie schreibt, wie wär's denn mit Driving Home for Christmas von Chris Rea? Ja, dann ist der Sommer wirklich definitiv vorbei. Aber das Ende eines Sommers, das wird oft auch so ein bisschen gleichgesetzt mit Erwachsenwerden. Ja? Und das war auch gerade eben so ein bisschen bei Don't You von den Simple Minds der Fall, der Breakfast Club. Da geht es ja auch einfach um dieses Erwachsenwerden, Großwerden etc. Und auch bei dem nächsten Titel, den wir jetzt hören werden, nämlich The Mode Hotels, Suddenly Last Summer, hört man gar nicht alle Tage. War 1983 ein größerer Hit, unter anderem in den USA, war es ein bisschen größer als bei uns das Ganze gewesen. Und da geht es auch um das Erwachsenwerden. Es geht darum, seine Unschuld zu verlieren. Und sehr schön, Martha Davis, die Sängerin, hat mal in einem Interview beschrieben, was für sie eigentlich das Ende des Sommers bedeutet. Also wo der Punkt ist, wo man das festmacht. Und ich finde, sie hat es genau getroffen. Sie sagt, das Ende des Sommers ist genau dann, wenn der Eiswagen, also der mit der Klingel da, wenn der an dir vorbeifährt und du dir denkst, oh, der war heute wahrscheinlich auch zum letzten Mal unterwegs. Wenn dieser Punkt erreicht ist, dann ist der Sommer vorbei. The Motels, Suddenly Last Summer. Hören wir jetzt.

Die Musikclub 80er mit Richard Marx, Endless Summer Nights. Und Richard Marx sagt auch, in diesem Lied geht es eben darum, dass zwei Liebende getrennte Wege gehen, wenn der Sommer dann so langsam zu Ende geht. Und genau das thematisieren wir ja in dieser Stunde hier so ein kleines bisschen. Wobei man an dieser Stelle auch mal sagen muss, Endless Summer Nights von Richard Marx, also wenn man da den Anfang nochmal hört, ne? Mal diesen Rhythmus und interessanterweise, wenn man dann sich jetzt mal Roxette anhört mit It Must Have Been Love, ne, dann hat man... Das klingt sehr ähnlich. Ich habe auch mal die Mühe gemacht, ich habe einfach mal beides übereinander gelegt, um zu gucken, wie ähnlich es ist. Ja. Ah, dann. Das geht dann doch ein bisschen durcheinander, ne? Weil es ist immer die Frage, was war zuerst da, weil lustigerweise sind die quasi fast zeitgleich auf den Markt gekommen. Roxette tatsächlich einen Ticken früher, das Original von Roxette, das kam nämlich schon im Dezember 87 raus, das war nämlich eigentlich mal ein Weihnachtstitel, ist dann später dann für den Pretty Woman Soundtrack nochmal neu aufgenommen worden und dann war es eigentlich erst der große Hit, aber die Nummer war eben im Dezember 87 draußen und im Januar 88, was eigentlich auch ein bisschen ein Witz ist, dass im Januar dann Endless Summer Nights rausgekommen ist von Richard Marx, aber das war so dicht beieinander. Da hat, glaube ich, keiner von dem anderen geklaut. Und da gibt es natürlich auch so die ein oder anderen Sommer, die für die Ewigkeit erhalten bleiben, hat man das Gefühl. Und an diesen Sommer denken wir jetzt. Ich muss gar nichts dazu sagen, glaube ich, ne?

0: Ende des Sommers bleiben noch so ein paar Spuren im Sand. Belinda Carlisle.
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0: Mit Thorsten Buschmann und heute Abend mit so einem kleinen Special. Wir haben für euch nämlich Songs rausgesucht, die alle mit dem Ende des Sommers zu tun haben. Denn nicht nur dieser Sommer geht so langsam zu Ende. In den 80ern war das ja auch so. Und man wird dann manchmal so ein bisschen melancholisch oder es geht um das Erwachsenwerden oder auch um so ein bisschen um das Zurückblicken. Und genau solche Songs, die haben wir jetzt. Zum Beispiel jetzt auch Fleetwood Mac und Gypsy.
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Bon Jovi, Never Say Goodbye. Und da geht es auch um das Ende der Highschool-Liebe, das ja oft verknüpft ist mit dem Ende der Ferien nach der Highschool, also nach diesem Sommer, wenn dann die Wege so auseinandergehen. Und darüber ging es in diesem Lied und heute ja generell auch um Titel, die irgendwie mit dem Ende des Sommers zu tun haben. Und wenn es um einen Sommer geht oder den Blick zurück auf den Sommer, da hat sich auch Oliver aus Bad Boll gemeldet, beziehungsweise der ist eigentlich gerade in Bulgarien im Urlaub und schreibt, wie wäre es mit ABBA, Our Last Summer? Tolles Lied, sagt er mit dazu. Und ja, natürlich, das passt da wunderbar mit rein. Weil Björn Ulvaeus schreibt da tatsächlich auch so ein bisschen autobiografisch über eine Geschichte, die ihm als Teenager passiert ist. Und zwar hat er da Urlaub in Paris mal gemacht. Und lustigerweise hat er in Paris dann ein Mädchen getroffen aus seiner Heimatstadt. Also die er eigentlich so erkannte sie, aber die hatten vorher da nichts miteinander und haben dann gesagt, ach komm mal, jetzt kennen wir uns, dann können wir uns die ganzen Sachen zusammen angucken, die ganzen Sehenswürdigkeiten, waren auf der Champs-Élysées, den Eiffelturm haben sie sich zusammen angeguckt etc. Und dann hat es dann halt irgendwie doch gefunkt zwischen den beiden. Also Björn Ulvaeus hat in einem Interview gesagt, er kann sich gar nicht mehr so sehr an Paris erinnern, er erinnert sich mehr an dieses Mädchen, ja. Aber das war auch einfach nur dann ein Sommer. Eine Sommerliebe. Und das hören wir jetzt. ABBA und Our Last Summer.

Da die Musikclub 80er mit Bryan Adams und Summer of 69. Und da haben jetzt heute viele drauf gewartet, wenn wir quasi so über das Abschiednehmen vom Sommer oder vergangene Sommer reden. Ingo Weiß aus Höhe Einöd hat zum Beispiel geschrieben, natürlich darf doch nicht das eine Lied fehlen, Summer of 69 vom guten Bryan Adams. Liebe Grüße aus Höhe Einöd. Jonas Lichter aus Haagsfeld schreibt auch, hallo Thorsten Buschmann, ich würde mich sehr freuen, wenn ihr Summer of 69 spielen würdet. Also bitteschön, das ist jetzt natürlich schon mal erfüllt, aber es gibt ja nach wie vor noch mehr Titel aus den 80ern, die Abschied vom Sommer genommen haben. Und die Kings haben es schon im Titel absolut auf den Punkt gebracht. The Kings und Summer's Gone.

0: Ja, auch Michael Jackson verabschiedet sich von seiner großen Sommerliebe hier im ARD Musikclub 80er.
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0: Mit Thorsten Buschmann. Ja, montagsabends geht's immer um die 80er bei uns und gerade eben hatten wir so ein kleines Special. Wir haben Abschied vom Sommer genommen mit ganz vielen Songs, wo es irgendwie um das Ende des Sommers ging. Und ganz viele haben sich natürlich hier gemeldet und die hätten gerne diesen Satz hier gehört.
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0: Aber das ist ja, und da müssen wir ja ganz korrekt sein, das Jahr 1976 gewesen. Ne? Also gab es auch die Vorschläge, Dieter Thomas Kuhn hätte man da spielen können, aber das war wieder noch um 1995, ja, es waren dann die 90er. Also es war halt einfach nicht 80er. Und hier fokussieren wir uns doch voll auf die 80er und haben wir sehr viel Schönes. Noch bis Mitternacht, jetzt gleich die Blues Brothers. Viel Spaß.
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NDW gehört natürlich auch mit dazu zum ARD Musikclub 80er. Hubert K. und Engel 07. Und was es in den 80ern auch gab, das waren Girlgroups. Und zwar jetzt nicht unbedingt immer nur so mit Singen und Tanzen. Die Bangles haben zum Beispiel gezeigt, auch an den Instrumenten macht Frauenpower Sinn. Ihr größter Hit, das war ja wohl der hier.

0: Aber als sie den rausgebracht haben, da waren sie ja schon Superstars. Das war ein richtig langer Weg. Wobei bei ihrem richtig großen Durchbruch, da hatten sie Glück. Denn kein Geringerer als Prince höchstpersönlich hat ihnen da ordentlich geholfen. Bernd Rosinus aus dem ARD-Musikclub-Team, wie kam es denn dazu?
1: Ja, Prince hat das Video zu Hero Takes a Fall gesehen. Das ist die zweite Single der Bangles überhaupt. Und davon war er offenbar ziemlich begeistert. Hier, das ist der Titel. Man hört noch ein bisschen rock'n'rolliger und danach ist er, nachdem er das gehört und gesehen hat, ist er zu Konzerten der Bangles gekommen und hat sogar mit ihnen auf der Bühne gejammt.
2: Das ist natürlich eine große Nummer, ne, wenn Prince zu deinem Konzert kommt, aber er war also richtig begeistert von der Band.
1: Ja, wobei es hält sich hartnäckig die Geschichte, dass Prince weniger von der Band als von Sängerin Susanne Hoffs begeistert war. Und Susanne Hoffs hat aber das später zurückgewiesen. Sie sagt, Prince war tatsächlich Fan der ganzen Band, obwohl sie auch zugegeben hat, dass er ein wenig hinter ihr her war. Mhm. Ja, und irgendwann haben die dann die Nachricht bekommen, bei Prince, da liegt eine Kassette für euch.
2: Muss man kurz drüber nachdenken, aber ich glaube, ich hätte die Kassette
1: ich
2: geholt.
1: Hätte sie auch geholt, ja. Wenn du sie heute noch hättest, wäre bestimmt toll.
2: Ja.
1: Ja. Und auf dieser Kassette waren eben zwei Songs. Einer davon war Manic Monday, geschrieben und bereits aufgenommen von Prince. Und so hat seine Version damals geklungen.

0: Also, irgendwie finde ich, der spätere Hit klingt besser.
1: Ja.
0: Hätte vielleicht auch funktioniert.
1: Weiß ja, nicht, und deshalb hat er es ja wahrscheinlich nicht veröffentlicht. Und die Bengals hatten aber die Möglichkeit, es sich jetzt ziemlich einfach zu machen. Mhm. Denn Prince hat ihnen angeboten, nehmt einfach meine Aufnahmen und singt euren Gesang darüber. Aber die Bengals haben gesagt, nein, das machen wir nicht. Wir wollen den Song selbst machen und ihn zu unserem Song machen und haben dann die Instrumente selbst nochmal gespielt und das Ding komplett neu aufgenommen.
0: Und damit hatten sie dann quasi einen richtig, richtig großen Hit.
1: Ja, genau. 1986 ist Manic Monday in den USA bis auf Platz 2 der Charts gekommen. Und jetzt kommt die eigentlich schönste Pointe der ganzen Geschichte. Auf Platz 2 waren sie wegen dieses Songs.
0: Ja, Kiss von Prince höchstpersönlich.
1: Ja, ja, genau. Also zeitgleich in den Charts. Und er hat ihnen damit die Nummer 1 weggeschnappt, wenn man so will. Er hat also den Bengals ihren ersten großen Hit geschenkt und anschließend selbst verhindert, dass sie damit auf Platz 1 der Charts kommen.
0: Aber damit kann man, glaube ich, dann auch irgendwie so ein bisschen leben.
1: Ja, ich glaube auch.
0: Aber man muss es auch erstmal schaffen. Also gleichzeitig Nummer 1 und Nummer 2 der US-Charts, die dann geschrieben waren von Prince.

Hui, Luis and the News, if this is it, hier im ARD Musikclub 80er. Und es gibt so Songs, die waren mal irgendwie da oder sind sie irgendwie fast komplett verschwunden, in die Vergessenheit geraten. Aber zum Glück haben wir ja hier so ein Kollektiv aus ganz vielen Menschen, die darüber nachdenken, welche Titel denn in den ARD Musikclub 80er ganz gut reinpassen könnten. Und so sind wir jetzt wieder auf Don't You Know Ambush von Blue Rose gestoßen. Das ist eine französische Band, Anfang der 80er. Und ein Titel von 1983, den heute vermutlich wahrscheinlich nur noch die absolut echten 80er-Spezialisten sofort auf dem Schirm haben. So wie ARD-Musikclub-Hörer Stefan aus Illerkirchberg. Das ist im Südosten des Alb-Donau-Kreises. Der hat sich bei uns gemeldet, hat ihn sich gewünscht und bekommt ihn jetzt natürlich. Also Musik aus Frankreich aus den 80ern. Don't You Know von Blue Rose.

0: Ja, so klang es eigentlich. 1985 haben The Isley Brothers Caravan of Love rausgebracht. War so ein mäßiger Hit. Und 1986 dann die House Martins haben sie mit ihrer A Cappella-Version geschafft, dass es wirklich in vielen Ländern der Erde bis auf Platz 1 hochgegangen ist.
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0: Mit Thorsten Buschmann, eine halbe Stunde haben wir noch, wo wir ordentlich Gas geben mit unseren 80ern. Eure Wünsche sind zum Teil auch noch mit dabei. Wir haben natürlich geguckt, dass wir immer noch ein bisschen was mit reinkriegen. Und jetzt wird es ein bisschen fröhlich, würde ich mal sagen, nämlich mit The Bell Stars und Aiko Aiko.
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0: Ah, das ist grooved einfach jedes Mal ordentlich. Flash in the Pan und Midnight Man. Und Klaus schreibt auch gerade hier ins Studio: Jetzt bin ich froh, dass ich noch nicht schlafe. Das ist ein Feuerwerk für richtige Musiker. Ja, wir hoffen, ihr seht es genauso. Und habt ihr vielleicht auch noch den einen oder anderen Wunsch? Also ich glaube, jetzt kriegen wir es nicht mehr erfüllt, aber den hier kriegen wir noch hin.
1: Hallo, Martin aus Freiburg hier. Ich wünsche mir von Phil Collins den Song I Cannot Believe It's True von 82. Das ist ein trauriges Lied eigentlich, aber fluffig, super mit den Phoenix Suns von Earth and Fire im Hintergrund. Ein Song, wo ich regelmäßig Gänsehaut kriege, wenn ich ihn mal irgendwo höre. Also ich danke euch, wenn ihr das spielen könnt. Tschüss.
0: Also fluffig finde ich natürlich auch eine super Beschreibung für einen Song. Den hören wir jetzt auch gerne. Hört man nicht allzu oft, aber hier im ARD Musikclub 80er, da geht sowas mal. Phil Collins und I Cannot Believe It's True. Und jawohl, dieser Bläsersatz von Earth, Wind and Fire, den hat er in ganz vielen Songs eingebaut. Den liebt er einfach und sie klingen aber auch einfach so richtig, richtig gut. Viel Spaß damit. Fluffig, finde ich gut beschrieben.

Da die Musikclub 80er am Montag mit Bruce Springsteen und Bobby Jean. Es ist ja manchmal ganz lustig, wie irgendwelche Songs entstehen oder auch die Ideen von irgendwelchen Songs. Und da haben wir jetzt was Schönes von Stevie Nicks. Ja, also kennen wir alle von Fleetwood Mac, ne? Und die war auch solo ziemlich erfolgreich unterwegs und ein Titel, der entstand durch ein Missverständnis, eigentlich durch einen Verhörer. Sie hat sich nämlich Ende der 70er mit Jane Benyo unterhalten, der damaligen Frau von Tom Petty. Und die hat ihr erzählt, dass sie Tom mit 17 kennengelernt hatte, also auf Englisch at the age of 17. Und Stevie Nicks hat aber wegen dieses Südstaaten-Akzents was anderes verstanden, nämlich Edge of 17, also Edge mit EDGE geschrieben. Und da dachte sie, oh, die ist aber poetisch unterwegs, weil das heißt ja dann nicht im Alter von 17, sondern Edge of 17 heißt so viel wie an der Schwelle zum Erwachsenwerden. Ja? Und das hat sie dann einfach aufgegriffen und hat daraus einen Titel gemacht. Aber warum nicht? Ne? Man sollte öfter mal ein bisschen drauf achten, was man so falsch versteht. Vielleicht hat man dadurch ja dann ganz neue poetische Texte, die man dann zu einem Hit machen kann. Stevie Nicks, Edge of 17.

0: Prince of the Revolution, Pop Live im ARD Musikclub 80er, der an dieser Stelle zu Ende geht. Ich bin Thorsten Buschmann, sag vielen Dank für alle, die sich gemeldet haben, die ihre Wünsche hatten oder einfach ihre Kommentare. Macht immer Spaß. Ich wünsche euch noch eine schöne Woche.
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0: Mit Thorsten Buschmann. Und da sind wir am Montagabend wieder zurückgebeamt in die 80er. Ja, ja, ich weiß, alle, die so in den letzten Tagen und Wochen nur so ein bisschen bei Social Media unterwegs waren, die haben von jedem gesehen, wie er laut KI in den 80ern ausgesehen hätte. Aber ich weiß ja, hier vom Radio sind einige Leute, die wissen genau, wie sie in den 80ern ausgesehen haben und wie die 80er geklungen haben. Ha, das hören wir heute noch bis Mitternacht. Viel Spaß dabei.
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0: Ja, vergisst man manchmal, ne? Das ist die Top. Konnten nicht immer nur voll nach vorne, sondern auch mal so ein bisschen ruhigere Töne anschlagen hier mit Rough Boy.
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0: Und das heißt für euch immer, wir spielen eine Runde mit euch und erinnern euch so ein bisschen an gute alte Fernsehzeiten in den 80ern. Denn viele von uns haben ja dann doch ganz schön viel vor der Glotze gehangen und sich irgendwelche Serien reingezogen. Und manchmal sind diese Serienmelodien ja bei einem hängen geblieben. Vielleicht ja auch bei euch. Und das fragen wir jetzt quasi mal ab in unserem kleinen Flashback-Spiel. Wir würden nämlich gerne von euch wissen, könnt ihr erraten, zu welcher Fernsehserie denn diese Melodie hier gehört?

glaube, das ist so eine Serie aus der Kategorie, entweder man hat es nach 3 Sekunden erkannt oder man fragt sich, was ist das denn, bitteschön? Wenn ihr es wisst, dann jetzt gerne melden. 061 31 92 93 94 95. Und bis wir es auflösen, rocken wir noch ein bisschen mit Metallica aus den 80ern. Master of Puppets.

0: So, ich will es auch wirklich bis zur letzten Sekunde spielen lassen. Nicht, dass irgendjemand schimpft dann, weil Peter schreibt zum Beispiel auch, cool, Master of Puppets. Die Scheibe habe ich sofort gekauft, als sie rauskam. Schulbus und original Sony Walkman. Da werden Erinnerungen definitiv dann auch nochmal wach. So, und dann können wir jetzt unser Quiz dann nochmal auflösen. Nee, Mist, jetzt ist gerade... Also ihr müsst euch die Verpackung denken. Die ist jetzt gerade irgendwie flöten gegangen, die ich dazu hatte. Aber was ihr euch nicht dazu denken müsst... Nee, Moment, jetzt ist mir aber auch... Jetzt ist hier gerade irgendwie alles weg. Jetzt wollte ich euch eigentlich nochmal gerne hier das Rätsel vorspielen, was wir hatten. Aber auch das kann ich nicht mehr machen. Aber ich habe hoffentlich noch den Horst am Telefon. Horst Schmidt aus Ockstadt. Bist du noch da?
1: Ja, hi.
0: Du bist doch da. Wunderbar. Keine Ahnung, was jetzt hier gerade los war, aber ihr müsst jetzt mal ohne Musik durchs Leben kommen. Aber in den 80ern klang Radio, glaube ich, auch ein bisschen mehr so. Ne? Dass man nicht die ganze Zeit irgendwelche Geräusche oder Musik im Hintergrund hatte. Ich hätte jetzt gerne natürlich nochmal das Lied vorgespielt, was wir hier eigentlich als Rätsel aufgestellt haben, aber irgendwie ist das gerade nicht mehr anklickbar. Deshalb darfst du es einfach sagen, für alle, die natürlich da draußen auch schon mitgeraten haben, welche Fernsehserie haben wir gesucht?
1: Das war natürlich Airwolf.
0: Das war Airwolf, das ist selbstverständlich, war das Airwolf. Und das hast du absolut richtig erraten, war aber jetzt gar nicht unbedingt deine absolute Lieblingsserie in den 80ern, hast du mir gerade verraten.
1: Nein, nicht wirklich.
0: Was war das bei dir? Was hast du am allerliebsten geguckt?
1: Alf, A-Team, das kam, glaube ich, etwas später. Das waren so Sachen, die man geguckt hat. Und natürlich Lindenstraße, klar.
0: Ah, das auch. Also, da bist du aber schon so ein Querbeet-Gucker, ne?
1: Natürlich.
0: Weil ich habe gerade schon so festgestellt, bei Airwolf, da rufen irgendwie nur Kerle an. Aber das haben wir Jungs halt alle geguckt. Also ich würde jetzt sagen, Airwolf, Street Talk und Knight Rider. Das war irgendwie Pflichtprogramm, das musste man gucken. Und dann konnte man das auf jeden Fall auch irgendwie auflösen und darüber reden, ne? Wenn die anderen erzählt haben, was da waren. Horst, du bist am Grillen, gerade noch in Ockstadt und sagst, du sitzt noch in T-Shirt und kurzer Hose da. Was gab's zu essen?
1: Das ist korrekt. Steak, ein paar Spieße, eine Grillfackel, Standard.
0: Das heißt, ihr könnt noch ein bisschen draußen sitzen bleiben und das Radio laut machen. Du hast dir nämlich welches Lied gewünscht?
1: Ich habe mir von Saga Wind Him Up gewünscht.
0: Ich glaube, damit wirst du auch viele Menschen sehr glücklich machen. Dann spielen wir das doch jetzt, bitteschön, für dich. Ein bisschen was aus Kanada. Saga
1: Danke.
0: Wind Him Up. Horst, vielen Dank fürs Mitmachen. Noch viel Spaß beim Grillen.
1: Danke auch. Ciao.
0: Tschüss.

0: Eigentlich auch eine geniale Liveband, aber auch so in der Studioversion klingt das doch sehr gut. Saga und Wind beim ARD Musikclub 80er.
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0: Mit Thorsten Buschmann. Ja, und gerade eben haben wir aufgelöst unser Flashback-Quiz. Wir wollten ja eine Fernsehmelodie erraten. Das war Airwolf. Und ich sagte dann noch hier, haben irgendwie nur Kerle angerufen. Aber Christine hat sich ins Studio gemeldet. Christine Molitor aus Weilheim an der Tech. Sie schreibt, ha, ich bin jetzt 48 und Airwolf war der Hammer. Bei meiner Oma in Griechenland habe ich das Ganze in Englisch mit griechischen Untertiteln geschaut. Die in Grease waren bei allen 80er-Serien immer weiter, wie in Good Old Germany, schreibt sie da. Ja, das habe ich tatsächlich auch festgestellt. Wenn man da manchmal im Urlaub war, hat man so gesehen, dass die ganz andere Serien gesehen haben, die man bei uns dann erst viel später entdeckt hat. Aber Christine hat das festgestellt und sie wusste auch, das ist Airwolf. Hier gibt es jetzt noch mehr 80er bis nach Mitternacht. Viel Spaß.
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0: Auch so schön entspannt, oder? Van Morrison, Have I Told You Lately. Übrigens die Originalversion, 1989 ist die rausgekommen. Und die sehr, sehr bekannte, die die meisten im Ohr haben von Rod Stewart, die kam 2 Jahre später dann, 1991 raus. Aber die von Van Morrison, die kann man auch mal spielen. Wenn, wo, dann, wenn hier. Also im ARD Musikclub 80er auf jeden Fall. Und wir machen hier montagsabends auch immer ganz gerne, werfen wir so einen kleinen Blick auf Comedy-Songs aus den 80ern. Denn es gab ja schon so die ein oder anderen Comedians oder zumindest Musiker, die sich gedacht haben, ach komm, lass doch mal was Lustiges aufnehmen, was dann auf einmal ein Riesenhit geworden ist. Und ich glaube auch so ein bisschen überrascht war im Dezember 1989, also ganz zum Ende der 80er, Frank Zander. Ja, den kannte man schon. Den kannte man schon seit den 70ern damals natürlich. Da hatte er so einige Schlagerhits etc. gehabt. Dann war es so Mitte der 80er dann doch ein bisschen ruhiger geworden eigentlich um ihn. Er hat aber ein eigenes Plattenlabel gegründet und prompt dann hat er eigentlich einen seiner allergrößten Hits plötzlich rausgebracht, nämlich Hier kommt Kurt. Das kam von ihm. Er hat da eine Kunstfigur dann auch aufgebaut. Es gab noch ein Album, Kurt Quo Vadis war danach, es gab eine zweite Single, Kurt will tanzen, das alles auch noch. Aber Hier kommt Kurt war einfach extrem erfolgreich in Deutschland. So erfolgreich, dass Frank Zander dann sogar seinen zweiten Vornamen offiziell in Kurt hat umändern lassen. Gut, kann man nachvollziehen, hat nämlich vorher Adolf geheißen. Aber Hier kommt Kurt, haben wir jetzt von Frank Kurt Zander, wollen wir jetzt für euch spielen, unser Comedy-Song aus den 80ern.
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Schluss jetzt. 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
1: In den 80ern heißen Bundeskanzler immer Helmut und Partys sind Feten.
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Ja, die 80er waren auch entspannt mit Viktor Laszlo. Auch wenn man die in den 80ern noch gar nicht so bei uns gekannt hat. Erst eigentlich dann in den 90ern zusammen mit Stefan Waggershausen beim ersten Mal. Tat's noch weh? Ja, das war genau die. Und apropos Stefan. Stefan hat uns auch geschrieben, nicht Waggershausen, sondern Stefan Ballasus aus Sprendlingen. Der hat sich gemeldet, schreibt, guten Abend Thorsten, ich höre bei euch. Immer von Fergal Sharkey, Good Heart. Also das ist dann das hier quasi. Das haben wir alle schon sehr, sehr oft gehört. Er schreibt aber weiter, aber auch You Little Thief war gut in den Charts platziert. Deshalb meine Bitte, ob ihr den auch mal spielen könntet? Danke, weiter so, noch einen schönen Abend. Ja, das kriegen wir doch hin, oder? Also, You Little Thief, jetzt extra für den Stefan aus Sprendlingen. Bitteschön.

0: Dr. Hooks, das werden ja oft eigentlich eher so ein bisschen in den 70ern verortet. Klar, Serious Mother und sowas. Aber auch in den 80ern haben sie nochmal richtig Gas gegeben.
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0: mit Thorsten Buschmann. Und mit der Musik, die man in den 80ern gehört hat. Und ja, das ist nicht jeder Titel, der jedem gefällt. Das ist uns durchaus bewusst. Gerade eben haben wir ja die Toten Hosen gespielt mit Liebesspieler. Hört man auch nicht so oft, aber hier mal die Musikclub 80er schon mal. Viele haben das gefeiert. Bernd hat dazu geschrieben, 80er, da gab es aber bessere Musik. Ist ja furchtbar. Ja, also das, da muss man jetzt halt mal durch. Ne? Aber vielleicht, Bernd, können wir dich ein bisschen glücklicher machen, wenn ich sage, dass jetzt zum Beispiel gleich die Pet Shop Boys dran sind. Oder von Aha werden wir gleich noch ein bisschen was hören. Also sehr viel 80er-mäßiges, aber auch einige Überraschungen, die wir für euch noch haben. Bis Mitternacht. Viel Spaß.
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0: Majestätische Musik von Stephanie und Ouragan im ARD Musikclub 80er.
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0: Ja, da dürfen wir immer so ein paar Songs in einer etwas längeren Version spielen, als man sie normalerweise kennt. Teilweise klingen die dann auch so ein kleines bisschen anders. Und diesmal haben wir jetzt einen Titel, bei dem ist quasi der Aha-Effekt mit eingebaut. Wenn man das hört. Ne? Also erkennt man natürlich sofort Aha und Take On Me. Das ist ja auch einer des bekanntesten und erfolgreichsten 80er-Jahre-Titel überhaupt. Und das Interessante ist aber, dass Aha-Keyboarder Magne diese Melodie anscheinend irgendwie über Jahre im Kopf hatte. Also er hat sich die schon ausgedacht, da war er noch ein Teenie, lange bevor die Band überhaupt zusammengekommen ist. Aber im Grunde basiert ja die ganze Karriere von Aha darauf, weil das ist einfach dieser absolute Überhit gewesen, ihr Aushängeschild. Und das hat Magne im Interview bei uns dann auch mal so genau erzählt.
3: Klar, stimme ich zu. Take On Me ist unser Dauerbrenner über die Jahrzehnte und findet heute noch neue Zielgruppen. Doch da gab es schon Zeiten, in denen wir keine Lust auf Take On Me mehr hatten. Lasst uns in Ruhe, wir haben doch neue Sachen. Hört doch die.
4: There's been moments in our career where we've kind of thought, okay, forget about Take On Me. We got new songs coming out. Why don't you listen to them?
3: Aber sowas Ikonenhaftes hinterlassen zu haben, in den Ohren und Köpfen der Leute zu sein, dafür haben wir Respekt und sagen danke für das Privileg.
0: Gut, möglicherweise hilft auch immer wieder so ein Blick aufs Konto, um zu sagen, ja schon cool, dass ich das damals geschrieben habe, sagt Magne hier von Aha, der Keyboarder. Zum Erfolg von Take On Me und das haben wir heute jetzt mal in einer Maxi-Version. Deshalb viel Spaß mit Aha und Take On Me.

Put a little love in your heart im ARD Musikclub 80er. Ja, das Original ist eigentlich aus den 60ern, aber 1988 haben sich Annie Lennox und Al Green zusammengetan, weil sie nämlich für den Film Scrooge einen Song aufnehmen sollten. Und das Interessante ist ja, also Annie Lennox kannte man ja damals dann eben vor allem auch für die von den Eurythmics her. Und eigentlich ist das gefühlt, das Ganze, eigentlich eher die Eurythmics zusammen mit Al Green, wenn man sich nämlich da mal anschaut, wer da alles mitgemacht hat, wer dann zum Beispiel das Keyboard gespielt hat, ja, das war Dave Stewart von den Eurythmics, dann wer das Schlagzeug gespielt hat, das war Dave Stewart von den Eurythmics, dann den Background-Gesang, das hat Dave Stewart von den Eurythmics gemacht, Gitarre gespielt hat dann aber Dave Stewart und Bass war dann auch Dave Stewart und produziert hat das Ganze Dave Stewart. Also warum bitteschön war das nicht die Eurythmics, sondern Annie Lennox? Ich weiß es nicht. Aber ist ja wurscht hier im ARD Musikclub 80er, da lösen wir sowas auf. Und New Model Army und Vagabonds, das spielen wir jetzt auch.

wird noch ordentlich nach vorne gestampft. Hit von New Model Army aus den 80ern, Vagabonds. Und jetzt gibt's für alle Queen, Princess of the Universe.

0: Ein Kunstwerk für die Ohren, oder? Queen und Princess of the Universe.
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0: Mit Thorsten Buschmann und ja, man kann es eigentlich nur so zusammenfassen, wie Stefan das gemacht hat, der uns hier ins Studio geschrieben hat. Wir freuen uns übrigens immer, wenn ihr euch meldet. 06131 92 93 94 95. Und Stefan sagt, um es mit Forrest Gump zu sagen, der Montagabend bei euch ist wie eine Pralinenschachtel. Man weiß nie, was man bekommt. Und ein paar leckere Pralinen haben wir noch für euch.
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0: Kriegt man auch sofort wieder einen Ohrwurm von, oder? Wenn man es hört, Udo Lindenberg und Airport.
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0: Willkommen in der Lustkuppel. Das klingt ein bisschen merkwürdig, aber ja gut, man hört hin, ne? Und für das erste Album von Frankie Goes to Hollywood war das wohl auch einfach der perfekte Name. Welcome to the Pleasure Dome. Ein Album, das übrigens so nie geplant war. Das damalige Plattenlabel von Frankie Goes to Hollywood hatte nämlich eigentlich so einen perfiden Plan, um möglichst schnell viel Geld zu machen. Die sind davon ausgegangen, dass Songs wie Relax oder Power of Love Hits werden und dann wollten sie die Band an ein größeres Label verkaufen. Also so ein bisschen, wie man es eigentlich vom Fußball kennt. Also wenn man so einen erfolgreichen Nachwuchskicker dann mal in der Mannschaft hat, dann verkauft man ihn für zig Millionen weiter. Es war aber alleine schon Relax so erfolgreich, dass man den eigentlichen Plan verworfen hat und gesagt hat, also okay, also unter diesen Umständen, da machen wir das Album vielleicht dann doch lieber selbst. Es wurde dann auch direkt ein Doppelalbum, also 4 Seiten wurden bespielt. Eine waren auch nur Coverversionen und ich zitiere mal eine Kritik aus der Frankfurter Rundschau von damals. Da hieß es nämlich, ein ironisches Spiel mit dem eigenen Phalluskult gemischt mit Antikriegsparolen im Disco-Stampf. Das klingt fast wie was zu essen. Es ist also schon so ein bisschen aus der Reihe gefallen, was da gemacht wurde. Und mit den Antikriegsparolen, da war unter anderem der Song Two Tribes gemeint. Im Meilensteine-Podcast hat Kollegin Katharina Heinius das mal so beschrieben.
3: Es sind die Extreme, um die es geht. Und um die ging es Frankie Goes to Hollywood immer. Sie haben provoziert, einen Skandal nach dem anderen. Und hier eben auch 1984 auf dem Höhepunkt des Kalten Kriegs veröffentlichen sie einen Song über die Angst vor einem Atomkrieg. Einen Song, in dem sich Two Tribes, also zwei Stämme, zwei Volksstämme feindlich gegenüberstehen. Wir können diese zwei Stämme auch in der Musik hören. Am Anfang haben wir eine fast schon klassisch russische Melodie. Und dann kommen die Amerikaner mit einem funky Bass. Und ja, ha, jetzt geht's los. Hier liegt die Spannung in der Luft.
0: Also richtig außergewöhnliche Nummern waren da drauf auf diesem Album Welcome to the Pleasure Dome. Und wir wollen jetzt einfach mal den Titeltrack davon hören. Frankie Goes to Hollywood und Welcome to the Pleasure Dome.

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0: George Benson und You Are the Love of My Life hier im ARD Musikclub 80er. Menschen rufen hier natürlich auch immer gerne an und freuen sich natürlich über die Musik aus den 80ern, die ihr ja natürlich auch gerne immer ein bisschen mitgestalten könnt. Und vorhin war es aber ganz lustig. Sandra Karch, meine liebe Kollegin, die sitzt am Telefon heute und nimmt da eure Anrufe entgegen. Und der Kurt aus Hasloch hat vorhin angerufen. Er sitzt im Garten zusammen mit Ralf, Bernd, Eleonora und Susanne und dem Hund Tiger. Also schöne Grüße nach Hasloch von dieser Stelle aus. Und Kurt hat sich gemeldet und er wollte gerne Van Halen, Why Can't This Be Love hören. Und dann guckt die Sandra in unseren Sendeplan und sagt, ja, du, das spielen wir sowieso gleich. Und seine Reaktion dann, ach, das ist herrlich.
1: Ach, Van Halen, es kommt. Du lachst Van Halen. Ach, Sandra, Why Can't This Be Love. Danke.
0: So klingt das, wenn man bei uns anruft und dann natürlich glücklich gemacht wird von Sandra in Form von Van Halen. Das gibt's jetzt. Why Can't This Be Love? Das will ich euch aber auch in Hasloch dann hören, wie ihr feiert, ne?

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1: mit Thorsten Buschmann. Und das am 14. September, ja, das ist so ein Datum, wo man sich so langsam eingestehen muss, der Sommer, der geht langsam zu Ende. Von ein paar Leuten haben wir hier heute Abend schon gelesen, die jetzt tatsächlich noch zu Hause sitzen und am Grillen sind und den Abend noch ein bisschen genießen. Aber ja, wir müssen uns verabschieden und am besten macht man das musikalisch und deshalb machen wir ein kleines Special in dieser Stunde. Bis 23 Uhr spielen wir hier nur Musik aus den 80ern. Die irgendwie mit dem Ende des Sommers zu tun hat. Also so End-of-Summer-Songs, um uns so langsam irgendwie davon zu verabschieden. Und da gab es auch schon die ersten Reaktionen drauf, die uns da direkt erreicht haben, als wir diese Idee hatten.
2: Hallo ARD Musikclub 80er, hier ist der Peter in Biberach. Ja, die Sommerferien sind vorbei, mein Urlaub auch. Und drum habe ich mir gedacht, was beschreibt diese Stimmung besser? Also ein geniales Lied aus den 80er Jahren, nämlich von Don Henley, The Boys of Summer. Liebe Grüße am Montagabend. Ciao.
1: Wobei, wenn man den Peter so reden hört, dann kommt doch einfach klar, direkt der Sommer wieder zurück, würde ich sagen. Aber er hat natürlich total recht. Die Nummer passt da absolut dazu. Don Henley, The Boys of Summer, gibt's jetzt.
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Den Musikclub 80er mit den Simple Minds und Don't You Forget About Me. In dieser Stunde machen wir so ein kleines Special mit End of Summer Songs, also Titeln, wo es irgendwie um das Ende des Sommers geht. Und sehr schön ist der Vorschlag von Nicole, der gerade hier reingekommen ist über das Studio Feedback. Sie schreibt, wie wär's denn mit Driving Home for Christmas von Chris Rea? Ja, dann ist der Sommer wirklich definitiv vorbei. Aber das Ende eines Sommers, das wird oft auch so ein bisschen gleichgesetzt mit Erwachsenwerden. Ja? Und das war auch gerade eben so ein bisschen bei Don't You von den Simple Minds der Fall, der Breakfast Club. Da geht es ja auch einfach um dieses Erwachsenwerden, Großwerden etc. Und auch bei dem nächsten Titel, den wir jetzt hören werden, nämlich The Motel. Hotels, Suddenly Last Summer, hört man gar nicht alle Tage. War 1983 ein größerer Hit, unter anderem in den USA, war es ein bisschen größer als bei uns das Ganze gewesen. Und da geht es auch um das Erwachsenwerden. Es geht darum, seine Unschuld zu verlieren. Und sehr schön, Martha Davis, die Sängerin, hat mal in einem Interview beschrieben, was für sie eigentlich das Ende des Sommers bedeutet. Also wo der Punkt ist, wo man das festmacht. Und ich finde, sie hat es genau getroffen. Sie sagt, das Ende des Sommers ist genau dann, wenn der Eiswagen, also der mit der Klingel da, wenn der an dir vorbeifährt und du dir denkst, oh, der war heute wahrscheinlich auch zum letzten Mal unterwegs. Wenn dieser Punkt erreicht ist, dann ist der Sommer vorbei. The Motels, Suddenly Last Summer. Hören wir jetzt.

Der Musikclub 80er mit Richard Marx, Endless Summer Nights. Und Richard Marx sagt auch, in diesem Lied geht es eben darum, dass zwei Liebende getrennte Wege gehen, wenn der Sommer dann so langsam zu Ende geht. Und genau das thematisieren wir ja in dieser Stunde hier so ein kleines bisschen. Wobei man an dieser Stelle auch mal sagen muss, Endless Summer Nights von Richard Marx, also wenn man da den Anfang nochmal hört, ne? Diesen Rhythmus und interessanterweise, wenn man dann sich jetzt mal Roxette anhört mit It Must Have Been Love, ne, dann hat man. Das klingt sehr ähnlich. Ich habe auch mal die Mühe gemacht, ich habe einfach mal beides übereinander gelegt, um zu gucken, wie ähnlich es ist. Ja. Ah, dann. Das geht dann doch ein bisschen durcheinander, ne? Weil es ist immer die Frage, was war zuerst da? Weil lustigerweise sind die quasi fast zeitgleich auf den Markt gekommen. Roxette tatsächlich einen Ticken früher, das Original von Roxette, das kam nämlich schon im Dezember 87 raus. Das war nämlich eigentlich mal ein Weihnachtstitel, ist dann später dann für den Pretty Woman Soundtrack nochmal neu aufgenommen worden und dann war es eigentlich erst der große Hit. Aber die Nummer war eben im Dezember 87 draußen und im Januar 88, was eigentlich auch ein bisschen ein Witz ist, dass im Januar dann Endless Summer Nights rausgekommen ist von Richard Marx, aber das war so dicht beieinander. Da hat, glaube ich, keiner von dem anderen geklaut. Und da gibt es natürlich auch so die ein oder anderen Sommer, die für die Ewigkeit erhalten bleiben, hat man das Gefühl. Und an diesen Sommer denken wir jetzt. Ich muss gar nichts dazu sagen, glaube ich, ne?

0: Am Ende des Sommers bleibt noch so ein paar Spuren im Sand. Belinda Carlisle.
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0: Mit Thorsten Buschmann und heute Abend mit so einem kleinen Special. Wir haben für euch nämlich Songs rausgesucht, die alle mit dem Ende des Sommers zu tun haben. Denn nicht nur dieser Sommer geht so langsam zu Ende. In den 80ern war das ja auch so. Und man wird dann manchmal so ein bisschen melancholisch oder es geht um das Erwachsenwerden oder auch um so ein bisschen um das Zurückblicken. Und genau solche Songs, die haben wir jetzt. Zum Beispiel jetzt auch Fleetwood Mac und Gypsy.
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Bon Jovi, Never Say Goodbye. Und da geht es auch um das Ende der Highschool-Liebe, das ja oft verknüpft ist mit dem Ende der Ferien nach der Highschool, also nach diesem Sommer, wenn dann die Wege so auseinandergehen. Und darüber ging es in diesem Lied und heute ja generell auch um Titel, die irgendwie mit dem Ende des Sommers zu tun haben. Und wenn es um einen Sommer geht oder den Blick zurück auf den Sommer, da hat sich auch Oliver aus Bad Boll gemeldet, beziehungsweise der ist eigentlich gerade in Bulgarien im Urlaub und schreibt, wie wäre es mit ABBA, Our Last Summer? Tolles Lied, sagt er mit dazu. Und ja, natürlich, das passt da wunderbar mit rein. Weil Björn Ulvaeus schreibt da tatsächlich auch so ein bisschen autobiografisch über eine Geschichte, die ihm als Teenager passiert ist. Und zwar hat er da Urlaub in Paris mal gemacht. Und lustigerweise hat er in Paris dann ein Mädchen getroffen aus seiner Heimatstadt. Also die er eigentlich so erkannte sie, aber die hatten vorher da nichts miteinander und haben dann gesagt, ach komm mal, jetzt kennen wir uns, dann können wir uns die ganzen Sachen zusammen angucken. Die ganzen Sehenswürdigkeiten waren auf der Champs-Élysées, den Eiffelturm haben sie sich zusammen angeguckt etc. Und dann hat es dann halt irgendwie doch gefunkt zwischen den beiden. Also Björn Ulvaeus hat in einem Interview gesagt, er kann sich gar nicht mehr so sehr an Paris erinnern, er erinnert sich mehr an dieses Mädchen. Ja, aber das war auch einfach nur dann ein Sommer. Eine Sommerliebe. Und das hören wir jetzt. ABBA und Our Last Summer.

Da die Musikclub 80er mit Bryan Adams und Summer of 69 und da haben jetzt heute viele drauf gewartet, wenn wir quasi so über das Abschiednehmen vom Sommer oder vergangene Sommer reden. Ingo Weiß aus Höhe Einöd hat zum Beispiel geschrieben, natürlich darf doch nicht das eine Lied fehlen, Summer of 69 vom guten Bryan Adams. Liebe Grüße aus Höhe Einöd. Jonas Lichter aus Haxfeld schreibt auch, hallo Thorsten Buschmann, ich würde mich sehr freuen, wenn ihr Summer of 69 spielen würdet. Also bitteschön, das ist jetzt natürlich schon mal erfüllt, aber es gibt ja nach wie vor noch mehr Titel aus den 80ern, die Abschied vom Sommer genommen haben. Und die Kings haben es schon im Titel absolut auf den Punkt gebracht. The Kings und Summer's Gone.

0: Ja, auch Michael Jackson verabschiedet sich von seiner großen Sommerliebe hier im ARD Musikclub 80er.
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0: 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Ja, montagsabends geht's immer um die 80er bei uns und gerade eben hatten wir so ein kleines Special. Wir haben Abschied vom Sommer genommen mit ganz vielen Songs, wo es irgendwie um das Ende des Sommers ging. Und ganz viele haben sich natürlich hier gemeldet und die hätten gerne diesen Satz hier gehört.
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0: Aber das ist ja, und da müssen wir ja ganz korrekt sein, das Jahr 1976 gewesen. Ne? Also gab es auch die Vorschläge, Dieter Thomas Kuhn hätte man da spielen können, aber das war wieder noch um

0: 1995, ja, es waren dann die 90er. Also es war halt einfach nicht 80er. Und hier fokussieren wir uns doch voll auf die 80er und haben sehr viel Schönes. Noch bis Mitternacht, jetzt gleich die Blues Brothers. Viel Spaß.
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NDW gehört natürlich auch mit dazu zum ARD Musikclub 80er. Hubert K. und Engel 07. Und was es in den 80ern auch gab, das waren Girlgroups. Und zwar jetzt nicht unbedingt immer nur so mit Singen und Tanzen. Die Bangles haben zum Beispiel gezeigt, auch an den Instrumenten macht Frauenpower Sinn. Ihr größter Hit, das war ja wohl der hier.

0: Aber als sie den rausgebracht haben, da waren sie ja schon Superstars. Das war ein richtig langer Weg. Wobei bei ihrem richtig großen Durchbruch, da hatten sie Glück. Denn kein geringerer als Prince höchstpersönlich hat ihnen da ordentlich geholfen. Bernd Rosinus aus dem ARD-Musikclub-Team, wie kam es denn dazu?
1: Der Prinz hat das Video zu Hero Takes a Fall gesehen. Das ist die zweite Single der Bangles überhaupt. Und davon war er offenbar ziemlich begeistert. Hier, das ist der Titel. Man hört noch ein bisschen rock'n'rolliger und danach ist er, nachdem er das gehört und gesehen hat, ist er zu Konzerten der Bangles gekommen und hat sogar mit ihnen auf der Bühne gejammt.
2: Das ist natürlich eine große Nummer, ne? Wenn Prince zu deinem Konzert kommt, aber er war also richtig begeistert von der Band.
1: Ja, wobei es hält sich hartnäckig die Geschichte, dass Prince weniger von der Band als von Sängerin Susanne Hoffs begeistert war. Und Susanne Hoffs hat aber das später zurückgewiesen. Sie sagt, Prince war tatsächlich Fan der ganzen Band, obwohl sie auch zugegeben hat, dass er ein wenig hinter ihr her war. Ja, und irgendwann haben die dann die Nachricht bekommen, bei Prince, da liegt eine Kassette für euch.
2: Muss man kurz drüber nachdenken, aber ich glaube, ich hätte die Kassette
1: ich
2: geholt.
1: Hätte sie auch geholt, ja. Wenn du sie heute noch hättest, wäre bestimmt toll.
2: Ja.
1: Ja. Und auf dieser Kassette waren eben zwei Songs. Einer davon war Manic Monday, geschrieben und bereits aufgenommen von Prince. Und so hat seine Version damals geklungen.

0: Also, irgendwie finde ich, der spätere Hit klingt besser.
1: Ja.
0: Hätte vielleicht auch funktioniert.
1: Weiß ja, nicht, und ja, deshalb hat er es ja wahrscheinlich nicht veröffentlicht. Und die Bengals hatten aber die Möglichkeit, es sich jetzt ziemlich einfach zu machen. Mhm. Denn Prince hat ihnen angeboten, nehmt einfach meine Aufnahmen und singt euren Gesang darüber. Aber die Bengals haben gesagt, nein, das machen wir nicht. Wir wollen den Song selbst machen und ihn zu unserem Song machen und haben dann die Instrumente selbst nochmal gespielt und das Ding komplett neu aufgenommen.
0: Und damit hatten sie dann quasi einen richtig, richtig großen Hit.
1: Ja, genau. 1986 ist Manic Monday in den USA bis auf Platz 2 der Charts gekommen. Und jetzt kommt die eigentlich schönste Pointe der ganzen Geschichte. Auf Platz 2 waren sie wegen dieses Songs.
0: Ja, Kiss von Prince höchstpersönlich.
1: Ja, ja, genau. Also zeitgleich in den Charts. Und er hat ihnen damit die Nummer 1 weggeschnappt, wenn man so will. Er hat also den Bengals ihren ersten großen Hit geschenkt und anschließend selbst verhindert, dass sie damit auf Platz 1 der Charts kommen.
0: Aber damit kann man, glaube ich, dann auch irgendwie so ein bisschen leben.
1: Ja, ich glaube auch.
0: Aber man muss es auch erstmal schaffen. Also gleichzeitig Nummer 1 und Nummer 2 der US-Charts, die dann geschrieben waren von Prince.

Hui, Luis and the News, if this is it, hier im ARD Musikclub 80er. Und es gibt so Songs, die waren mal irgendwie da oder sind sie irgendwie fast komplett verschwunden, in die Vergessenheit geraten. Aber zum Glück haben wir ja hier so ein Kollektiv aus ganz vielen Menschen, die darüber nachdenken, welche Titel denn in den ARD Musikclub 80er ganz gut reinpassen könnten. Und so sind wir jetzt wieder auf Don't You Know Ambushed von Blue Rose gestoßen. Das ist eine französische Band, Anfang der 80er. Und ein Titel von 1983, den heute vermutlich wahrscheinlich nur noch die absolut echten 80er-Spezialisten sofort auf dem Schirm haben. So wie ARD-Musikclub-Hörer Stefan aus Illerkirchberg. Das ist im Südosten des Alb-Donau-Kreises. Der hat sich bei uns gemeldet, hat ihn sich gewünscht und bekommt ihn jetzt natürlich. Also Musik aus Frankreich aus den 80ern. Don't You Know von Blue Rose.

0: Ja, so klang es eigentlich. 1985 haben The Isley Brothers Carolina of Love rausgebracht. War so ein mäßiger Hit. Und 1986 dann die House Martins haben sie mit ihrer A Cappella-Version geschafft, dass es wirklich in vielen Ländern der Erde bis auf Platz 1 hochgegangen ist.
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0: Mit Thorsten Buschmann. Eine halbe Stunde haben wir noch, wo wir ordentlich Gas geben mit unseren 80ern. Eure Wünsche sind zum Teil auch noch mit dabei. Wir haben natürlich geguckt, dass wir immer noch ein bisschen was mit reinkriegen. Und jetzt wird es ein bisschen fröhlich, würde ich mal sagen. Nämlich mit The Bell Stars und Aiko Aiko.
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0: Das ist, groovt einfach jedes Mal ordentlich. Flash in the Pan und Midnight Man. Und Klaus schreibt auch gerade hier ins Studio: Jetzt bin ich froh, dass ich noch nicht schlafe. Das ist ein Feuerwerk für richtige Musiker. Ja, wir hoffen, ihr seht es genauso. Und habt ihr vielleicht auch noch den einen oder anderen Wunsch? Also ich glaube, jetzt kriegen wir es nicht mehr erfüllt, aber den hier kriegen wir noch hin.
1: Hallo, Martin aus Freiburg hier. Ich wünsche mir von Phil Collins den Song I Cannot Believe It's True von 82. Das ist ein trauriges Lied eigentlich, aber fluffig, super mit den Phoenix-Sons von Earth and Fire im Hintergrund. Ein Song, wo ich regelmäßig Gänsehaut kriege, wenn ich ihn mal irgendwo höre. Also ich danke euch, wenn ihr das spielen könnt. Tschüss.
0: Also fluffig finde ich natürlich auch eine super Beschreibung für einen Song. Den hören wir jetzt auch gerne. Hört man nicht allzu oft, aber hier im ARD Musikclub 80er, da geht sowas mal. Phil Collins und I Cannot Believe It's True. Und jawohl, dieser Bläsersatz von Earth, Wind and Fire, den hat er in ganz vielen Songs eingebaut. Den liebt er einfach und sie klingen aber auch einfach so richtig, richtig gut. Viel Spaß damit. Fluffig, finde ich gut beschrieben.

Da die Musikclub 80er am Montag mit Bruce Springsteen und Bobby Jean. Es ist ja manchmal ganz lustig, wie irgendwelche Songs entstehen oder auch die Ideen von irgendwelchen Songs. Und da haben wir jetzt was Schönes von Stevie Nicks. Ja, also kennen wir alle von Fleetwood Mac, ne? Und die war auch solo ziemlich erfolgreich unterwegs und ein Titel, der entstand durch ein Missverständnis, eigentlich durch einen Verhörer. Sie hat sich nämlich Ende der 70er mit Jane Benyo unterhalten, der damaligen Frau von Tom Petty. Und die hat ihr erzählt, dass sie Tom mit 17 kennengelernt hatte, also auf Englisch at the age of 17. Und Stevie Nicks hat aber wegen dieses Südstaaten-Akzents was anderes verstanden, nämlich Edge of 17, also Edge mit EDGE geschrieben. Und da dachte sie noch, die ist aber poetisch unterwegs, weil das heißt ja dann nicht im Alter von 17, sondern Edge of 17 heißt so viel wie an der Schwelle zum Erwachsenwerden. Ja? Und das hat sie dann einfach aufgegriffen und hat daraus einen Titel gemacht. Aber warum nicht? Ne? Man sollte öfter mal ein bisschen drauf achten, was man so falsch versteht. Vielleicht hat man dadurch ja dann ganz neue poetische Texte, die man dann zu einem Hit machen kann. Stevie Nicks, Edge of 17.

0: Prince of the Revolution, Pop Live im ARD Musikclub 80er, der an dieser Stelle zu Ende geht. Ich bin Thorsten Buschmann, sag vielen Dank für alle, die sich gemeldet haben, die ihre Wünsche hatten oder einfach ihre Kommentare. Macht immer Spaß. Ich wünsche euch noch eine schöne Woche.
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0: 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Und da sind wir am Montagabend wieder zurückgebeamt in die 80er. Ja, ja, ich weiß, alle, die so in den letzten Tagen und Wochen nur so ein bisschen bei Social Media unterwegs waren, die haben von jedem gesehen, wie er laut KI in den 80ern ausgesehen hätte. Aber ich weiß ja, hier vom Radio sind einige Leute, die wissen genau, wie sie in den 80ern ausgesehen haben und wie die 80er geklungen haben. Ha, das hören wir heute noch bis Mitternacht. Viel Spaß dabei.
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0: Ja, vergisst man manchmal, dass sie top konnten. Nicht immer nur voll nach vorne, sondern auch mal so ein bisschen ruhigere Töne anschlagen hier mit Rough Boy.
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0: Und das heißt für euch immer, wir spielen eine Runde mit euch und erinnern euch so ein bisschen an gute alte Fernsehzeiten in den 80ern. Denn viele von uns haben ja dann doch ganz schön viel vor der Glotze gehangen und sich irgendwelche Serien reingezogen. Und manchmal sind diese Serienmelodien ja bei einem hängen geblieben. Vielleicht ja auch bei euch. Und das fragen wir jetzt quasi mal ab in unserem kleinen Flashback-Spiel. Wir würden nämlich gerne von euch wissen, könnt ihr erraten, zu welcher Fernsehserie denn diese Melodie hier gehört?

Ich glaube, das ist so eine Serie aus der Kategorie, entweder man hat es nach 3 Sekunden erkannt oder man fragt sich, was ist das denn, bitteschön? Wenn ihr es wisst, dann jetzt gerne melden. 06131 92 93 94 95. 06131 92 93 94 95. Und bis wir es auflösen, rocken wir noch ein bisschen mit Metallica aus den 80ern. Master of Puppets.

0: So, ich will es auch wirklich bis zur letzten Sekunde spielen lassen, nicht, dass irgendjemand schimpft dann, weil Peter schreibt zum Beispiel auch, cool, Master of Puppets, die Scheibe habe ich sofort gekauft, als sie rauskam, Schulbus und Original Sony Walkman. Da werden Erinnerungen definitiv dann auch nochmal wach. So, und dann können wir jetzt unser Quiz dann nochmal auflösen. Nee, Mist, jetzt ist gerade... Also ihr müsst euch die Verpackung denken, die ist jetzt gerade irgendwie flöten gegangen, die ich dazu hatte. Aber was ihr euch nicht dazu denken müsst, nee, Moment, jetzt ist mir aber auch, jetzt ist hier gerade irgendwie alles weg. Jetzt wollte ich euch eigentlich nochmal gerne hier das Rätsel vorspielen, was wir hatten, aber auch das kann ich nicht mehr machen. Aber ich habe hoffentlich noch den Horst am Telefon, Horst Schmidt aus Ockstadt. Bist du noch da?
1: Ja, hi.
0: Du bist doch da. Wunderbar. Keine Ahnung, was jetzt hier gerade los war, aber ihr müsst jetzt mal ohne Musik durchs Leben kommen. Aber in den 80ern klang Radio, glaube ich, auch ein bisschen mehr so, ne? Dass man nicht die ganze Zeit irgendwelche Geräusche oder Musik im Hintergrund hatte. Ich hätte jetzt gerne natürlich nochmal das Lied vorgespielt, was wir hier eigentlich als Rätsel aufgestellt haben, aber irgendwie ist das gerade nicht mehr anklickbar. Deshalb darfst du es einfach sagen, für alle, die natürlich da draußen auch schon mitgeraten haben, welche Fernsehserie haben wir gesucht?
1: Das war natürlich Airwolf.
0: Das war Airwolf, das ist selbstverständlich, war das Airwolf. Und das hast du absolut richtig erraten, war aber jetzt gar nicht unbedingt deine absolute Lieblingsserie in den 80ern, hast du mir gerade verraten.
1: Nein, nicht wirklich.
0: Was war das bei dir? Was hast du am allerliebsten geguckt?
1: Alf, A-Team, das kam, glaube ich, etwas später. Das waren so Sachen, die man geguckt hat. Und natürlich Lindenstraße, klar.
0: Ah, das auch. Also da bist du aber schon so ein Querbeet-Gucker, ne?
1: Natürlich.
0: Weil ich habe gerade schon so festgestellt, bei Airwolf, da rufen irgendwie nur Kerle an, aber das haben wir Jungs halt alle geguckt. Also ich würde jetzt sagen, Airwolf, Street Talk und Knight Rider, das war irgendwie Pflichtprogramm, das musste man gucken. Und dann konnte man das auf jeden Fall auch irgendwie auflösen und darüber reden, ne? Wenn die anderen erzählt haben, was da waren. Horst, du bist am Grillen, gerade noch in Ockstadt und sagst, du sitzt noch in T-Shirt und kurzer Hose da. Was gab's zu essen?
1: Das ist korrekt. Steak, ein paar Spieße, eine Grillfackel, Standard.
0: Das heißt, ihr könnt noch ein bisschen draußen sitzen bleiben und das Radio laut machen. Du hast dir nämlich welches Lied gewünscht?
1: Ich habe mir von Saga Wind Him Up gewünscht.
0: Ich glaube, damit wirst du auch viele Menschen sehr glücklich machen. Dann spielen wir das doch jetzt, bitteschön, für dich. Ein bisschen was aus Kanada. Saga
1: Danke.
0: Wind Him Up. Horst, vielen Dank fürs Mitmachen. Noch viel Spaß beim Grillen.
1: Danke auch. Ciao.
0: Tschüss.

0: Eigentlich auch eine geniale Liveband, aber auch so in der Studioversion klingt das doch sehr gut. Saga und Wind im ARD Musikclub 80er.
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0: 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Ja, und gerade eben haben wir aufgelöst unser Flashback-Quiz. Wir wollten ja eine Fernsehmelodie erraten. Das war Airwolf. Und ich sagte dann noch hier, haben irgendwie nur Kerle angerufen. Aber Christine hat sich ins Studio gemeldet. Christine Molitor aus Weilheim an der Tech. Sie schreibt, ha, ich bin jetzt 48 und Airwolf war der Hammer. Bei meiner Oma in Griechenland habe ich das Ganze in Englisch mit griechischen Untertiteln geschaut. Die in Greece waren bei allen 80er-Serien immer weiter, wie in Good Old Germany, schreibt sie da. Ja, das habe ich tatsächlich auch festgestellt. Wenn man da manchmal im Urlaub war, hat man so gesehen, dass die ganz andere Serien gesehen haben, die man bei uns dann erst viel später entdeckt hat. Aber Christine hat das festgestellt und sie wusste auch, das ist Airwolf. Hier gibt es jetzt noch mehr 80er bis nach Mitternacht. Viel Spaß.
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0: Auch so schön entspannt, oder? Van Morrison, Have I Told You Lately. Übrigens die Originalversion, 1989 ist die rausgekommen. Und die sehr, sehr bekannte, die die meisten im Ohr haben von Rod Stewart, die kam 2 Jahre später dann, 1991 raus. Aber die von Van Morrison, die kann man auch mal spielen. Wenn, wo, dann, wenn hier. Also im ARD Musikclub 80er auf jeden Fall. Und wir machen hier montagsabends auch immer ganz gerne, werfen wir so einen kleinen Blick auf Comedy-Songs aus den 80ern. Denn es gab ja schon so die ein oder anderen Comedians oder zumindest Musiker, die sich gedacht haben, ach komm, lass doch mal was Lustiges aufnehmen, was dann auf einmal ein Riesenhit geworden ist. Und ich glaube auch so ein bisschen überrascht war im Dezember 1989, also ganz zum Ende der 80er, Frank Zander. Ja, den kannte man schon. Den kannte man schon seit den 70ern damals natürlich. Da hatte er so einige Schlagerhits etc. gehabt. Dann war es so Mitte der 80er dann doch ein bisschen ruhiger geworden eigentlich um ihn. Er hat aber ein eigenes Plattenlabel gegründet und prompt dann hat er eigentlich einen seiner allergrößten Hits plötzlich rausgebracht, nämlich Hier kommt Kurt. Das kam von ihm. Er hat da eine Kunstfigur dann auch aufgebaut. Es gab noch ein Album, Kurt Quo Vadis war danach, es gab eine zweite Single, Kurt will tanzen, das alles auch noch. Aber Hier kommt Kurt war einfach extrem erfolgreich in Deutschland. So erfolgreich, dass Frank Zander dann sogar seinen zweiten Vornamen offiziell in Kurt hat umändern lassen. Gut, kann man nachvollziehen, hat nämlich vorher Adolf geheißen. Aber Hier kommt Kurt, haben wir jetzt von Frank Kurt Zander, wollen wir jetzt für euch spielen, unser Comedy-Song aus den 80ern.
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Ja, die 80er waren auch entspannt mit Viktor Laszlo. Auch wenn man die in den 80ern noch gar nicht so bei uns gekannt hat. Erst eigentlich dann in den 90ern zusammen mit Stefan Waggershausen beim ersten Mal. Tat's noch weh? Ja, das war genau die. Und apropos Stefan. Stefan hat uns auch geschrieben, nicht Waggershausen, sondern Stefan Ballasus aus Sprendlingen. Der hat sich gemeldet, schreibt, guten Abend Thorsten, ich höre bei euch. Immer von Virgil Sharkey, Good Heart. Also das ist dann das hier quasi. Das haben wir alle schon sehr, sehr oft gehört. Er schreibt aber weiter, aber auch You Little Thief war gut in den Charts platziert. Deshalb meine Bitte, ob ihr den auch mal spielen könntet? Danke, weiter so, noch einen schönen Abend. Ja, das kriegen wir doch hin, oder? Also, You Little Thief, jetzt extra für den Stefan aus Sprendlingen. Bitteschön.

0: Dr. Hooks sind das. Werden ja oft eigentlich eher so ein bisschen in den 70ern verortet. Klar, Serious Mother und sowas. Aber auch in den 80ern haben sie nochmal richtig Gas gegeben.
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0: Mit Thorsten Buschmann. Und mit der Musik, die man in den 80ern gehört hat. Und ja, das ist nicht jeder Titel, der jedem gefällt. Das ist uns durchaus bewusst. Gerade eben haben wir ja die Toten Hosen gespielt mit Liebesspieler. Hört man auch nicht so oft, aber hier mal in dem Musikclub 80er schon mal. Viele haben das gefeiert. Bernd hat dazu geschrieben, 80er, da gab es aber bessere Musik. Ist ja furchtbar. Ja, also das, da muss man jetzt halt mal durch. Ne? Aber vielleicht, Bernd, können wir dich ein bisschen glücklicher machen, wenn ich sage, dass jetzt zum Beispiel gleich die Pet Shop Boys dran sind. Oder von Aha, wenn wir gleich noch ein bisschen was hören. Also sehr viel 80er-mäßiges, aber auch einige Überraschungen, die wir für euch noch haben. Bis Mitternacht. Viel Spaß.
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0: ne? Also erkennt man natürlich sofort Aha und Take On Me. Das ist ja auch eines der bekanntesten und erfolgreichsten 80er-Jahre-Titel überhaupt. Und das Interessante ist aber, dass Aha-Keyboarder Magne diese Melodie anscheinend irgendwie über Jahre im Kopf hatte. Also er hat sich die schon ausgedacht, da war er noch ein Teenie, lange bevor die Band überhaupt zusammengekommen ist. Aber im Grunde basiert ja die ganze Karriere von Aha darauf, weil das ist einfach diese absolute Überhit gewesen, ihr Aushängeschild. Und das hat Magne im Interview bei uns dann auch mal so genau erzählt.
1: No, I agree with that. I mean, the facts are in. I mean, Take On Me is...
2: Klar, stimme ich zu. Take On Me ist unser Dauerbrenner über die Jahrzehnte und findet heute noch neue Zielgruppen. Doch da gab es schon Zeiten, in denen wir keine Lust auf Take On Me mehr hatten. Lasst uns in Ruhe, wir haben doch neue Sachen. Hört doch die.
1: There's been moments in our career that where we've kind of thought, okay, forget about Take On Me. We got new songs coming out. Why don't you listen to them?
2: Aber sowas Ikonenhaftes hinterlassen zu haben, in den Ohren und Köpfen der Leute zu sein, dafür haben wir Respekt und sagen danke für das Privileg.
0: Gut, möglicherweise hilft auch immer wieder so ein Blick aufs Konto, um zu sagen, ja schon cool, dass ich das damals geschrieben habe, sagt Magne hier von Aha, der Keyboarder. Zum Erfolg von Take On Me, und das haben wir heute jetzt mal in einer Maxi-Version. Deshalb viel Spaß mit Aha und Take On Me.

Put a little love in your heart im ARD Musikclub 80er. Ja, das Original ist eigentlich aus den 60ern, aber 1988 haben sich Annie Lennox und Al Green zusammengetan, weil sie nämlich für den Film Scrooge einen Song aufnehmen sollten. Und das Interessante ist ja, also Annie Lennox kannte man ja damals dann eben vor allem auch für die, von den Eurythmics her. Und eigentlich ist das gefühlt, das Ganze, eigentlich eher die Eurythmics zusammen mit Al Green, wenn man sich nämlich da mal anschaut, wer da alles mitgemacht hat, wer dann zum Beispiel das Keyboard gespielt hat, ja, das war Dave Stewart von den Eurythmics, dann wer das Schlagzeug gespielt hat, das war Dave Stewart von den Eurythmics, dann den Background-Gesang, das hat Dave Stewart von den Eurythmics gemacht, Gitarre gespielt hat dann aber Dave Stewart und Bass war dann auch Dave Stewart und produziert hat das Ganze Dave Stewart. Also warum bitteschön war das nicht die Eurythmics, sondern Annie Lennox? Ich weiß es nicht. Aber ist ja wurscht hier im ARD Musikclub 80er, da lösen wir sowas auf. Und New Model Army und Vagabonds, das spielen wir jetzt auch.

Da wird noch ordentlich nach vorne gestampft. Hit von New Model Army aus den 80ern. Vagabonds. Und jetzt gibt's für alle Queen, Princess of the Universe.

0: Kunstwerk für die Ohren, oder? Queen und Princess of the Universe.
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0: Mit Thorsten Buschmann und ja, man kann es eigentlich nur so zusammenfassen, wie Stefan das gemacht hat, der uns hier ins Studio geschrieben hat. Wir freuen uns übrigens immer, wenn ihr euch meldet. 06131 92 93 94 95. Und Stefan sagt, um es mit Forrest Gump zu sagen, der Montagabend bei euch ist wie eine Pralinenschachtel. Man weiß nie, was man bekommt. Und ein paar leckere Pralinen haben wir noch für euch.
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0: Kriegt man auch sofort wieder einen Ohrwurm von, oder? Wenn man es hört, Udo Lindenberg und Airport.
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0: Willkommen in der Lustkuppel. Das klingt ein bisschen merkwürdig, aber ja gut, man hört hin, ne? Und für das erste Album von Frankie Goes to Hollywood war das wohl auch einfach der perfekte Name. Welcome to the Pleasure Dome. Ein Album, das übrigens so nie geplant war. Das damalige Plattenlabel von Frankie Goes to Hollywood hatte nämlich eigentlich so einen perfiden Plan, um möglichst schnell viel Geld zu machen. Die sind davon ausgegangen, dass Songs wie Relax oder Power of Love Hits werden und dann wollten sie die Band an ein größeres Label verkaufen. Also so ein bisschen, wie man es eigentlich vom Fußball kennt. Also wenn man so einen erfolgreichen Nachwuchskicker dann mal in der Mannschaft hat, dann verkauft man ihn für zig Millionen weiter. Es war aber alleine schon Relax so erfolgreich, dass man den eigentlichen Plan verworfen hat und gesagt hat, also okay, also unter diesen Umständen, da machen wir das Album vielleicht dann auch lieber selbst. Es wurde dann auch direkt ein Doppelalbum, also 4 Seiten wurden bespielt, eine waren auch nur Coverversionen und ich zitiere mal eine Kritik aus der Frankfurter Rundschau von damals. Da hieß es nämlich, ein ironisches Spiel mit dem eigenen Phalluskult, gemischt mit Antikriegsparolen im Disco-Stampf. Das klingt fast wie was zu essen. Es ist also schon so ein bisschen aus der Reihe gefallen, was da gemacht wurde. Und mit den Antikriegsparolen, da war unter anderem der Song Two Tribes gemeint. Im Meilensteine-Podcast hat Kollegin Katharina Heinius das mal so beschrieben.
3: Es sind die Extreme, um die es geht. Und um die ging es Frankie Goes to Hollywood immer. Sie haben provoziert, einen Skandal nach dem anderen. Und hier eben auch 1984 auf dem Höhepunkt des Kalten Kriegs veröffentlichen sie einen Song über die Angst vor einem Atomkrieg. Einen Song, in dem sich Two Tribes, also zwei Stämme, zwei Volksstämme feindlich gegenüberstehen. Wir können diese zwei Stämme auch in der Musik hören. Am Anfang haben wir eine fast schon klassisch russische Melodie. Und dann kommen die Amerikaner mit einem funky Bass. Und ja, ha, jetzt geht's los. Hier liegt die Spannung in der Luft.
0: Also richtig außergewöhnliche Nummern waren da drauf auf diesem Album Welcome to the Pleasure Dome. Und wir wollen jetzt einfach mal den Titeltrack davon hören. Frankie Goes to Hollywood und Welcome to the Pleasure Dome.

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0: George Benson und You Are the Love of My Life hier im ARD Musikclub 80er. Menschen rufen hier natürlich auch immer gerne an und freuen sich natürlich über die Musik aus den 80ern, die ihr ja natürlich auch gerne immer ein bisschen mitgestalten könnt. Und vorhin war es aber ganz lustig. Sandra Karch, meine liebe Kollegin, die sitzt am Telefon heute und nimmt da eure Anrufe entgegen. Und der Kurt aus Hasloch hat vorhin angerufen. Er sitzt im Garten zusammen mit Ralf, Bernd, Eleonora und Susanne und dem Hund Tiger. Also schöne Grüße nach Hasloch von dieser Stelle aus. Und Kurt hat sich gemeldet und er wollte gerne Van Halen, Why Can't This Be Love hören. Und er guckt die Sandra in unseren Sendeplan und sagt, hey, du, das spielen wir sowieso gleich. Und seine Reaktion dann, ach, das ist herrlich.
1: Ach, Van Halen, es kommt. Du lachst Van Halen. Ach, Sandra, Why Can't This Be Love. Danke.
0: So klingt das, wenn man bei uns anruft und dann natürlich glücklich gemacht wird von Sandra in Form von Van Halen. Das gibt's jetzt. Why Can't This Be Love? Das will ich euch aber auch in Hasloch dann hören, wie ihr feiert, ne?

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1: mit Thorsten Buschmann. Und das am 14. September, ja, das ist so ein Datum, wo man sich so langsam eingestehen muss, der Sommer, da geht langsam zu Ende. Von ein paar Leuten haben wir hier heute Abend schon gelesen, die jetzt tatsächlich noch zu Hause sitzen und am Grillen sind und den Abend noch ein bisschen genießen. Aber ja, wir müssen uns verabschieden. Und am besten macht man das musikalisch und deshalb machen wir ein kleines Special in dieser Stunde. Bis 23 Uhr spielen wir hier nur Musik aus den 80ern. Die irgendwie mit dem Ende des Sommers zu tun hat. Also so End-of-Summer-Songs, um uns so langsam irgendwie davon zu verabschieden. Und da gab es auch schon die ersten Reaktionen drauf, die uns da direkt erreicht haben, als wir diese Idee hatten.
2: Hallo ARD Musikclub 80er, hier ist der Peter in Biberach. Ja, die Sommerferien sind vorbei, mein Urlaub auch. Und drum habe ich mir gedacht, was beschreibt diese Stimmung besser? Also ein geniales Lied aus den 80er Jahren, nämlich von Don Henley, The Boys of Summer. Liebe Grüße am Montagabend. Ciao.
1: Wobei, wenn man den Peter so reden hört, dann kommt doch einfach klar, direkt der Sommer wieder zurück, würde ich sagen. Aber er hat natürlich total recht. Die Nummer passt da absolut dazu. Don Henley, The Boys of Summer, gibt's jetzt.
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Die Musikclub 80er mit den Simple Minds und Don't You Forget About Me. In dieser Stunde machen wir so ein kleines Special mit End of Summer Songs, also Titeln, wo es irgendwie um das Ende des Sommers geht. Und sehr schön ist der Vorschlag von Nicole, der gerade hier reingekommen ist über das Studio-Feedback. Sie schreibt, wie wär's denn mit Driving Home for Christmas von Chris Rea? Ja, dann ist der Sommer wirklich definitiv vorbei. Aber das Ende eines Sommers, das wird oft auch so ein bisschen gleichgesetzt mit Erwachsenwerden. Ja? Und das war auch gerade eben so ein bisschen bei Don't You von den Simple Minds der Fall, der Breakfast Club. Da geht's ja auch einfach um dieses Erwachsenwerden, Großwerden etc. Und auch bei dem nächsten Titel, den wir jetzt hören werden, nämlich The Most Hotels, Suddenly Last Summer, hört man gar nicht alle Tage. War 1983 ein größerer Hit, unter anderem in den USA, war es ein bisschen größer als bei uns das Ganze gewesen. Und da geht es auch um das Erwachsenwerden. Es geht darum, seine Unschuld zu verlieren. Und sehr schön, Martha Davis, die Sängerin, hat mal in einem Interview beschrieben, was für sie eigentlich das Ende des Sommers bedeutet. Also wo der Punkt ist, wo man das festmacht. Und ich finde, sie hat es genau getroffen. Sie sagt, das Ende des Sommers ist genau dann, wenn der Eiswagen, also der mit der Klingel da, wenn der an dir vorbeifährt und du dir denkst, oh, der war heute wahrscheinlich auch zum letzten Mal unterwegs. Wenn dieser Punkt erreicht ist, dann ist der Sommer vorbei. The Motels, Suddenly Last Summer. Hören wir jetzt.

ARD Musikclub 80er mit Richard Marx, Endless Summer Nights. Und Richard Marx sagt auch, in diesem Lied geht es eben darum, dass zwei Liebende getrennte Wege gehen, wenn der Sommer dann so langsam zu Ende geht. Und genau das thematisieren wir ja in dieser Stunde hier so ein kleines bisschen. Wobei man an dieser Stelle auch mal sagen muss, Endless Summer Nights von Richard Marx, also wenn man da den Anfang nochmal hört, ne? Mal diesen Rhythmus und interessanterweise, wenn man dann sich jetzt mal Roxette anhört mit It Must Have Been Love, ne, dann hat man. Das klingt sehr ähnlich. Ich habe auch mal die Mühe gemacht, ich habe einfach mal beides übereinander gelegt, um zu gucken, wie ähnlich es ist. Ja. Ah, dann. Das geht dann doch ein bisschen durcheinander, ne? Weil es ist immer die Frage, was war zuerst da, weil lustigerweise sind die quasi fast zeitgleich auf den Markt gekommen. Roxette tatsächlich einen Ticken früher, das Original von Roxette, das kam nämlich schon im Dezember 87 raus, das war nämlich eigentlich mal ein Weihnachtstitel, ist dann später dann für den Pretty Woman Soundtrack nochmal neu aufgenommen worden und dann war es eigentlich erst der große Hit, aber die Nummer war eben im Dezember 87 draußen und im Januar 88, was eigentlich auch ein bisschen ein Witz ist, dass im Januar dann Endless Summer Nights rausgekommen ist von Richard Marx. Aber das war so dicht beieinander. Da hat, glaube ich, keiner von dem anderen geklaut. Und da gibt es natürlich auch so die ein oder anderen Sommer, die für die Ewigkeit erhalten bleiben, hat man das Gefühl. Und an diesen Sommer denken wir jetzt. Ich muss gar nichts dazu sagen, glaube ich, ne?